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1: Ich bin Uli Reitinger. Der von den USA initiierte Friedensrat hat laut US-Präsident Trump eine Vereinbarung zur vollständigen Entwaffnung der islamistischen Hamas im Gazastreifen erzielt. Das sei ein monumentaler Schritt hin zu dauerhaftem Frieden und Sicherheit, schrieb Trump auf seiner Plattform Truth Social. Im Gegenzug würden die israelischen Streitkräfte nach Abschluss der Entwaffnung abziehen. Außerdem solle eine internationale Stabilisierungstruppe mit einer neuen palästinensischen Polizei zusammenarbeiten, um die Sicherheit zu gewährleisten. Bundeskanzler Merz droht neuer Ärger. Die drei Ostministerpräsidenten in Sachsen, Sachsen-Anhalt und Thüringen stellen sich gegen eine Abschaffung der abschlagsfreien Rente nach 45 Beitragsjahren und damit gegen einen wichtigen Baustein der geplanten Reform der Alterssicherung. Thüringens Ministerpräsident Mario Vogt sagte im ZDF:
2: Wir sind ja nicht dafür gewählt, in Berlin angenehm aufzufallen, sondern was für unsere Menschen hier zu erreichen. 8 Millionen Leute leben in Mitteldeutschland und die erwarten, dass die Lebenswirklichkeiten auch tatsächlich gesehen werden.
1: Mit Lebenswirklichkeiten meint Vogt, dass in Ostdeutschland die meisten im Alter nur die Basisrente haben und nicht zusätzlich vorsorgen können. Die Waldbrände im Süden der griechischen Insel Kreta wüten weiter. Starke Winde erschweren den Einsatzkräften bereits den zweiten Tag in Folge die Löscharbeiten. Eine Entspannung der Wetterlage wird erst heute Abend erwartet. Am Mittwoch waren 3 Feuerwehrleute in Griechenland ums Leben gekommen. Die Europäische Fußballunion UEFA droht dem Weltverband FIFA geschlossen mit einem WM-Boykott, falls die FIFA den angekündigten Investorendeal durchzieht. Solange die Pläne weiter bestünden, werde keine europäische Nationalmannschaft an FIFA-Wettbewerben teilnehmen. Das erklärte der Verband nach einer Dringlichkeitssitzung.
3: Klare Ansage von der UEFA, eindeutiger geht's nicht. Dadurch gerät FIFA-Boss Infantino gewaltig unter Druck. Denn eine Fußball-WM ohne Spanien, Frankreich, England oder auch Deutschland zum Beispiel eigentlich nicht vorstellbar. Die 55 Mitgliedsverbände, also auch der DFB, lehnen den Verkauf von Beteiligungsrechten an Weltmeisterschaften an Privatinvestoren einstimmig ab. Die Drohung betrifft neben der Männer-WM 2030 auch die Frauen-WM im kommenden Sommer in Brasilien. David Riemer, Sportredaktion.
1: Mittlerweile hat sich auch der für Nord- und Mittelamerika sowie die Karibik zuständige Kontinentalverband CONCACAF gegen die Pläne Infantinos ausgesprochen.
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4: Ja, ein neuer Tag beginnt und wir sind wie immer ganz früh für euch schon am Start. Egal ob Kaffee in der Hand oder Kopf noch im Kissen, wir begleiten euch in den Morgen. Hier kommen die Hits, die euch wach machen und gut gelaunt durchstarten lassen. Kommt gut in den Morgen, ihr Lieben.
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1: Einen schönen guten Morgen wünschen wir euch. Ihr hört uns, also seid ihr entweder früh dran oder richtig hart im Nehmen. Wir feiern mit euch die stillste Stunde des Tages. Mit Musik, die sich lohnt, wach zu bleiben. Ja, der Supermix läuft. Los geht's mit den nächsten starken Songs.
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1: Ihr Lieben, nach dem phänomenalen weltweiten Erfolg von Spider-Man No Way Home schlägt Spider-Man Brand New Day ein völlig neues Kapitel auf.
2: Hi, mein Name ist Peter Parker. Ihr wisst nicht mehr, wer ich bin, aber wir kannten uns mal. Etwas Schlimmes sollte passieren. Und der einzige Weg, es zu verhindern, war, dass mich alle vergessen. Denn ich bin nicht nur Peter Parker. Ich bin Spider-Man.
1: Und 4 Jahre sind vergangen seit den Ereignissen von No Way Home. Peter Parker ist jetzt erwachsen, lebt für sich allein, nachdem er sich eben freiwillig aus dem Leben und den Erinnerungen von denen, die er liebt, ausgelöscht hat.
3: Schöne Blumen.
2: Oh, die sind ein Einzugsgeschenk.
3: Ich bin MJ.
2: Ich bin nur Nachbar von gegenüber.
3: Ein freundlicher Nachbar.
1: Er bekämpft Verbrechen in einem New York, das ihn und seinen Namen nicht mehr kennt und widmet sich ganz dem Schutz seiner Stadt. Spider-Man in Vollzeit sozusagen.
2: Manchmal muss Spider-Man den schwierigen Weg wählen, selbst wenn's Peter Parker das Herz bricht.
1: Doch mit den steigenden Anforderungen löst der Druck eine überraschende körperliche Veränderung bei ihm aus, gerade als eine seltsame neue Art von Verbrechen eine große Bedrohung hervorbringt.
2: Was passiert mit mir? Oh Gott! Entschuldigen Sie, Dr. Banner, ich brauche Ihre Hilfe.
4: Wie war noch gleich dein Name? Wenn DNA mutiert, dann wäre das enorm gefährlich. Spinnen besitzen 3 Lebenszyklen. Zwischen den Zyklen kann es die Spinne anfällig für Gefahren machen. Und für die Spinnen, die das überleben, bedeutet das eine Art von Wiedergeburt.
1: Schaut euch Spider-Man Brand New Day auf jeden Fall auf der großen Leinwand an. In diesem Sinne, ab ins Kino mit euch.
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1: Ich bin Uli Reitinger. US-Präsident Trump schreibt auf seiner Plattform Truth Social von einem monumentalen Schritt hin zu dauerhaftem Frieden und Sicherheit in Nahost. Der von den USA initiierte Friedensrat hat laut Trump eine Vereinbarung zur vollständigen Entwaffnung der islamistischen Hamas im Gazastreifen erzielt. Im Gegenzug würden die israelischen Streitkräfte nach Abschluss der Entwaffnung abziehen. Außerdem soll eine internationale Stabilisierungstruppe mit einer neuen palästinensischen Polizei zusammenarbeiten, um die Sicherheit zu gewährleisten. In Südeuropa kämpfen Feuerwehrkräfte weiter gegen sich ausbreitende Waldbrände, die von Trockenheit und Wind angefacht werden. Dazu kommt große Hitze. Während sich die Lage an Frankreichs Atlantikküste und in der Region um Madrid deutlich entspannte, rückten Einsatzkräfte auf Kreta und in der Türkei zu neuen Bränden aus.
2: Aufatmen in Westfrankreich. Die Einsatzkräfte halten den riesigen Waldbrand bei Bordeaux weiter in Schach. Die Temperaturen gehen runter. Zehntausende Menschen, die ihr Zuhause vorsichtshalber verlassen mussten, können nun wieder heimkehren. Doch nicht überall wendet sich die Lage zum Guten. Auch an etlichen anderen Orten in Frankreich sind Waldbrände ausgebrochen. Noch deutlich weiter südlich von Bordeaux, in Brignoles etwa, haben auch Superstar George Clooney und seine Familie ihr Haus aus Sicherheitsgründen geräumt. Aus Bordeaux, Rache Sommer.
1: Das Vertrauen der Bürgerinnen und Bürger in den Staat ist auf einen Tiefstand gesunken. Das zeigt eine Bürgerbefragung im Auftrag des Beamtenbunds DBB. 79% der Befragten meinen, der Staat sei angesichts der Fülle seiner Aufgaben und Probleme überfordert.
3: Besonders mit Blick auf die soziale Absicherung und die Rente halten viele Menschen den Staat für überfordert. Fast jeder Fünfte hat aber auch wenig Vertrauen in den Staat, wenn es um Steuern und Finanzen geht. Ausnahme ist die Asyl- und Flüchtlingspolitik. Hier hat das Vertrauen deutlich zugenommen. Experten gehen davon aus, dass die wechselnden Regierungen und die Unzufriedenheit mit der Merz-Regierung Grund für den Vertrauensverlust sind. Fiona Reinhardt, Nachrichtenredaktion.
1: Nach der WM-Boykottdrohung der europäischen Verbände hat FIFA-Präsident Infantino den nächsten Rückschlag hinnehmen müssen. Auch der für Nord- und Mittelamerika sowie die Karibik zuständige Kontinentalverband CONCACAF lehnt die Investorenpläne ab. Gegen die Stimmen der Europäer und aus Nord- und Mittelamerika dürfte es für Infantino schwierig werden, eine Mehrheit zu erreichen.
4: Soweit die Nachrichten aus Deutschland und der Welt und noch mehr Nachrichten für Mainz und Wiesbaden hören wir dann auch in einer halben Stunde wieder, ihr Lieben. Ja, heute wird es hier bei uns im Antenne Mainzland sommerlich warm, wieder mal mit bis zu 34 Grad an diesem Freitag. Neben viel Sonne können sich aber auch mal Wolken und einzelne Schauer oder Gewitter dazu gesellen. Aber die große Hitze von gestern, die haben wir erstmal nicht mehr an der Backe. Morgen dann bis 30 Grad, Sonntag bis 32 Grad und am Montag, da zieht die Hitze dann aber wieder an.
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4: So, wir schauen mal auf die Straßen im Antenne Mainzland. Schönen guten Morgen an diesem Freitag auf die A66 Wiesbaden Richtung Frankfurt zwischen Hofheim am Taunus und Hattersheim. Hier steht ein defektes Auto, also bitte dementsprechend vorsichtig fahren, wenn ihr unterwegs seid. Ihr Lieben, ansonsten kann ich euch sagen, ist es relativ ruhig auf den Straßen heute früh. Blitzer gibt es, die bekannten Enforcement-Blitzer, einmal auf der Geschwister-Scholl-Straße. Wenn ihr von der Pariser Straße aus kommt, da auf einer Grünfläche, da sind 50 erlaubt. Andrea aus Weisenau, Dankeschön fürs Bescheid geben. Dann ein Enforcement-Blitzer, den hat uns der Jürgen aus der Neustadt gemeldet, und zwar auf der Peter-Altmaier-Allee in Richtung Stadtmitte. 30 sind erlaubt. Und noch ein Olivgrüner auf der A60 Richtung Bingen, kurz vor der Ausfahrt Dreis-Gonsenheim finden. Da sind 100 erlaubt. Und wenn ihr noch irgendwas entdeckt habt, Staus oder Blitzer seht, dann gerne Bescheid geben unter Mainz 304 3441 oder schickt uns das Ganze einfach per WhatsApp ins Studio.
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4: Und wenn ihr mit den Öffis fahrt, auch im ÖPNV, bitte heute früh schon wieder ans gültige Ticket denken. Es wird nämlich verstärkt kontrolliert, zum Beispiel in der Buslinie 68 zwischen dem alten Wohnheim in Hochheim und dem Bahnhof in Budenheim.
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4: Jawohl, ich wünsche euch einen super Start in diesen Freitag. Freue mich, dass ihr dabei seid. Hab Musik für euch in der Antenne Mainz Playlist von Blackstreet featuring Dr. Dre mit No Diggity. Und den Start in diese Stunde machen wir jetzt mit dem wunderbaren, sympathischen Malik Harris. Mein Freund, schön, dass du auch heute Morgen hier in der Playlist zu finden bist. Lie to me. Guten Morgen, kommt gut in den Freitag.
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1: Ein kleiner Defekt muss künftig nicht mehr gleich das Ende für euer Smartphone oder für die Waschmaschine bedeuten. Ab heute gelten nämlich neue Regeln, die das Reparieren von bestimmten Elektrogeräten einfacher machen sollen. Darauf weist die Verbraucherzentrale Rheinland-Pfalz hier jetzt bei uns in Mainz hin. Betroffen sind unter anderem Kühlschränke, Waschmaschinen, Fernseher, Smartphones und Tablets. Hersteller müssen nämlich für bestimmte Produkte künftig Ersatzteile bereitstellen und Informationen zu möglichen Reparaturen veröffentlichen. So sollen Geräte länger genutzt werden können, statt vorschnell im Elektroschrott zu landen. Ganz kostenlos wird die Reparatur deshalb allerdings nicht automatisch. Die Verbraucherzentrale empfiehlt deshalb, sich vorab über mögliche Kosten und die eigenen Ansprüche genau zu informieren. Und vielleicht ist das ja auch eine gute Nachricht für Geldbeutel und Umwelt zugleich, denn manches Gerät bekommt künftig so eben noch mal die zweite Chance.
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0: Das Electric Light Orchestra und Don't Bring Me Down auf Antenne Mainz. Gleich haben wir es 6:30. Zeit für die Nachrichten, ihr Lieben.
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2: Mit Robert Schäfer einen schönen guten Morgen. Die Vollsperrung der B9 zwischen der südlichen Zufahrt der Fähre Nierstein und der Einmündung B9 Oppenheim Süd wird am Sonntagvormittag aufgehoben. Seit Mitte des Monats wird die rund 2 Kilometer lange Strecke wegen Straßen- und Tiefbauarbeiten erneuert. Dabei sind unter anderem Leitungsarbeiten für die Wasserversorgung Rheinhessen-Pfalz GmbH und mehr als 20.000 Quadratmeter Fahrbahn erneuert worden. Der Fuß- und Radweg am Oppenheimer Hafen bleibt wegen Nachbesserungsarbeiten innerhalb der Sommerferien für 3 Tage gesperrt. Eine Umleitung ist ausgeschildert. Weitere Arbeiten, unter anderem an einer Querungshilfe am Katzenbrunnenweg, folgen noch. Die Verbraucherzentrale Rheinland-Pfalz in Mainz weist darauf hin, dass ab heute neue Regeln zur Reparierbarkeit von bestimmten Elektrogeräten gelten. Verbraucherinnen und Verbraucher erhalten dadurch bessere Möglichkeiten, defekte Geräte reparieren zu lassen, statt sie direkt zu ersetzen. Betroffen sind unter anderem Kühlschränke, Waschmaschinen, Fernseher, Smartphones und Tablets. Hersteller müssen für bestimmte Produkte Ersatzteile bereitstellen und Informationen zu möglichen Reparaturen veröffentlichen. Die Reparatur ist allerdings nicht grundsätzlich kostenlos. Die Verbraucherzentrale empfiehlt daher, sich vor einer Reparatur über Kosten und Ansprüche zu informieren. Die Berufsfeuerwehr Mainz trainiert in diesem Sommer auf dem Campus der Johannes-Gutenberg-Universität den Umgang mit radioaktiven Stoffen. An insgesamt 7 Terminen üben die Einsatzkräfte verschiedene Szenarien, um auf mögliche Schadenslagen vorbereitet zu sein. Trainiert werden unter anderem der Fund einer radioaktiven Probe in einem Schrottcontainer sowie ein Transportunfall mit radioaktiven Stoffen. Im Fokus stehen dabei die Menschenrettung, die Lageeinschätzung und der Schutz der Einsatzkräfte. Nach Angaben der Feuerwehr kommen bei den Übungen ausschließlich schwache und kontrollierte Strahlenquellen zum Einsatz. Eine Gefahr für Bevölkerung oder Umwelt bestehe nicht. Unterstützt wird die Feuerwehr dabei von der JGU sowie dem rheinland-pfälzischen Umweltministerium. Beim Firmenlauf Mainz gehen Anfang September wieder zahlreiche Teilnehmer aus Unternehmen und Institutionen der Region an den Start. Die 5 Kilometer lange Strecke führt einmal durch die Mainzer Innenstadt. Für die Veranstaltung kommt es zu Verkehrsbehinderungen und Sperrungen. Auch mehrere Parkhäuser und Parkplätze sind betroffen. Unter anderem die Parkhäuser Deutschhausplatz, Römerpassage, Weißliliengasse und Galeria. Wer beim Firmenlauf noch dabei sein möchte, kann sich noch bis Mitte August anmelden. Eine Übersicht der Strecke und aller Sperrungen gibt es zeitnah auf der Internetseite des Firmenlauf Mainz. Der SVW in Wiesbaden erweitert sein Sportangebot. Der Verein hat eine neue Tischfußballabteilung gegründet. Bereits in der ersten Saison startet die jüngste SVW-W-Abteilung mit 3 Teams im hessischen Spielbetrieb. Die erste Mannschaft tritt in der Landesliga an, 2 weitere Teams in der Bezirksliga. Neben dem sportlichen Wettbewerb steht vor allem das Vereinsleben im Mittelpunkt. Die Tischfußballabteilung richtet sich an Hobbyspieler wie an ambitionierte Nachwuchstalente. Trainiert und gespielt wird in der Britta Arena. Langfristiges Ziel ist der Aufstieg in die Bundesliga des Deutschen Tischfußballbundes.
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0: Ja, ihr Lieben, nach der großen Hitze gestern wird es heute hier bei uns im Antenne Mainzland ein kleines bisschen angenehmer. Aber sommerlich warm bleibt es natürlich trotzdem. Ja, die Temperaturen, die steigen auf 33 bis 34 Grad. Dazu scheint zwar häufig die Sonne zwischendurch, ziehen aber auch mal ein paar Wolken durch an diesem Freitag. Und die Temperaturen beginnen jetzt heute Morgen schon relativ moderat. 18 Grad, die messen wir nämlich hier bei uns am City-Studio, am Fischtorplatz in der Mainzer Innenstadt auf der Rheinstraße. Wir gucken aber auch mal rüber zu euch nach Nierstein an den Roten Hang, ebenfalls 18 Grad und genauso auch an unserer wunderschönen Mainzer Mewa Arena, dem Heimstadion unserer 05er.
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0: Auf den Straßen aktuell noch alles ruhig, alles relativ fein. Da haben wir noch keine Meldungen für euch. Wünschen euch eine gute und vor allem sichere Fahrt, ihr Lieben, wenn ihr unterwegs seid. Und denkt dran, lasst euch nicht irgendwo blitzen. Das wäre natürlich höchst unschön. Falls ihr irgendwas entdeckt habt, Staus oder Blitzer, könnt ihr uns auch gern Bescheid geben. Telefonisch unter Mainz 304 3441. Oder ihr schickt uns eine WhatsApp ins Studio. Hat zum Beispiel auch der Markus aus der Neustadt gemacht. Ja, und schreibt uns, ein Enforcement-Blitzer steht auf der Peter-Altmaier-Allee, wenn ihr in Richtung Weisenau unterwegs seid. gegenüber vom Landtag, da sind 40 erlaubt. Und dann haben wir noch einen Olivgrünen auf der A60 Richtung Bingen, kurz vor der Ausfahrt 3, Gonsenheim finden. Hier sind 100 in der Spitze erlaubt. Gute Fahrt und kommt sicher an.
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1: Einen wunderschönen guten Morgen wünschen wir euch an diesem letzten Julitag, der 31.07. Und es geht los mit dem Sternzeichen Löwe. Das Wochenende ist zum Greifen nah, ihr Lieben, an diesem Freitag. Und ihr habt allen Grund, euch auf die freie Zeit zu freuen. Lasst euch den Tag mal entspannt ausklingen. Ihr habt euch die Pause auf jeden Fall verdient. Jungfrau, heute müsst ihr nicht mehr alles perfekt machen. Ein bisschen Gelassenheit steht euch nämlich richtig gut. Waage, ihr genießt die lockere Stimmung und freut euch auf schöne Begegnungen. Gute Gespräche machen den heutigen Abend besonders angenehm. Skorpion, ihr zieht einen Haken hinter die Woche und könnt stolz auf das Erreichte sein. Jetzt ist Zeit, den Kopf mal frei zu bekommen. Schütze, eure Vorfreude aufs Wochenende ist kaum zu übersehen. Ein spontaner Plan könnte genau das Richtige sein. Steinbock, ihr habt viel geschafft und dürft euch ruhig belohnen. Heute steht Entspannung auf dem Programm. Wassermann, ihr seid offen für alles, was Spaß macht, also lasst euch überraschen, der Abend hält vielleicht mehr bereit, als ihr denkt. Fische, heute solltet ihr einfach mal abschalten, ein gemütlicher Abend bringt euch nämlich wieder zurück ins Gleichgewicht. Widder, ihr habt noch jede Menge Energie übrig, nutzt sie lieber für schöne Erlebnisse als für unnötigen Stress. Stier, heute heißt es genießen statt hetzen, macht euch einen schönen Abend und lasst die Woche ganz einfach hinter euch. Zwillinge, ihr seid bestens aufgelegt und steckt andere mit eurer guten Laune an, das macht euch heute zum perfekten Begleiter. Und Krebs, verbringt diesen Freitagabend mit Menschen, die euch wichtig sind. Gemeinsam entstehen heute nämlich die schönsten Momente. Und in diesem Sinne wünschen wir euch allen einen wunderbaren Freitag, ihr Lieben. Freut euch aufs Wochenende und genießt den Tag.
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Partytitel auf jeden Fall. DJ Bert serviert euch die größten Hits der 2000er zum Mitsingen, Mittanzen und Erinnern. Los geht's um 23 Uhr, also raus mit den alten Lieblingssongs und rein ins Nullerjahre-Feeling. Habt ihr euch schon mal von einer echten Römerin durchs Museum führen lassen? Ja, morgen habt ihr die Gelegenheit dazu. Aurelia, die Frau des römischen Statthalters der Provinz Obergermanien, nimmt euch nämlich mit auf eine ganz besondere Führung durch die Steinhalle des Landesmuseums Mainz. Natürlich mit jeder Menge spannender Geschichten aus dem römischen Alltag, locker und unterhaltsam erzählt. Los geht's morgen um 11 Uhr und anmelden könnt ihr euch auch ganz einfach online beim Landesmuseum. Und weil selbstgemacht doch meistens am besten klingt, bringt die Band Cherry Tree hier aus dem Rhein-Main-Gebiet morgen ihre ganz eigene Mischung aus Pop, Blues, Rock und Jazz zu uns in den Kulturbiergarten im Schloss. Hört sich ungewöhnlich an, sagt ihr? Ja, ist es auch. Und genau das macht den besonderen Charme auch aus. Freut euch auf handgemachte Musik, sommerliche Biergartenatmosphäre und einen entspannten Abend unter freiem Himmel. Los geht's morgen um 18.30 Uhr und der Eintritt, der ist frei. Wir wünschen euch viel Spaß und gute Unterhaltung. Ja, bei allem, ganz egal, für was ihr euch entscheidet. 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
1: Ich bin Dirk Zeitler. Der von den USA initiierte sogenannte Friedensrat hat laut US-Präsident Trump eine Vereinbarung zur vollständigen Entwaffnung der islamistischen Hamas im Gazastreifen erzielt. Das sei ein monumentaler Schritt hin zu dauerhaftem Frieden und Sicherheit, schrieb Trump auf seiner Plattform Truth Social.
2: Die Hamas hatte eine Abgabe ihrer Waffen bisher strikt abgelehnt. Aber nun werden nach den Worten Trumps nicht nur die Hamas, sondern alle islamistischen Gruppen im Gazastreifen entwaffnet. Eine internationale Stabilisierungstruppe soll in Kooperation mit der palästinensischen Polizei die Sicherheit der Bewohner gewährleisten. Und Israel muss nicht länger Terroranschläge aus dem Gazastreifen befürchten, wenn alles gut geht. Israel soll im Gegenzug alle israelischen Streitkräfte abziehen nach der Entwaffnung. Aus den USA, Tina Eck.
1: Wirtschaftsministerin Reiche drängt auf weitere Reformen, um die deutsche Wirtschaft wieder auf Kurs zu bringen. Wir müssen das Reformpaket, was vor dem Sommer beschlossen wurde, unbedingt umsetzen. Das ist ein erster Anfang, sagte Reiche.
3: Reiche holt zum Rundumschlag aus, es ist wie eine Rede zur Lage der Nation. Das Reformpaket, von dem Reiche spricht, ist riesig. Es beinhaltet eine Rentenreform, Maßnahmen zum Bürokratieabbau, eine Entlastung der Steuerzahler und die Förderung von Zukunftsbranchen. Und trotzdem sagt Reiche, das reicht nicht für ein selbsttragendes Wachstum. Denn die Unternehmen stehen weiter unter massivem Druck. Aus Berlin, Uli Reitinger.
1: Deutschland schwitzt. Der Deutsche Wetterdienst verzeichnete gestern Temperaturen über 40 Grad. Es gab mehrere Länderrekorde für den Juli, aber keinen neuen bundesweiten Hitzehöchstwert. Den höchsten vorläufigen Wert meldete der Deutsche Wetterdienst mit 40,5 Grad aus Bernburg an der Saale in Sachsen-Anhalt. Nach der WM-Boykottdrohung der europäischen Verbände hat FIFA-Präsident Infantino den nächsten Rückschlag hinnehmen müssen. Auch der für Nord- und Mittelamerika sowie die Karibik zuständige Kontinentalverband CONCACAF lehnt die Investorenpläne ab. Damit positionieren sich auch die drei WM-Gastgeber USA, Mexiko und Kanada gegen Infantino, der den 211 Mitgliedsverbänden Einnahmen in vierfacher Höhe in Aussicht gestellt hat. Gegen die Stimmen der Europäer und aus Nord- und Mittelamerika dürfte es für Infantino schwierig werden, eine Mehrheit zu erreichen.
4: Das waren die Nachrichten aus Deutschland und der Welt. Und noch mehr Nachrichten für Mainz und Wiesbaden, die hören wir dann in exakt einer halben Stunde, ihr Lieben. Heute an diesem Freitag ist die große Hitze jetzt aktuell erstmal wieder durch. Es wird ein kleines bisschen angenehmer, aber trotzdem sommerlich warm. Das bleibt es natürlich. Die Temperaturen steigen auf 33 oder 34 Grad heute in der Spitze. Dazu scheint zwar häufig die Sonne, zwischendurch ziehen aber auch immer mal ein paar Wolken durch. Vereinzelt sind im Tagesverlauf auch Regen- oder Gewitterschauer möglich. Wir behalten die Lage für euch natürlich auf jeden Fall im Blick. Gucken wir uns mal momentan die Temperaturen an. Da geht es noch relativ moderat in den Freitag rein. 18 Grad, die messen wir aktuell hier bei uns am City-Studio. Am Fischtorplatz in der Mainzer Innenstadt auf der Rheinstraße. Aber die Temperaturen entwickeln sich relativ bald. Und der Antenne Mainz Wettertrend, der bleibt auch sommerlich. Morgen am Samstag erwarten uns dann bis zu 30 Grad. Sonntag wird es mit rund 32 Grad wieder etwas wärmer. Und am Montag nimmt der Sommer dann wieder Fahrt auf. Die Temperaturen gehen erneut nach oben. 7:03, schönen guten Morgen auf die Straßen im Antenne Mainzland. Momentan noch alles gut, alles ruhig, da haben wir keine Meldungen für euch auf dem Schirm. Wünschen euch eine gute und vor allem sichere Fahrt. Und wenn ihr schon unterwegs seid an diesem frühen Freitag, dann passt bitte auch auf, dass ihr nicht geblitzt werdet. Zum Beispiel steht ein Enforcement-Blitzer auf der Peter-Altmaier-Allee in Richtung Weisenau gegenüber vom Landtag. Da sind 40 erlaubt, Markus aus der Neustadt hat es geschrieben. Dankeschön fürs Melden per WhatsApp. Genauso hat sich der Klaus aus Zorn Dornheim hier bei uns gemeldet. Und zwar schreibt er auf der A60 Richtung Rüsselsheim hinter der Ausfahrt Innenstadt Weisenau. Da steht immer noch die große Blitzersäule. Hier sind 100 erlaubt. Bitte also nicht zu schnell fahren. Und dann haben wir noch einen weiteren Enforcement-Blitzer. Ein Olivgrüner auf der A60 Richtung Bingen, kurz vor der Ausfahrt 3 Skonsenheim finden. Hier sind 100 in der Spitze erlaubt. Gute Fahrt. Und wenn ihr irgendwas entdeckt habt, Staus oder Blitzer seht, wie gesagt, gern Bescheid geben, telefonisch oder liebend gern auch per WhatsApp. Wir melden's weiter.
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4: Und wenn ihr mit den Öffis fahrt, denkt bitte auch im ÖPNV ans gültige Ticket. Es wird nämlich verstärkt kontrolliert, zum Beispiel in der Buslinie 6 zwischen dem Wiesbadener Nordfriedhof und dem Gonsenheimer Wildpark.
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4: Einen wunderschönen guten Morgen wünschen wir euch. Einen tollen Start in den Freitag, gleich auch mit diesem Thema. Es geht um Windräder und Solarparks. Die sorgen nämlich oft für Diskussionen. Ja, die einen sehen saubere Energie, die anderen fragen sich, was vor Ort davon eigentlich bleibt. Und genau da wollen die Grünen in Rheinland-Pfalz ansetzen und Kommunen sowie Anwohner stärker beteiligen. Was hinter dem geplanten Bürgerenergiegesetz steckt, das hört ihr gleich bei uns.
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0: Desiree Less mit Voyage, Voyage. Zum Start in diesen Freitag begeben wir uns auf Reisen durch die Region mit euch und wollen natürlich auch mal über folgendes Thema sprechen, ihr Lieben. Und da geht es um sauberen Strom und gleichzeitig mehr Geld für die eigene Kommune. Das ist nämlich die Idee hinter einem neuen Gesetzesvorschlag der Grünen hier bei uns in Rheinland-Pfalz. Ja, im Mainzer Abgeordnetenhaus haben sie gestern ihren Entwurf für ein Landesbürgerenergiegesetz vorgestellt. Und die Grundidee ist folgende: Windräder und Solarparks sollen künftig nicht nur Energie liefern, sondern die Menschen vor Ort auch stärker davon profitieren lassen. Die Fraktionsvorsitzende Katrin Eder hat uns erklärt, worum es dabei genau geht.
1: Die grüne Landtagsfraktion hat heute einen Gesetzentwurf vorgelegt, den sie im August in den Landtag einbringen wird, für ein sogenanntes Bürgerenergiengesetz. Das bedeutet, dass wenn ein Windpark gebaut wird oder eine große Freiflächenphotovoltaikanlage, dass die Projektierer verpflichtet werden, die Kommunen und die Bürgerinnen vor Ort mit Geld, Stromtarifen und Mitteln zu unterstützen.
0: Ja, wenn also ein neuer Wind- oder Solarpark entsteht, sollen Kommunen und Anwohner künftig stärker beteiligt werden. Kommt es zwischen den Projektentwicklern und der jeweiligen Gemeinde nicht zu einer freiwilligen Einigung, soll eine verbindliche Regelung greifen. Das Ziel, die Energiewende soll nicht nur sichtbar, sondern auch vor Ort spürbar werden. Wo das Geld später eingesetzt werden könnte, das hat uns Fabian Ehmann, Sprecher der Grünen für Energie und Klimaschutz, mal verraten.
2: Ja, also die Mittel, die die Kommune aus der Einnahme aus Wind- und Photovoltaikparks bekommt, sollen unserer Meinung nach für Klimaschutz und Energiewende Projekte vor Ort verwendet werden. Das kann aber auch die energetische Sanierung einer Turnhalle oder Sportinfrastruktur sein. Das kann die energetische Sanierung von Schulen sein, aber auch Entsiegelung, Begrünung, Klimaanpassung oder vergünstigte lokale Ökostromtarife.
0: Das Geld soll dabei ganz bewusst in den Kommunen bleiben. Denkbar wären zum Beispiel Investitionen in mehr Begrünung an heißen Sommertagen, Projekte für den Klimaschutz oder vergünstigte lokale Ökostromtarife. Der Gesetzentwurf orientiert sich an einem ähnlichen Modell aus Nordrhein-Westfalen und soll im August dann in den Landtag eingebracht werden. Und vielleicht profitieren ja wir von der Energiewende dann irgendwann nicht nur auf der Stromrechnung, sondern auch ganz konkret vor unserer eigenen Haustür. Das wäre doch nicht schlecht.
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2: Na, ihr Lieben, habt ihr Lust auf ein bisschen Party am Wochenende? Shania Twain und Mark McGrath mit Party for Two. Schön, dass ihr dabei seid an diesem Freitag. Und ich habe jetzt richtig feine Musik für euch hier in der Antenne Mainz Playlist von Malu Lovis. Gehört ja ohne Zweifel zu den spannendsten Neuentdeckungen der deutschen Popszene, kann man sagen. Spätestens seit ihrem Sieg bei The Voice of Germany begeistert sie nämlich mit ihrer außergewöhnlichen Stimme und Songs, die nicht nur gut klingen, sondern auch etwas zu erzählen haben. Ja, mit ihrer neuen Single I'm Not Here For You zeigt sie jetzt eine starke und selbstbewusste Seite von sich. Es geht darum, sich nicht ständig nach den Erwartungen anderer zu richten, sondern den eigenen Weg zu gehen und sich selbst treu zu bleiben. Eine Botschaft, die wahrscheinlich jede und jeder von uns irgendwann einmal gebraucht hat im Leben. Musikalisch verbindet Malu modernen Pop mit viel Gefühl und einer Stimme, die gleichzeitig kraftvoll und unglaublich nahbar klingt. Das ist ein Song, der Mut macht und daran erinnert, dass man nicht jedem gefallen muss, sondern vor allem sich selbst. Hier ist Malu Lovis mit I'm Not Here For You. Wunderschöne Nummer für euch an diesem Freitagmorgen hier auf Antenne Mainz. Kommt gut in den Tag, ihr Lieben.

0: Das ist der frühe Freitag auf Antenne Mainz. Schön, dass ihr dabei seid, ihr Lieben. Kurz nach 7:30 Zeit für die Nachrichten.
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2: Im Studio Robert Schäfer. Die Verbraucherzentrale Rheinland-Pfalz in Mainz weist darauf hin, dass ab heute neue Regeln zur Reparierbarkeit von bestimmten Elektrogeräten gelten. Verbraucherinnen und Verbraucher erhalten dadurch bessere Möglichkeiten, defekte Geräte reparieren zu lassen, statt sie direkt zu ersetzen. Betroffen sind unter anderem Kühlschränke, Waschmaschinen, Fernseher, Smartphones und Tablets. Hersteller müssen für bestimmte Produkte Ersatzteile bereitstellen und Informationen zu möglichen Reparaturen veröffentlichen. Die Reparatur ist allerdings nicht grundsätzlich kostenlos. Die Verbraucherzentrale empfiehlt daher, sich vor einer Reparatur über Kosten und Ansprüche zu informieren. Die Vollsperrung der B9 zwischen der südlichen Zufahrt der Fähre Nierstein und der Einmündung B9 Oppenheim Süd wird am Sonntagvormittag aufgehoben. Seit Mitte des Monats wird die rund 2 Kilometer lange Strecke wegen Straßen- und Tiefbauarbeiten erneuert. Dabei sind unter anderem Leitungsarbeiten für die Wasserversorgung Rheinhessen-Pfalz GmbH und mehr als 20.000 Quadratmeter Fahrbahn erneuert worden. Der Fuß- und Radweg am Oppenheimer Hafen bleibt wegen Nachbesserungsarbeiten innerhalb der Sommerferien für 3 Tage gesperrt. Eine Umleitung ist ausgeschildert. Weitere Arbeiten, unter anderem an einer Querungshilfe am Katzenbrunnenweg, folgen noch. Das Gesundheitsamt Wiesbaden registriert derzeit einen Anstieg der Keuchhustenfälle im Stadtgebiet. Betroffen sind vor allem Kinder bis 9 Jahre. Die Erkrankungen verlaufen bislang überwiegend mild. Das Gesundheitsamt empfiehlt, den eigenen Impfstatus sowie den von Kindern zu überprüfen und fehlende Impfung nachzuholen. Besonders wichtig ist der Impfschutz für Säuglinge, Schwangere sowie ältere oder gesundheitlich vorbelastete Menschen, da bei ihnen ein höheres Risiko für schwere Verläufe besteht. Keuchhusten ist eine bakterielle Atemwegsinfektion, die durch Tröpfchen übertragen wird. Wer länger als 2 Wochen hustet oder starke Hustenanfälle entwickelt, sollte ärztlichen Rat einholen. Die Berufsfeuerwehr Mainz trainiert in diesem Sommer auf dem Campus der Johannes-Gutenberg-Universität den Umgang mit radioaktiven Stoffen. An insgesamt 7 Terminen üben die Einsatzkräfte verschiedene Szenarien, um auf mögliche Schadenslagen vorbereitet zu sein. Trainiert werden unter anderem der Fund einer radioaktiven Probe in einem Schrottcontainer sowie ein Transportunfall mit radioaktiven Stoffen. Im Fokus stehen dabei die Menschenrettung, die Lageeinschätzung und der Schutz der Einsatzkräfte. Nach Angaben der Feuerwehr kommen bei den Übungen ausschließlich schwache und kontrollierte Strahlenquellen zum Einsatz. Eine Gefahr für Bevölkerung oder Umwelt bestehe nicht. Unterstützt wird die Feuerwehr dabei von der JGU sowie dem rheinland-pfälzischen Umweltministerium. Die Mainz Athletics empfangen die Hamburg Steelers am Wochenende in der Interleague. Die Interleague der Deutschen Baseballliga ist die Phase nach der regulären Saison, in der die bestplatzierten Teams der Nord- und Süddivisionen gegeneinander spielen, um die Playoff-Platzierungen zu bestimmen. Sowohl Mainz als auch Hamburg haben die reguläre Saison auf Platz 3 beendet, Mainz im Süden, Hamburg im Norden. Das Spiel am Samstag beginnt um 19 Uhr, das Sonntagsspiel um 12 Uhr im Ballpark der Mainz Athletics. Es ist der letzte Spieltag der Interleague, bevor dann Mitte August die Playoffs starten.
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0: Ihr Lieben, nach der großen Hitze gestern wird es heute hier bei uns im Antenne Mainzland wieder ein kleines bisschen angenehmer. Wir können durchatmen, aber sommerlich warm bleibt es natürlich trotzdem. Ja, die Temperaturen, die steigen auf 33 oder 34 Grad. Dazu scheint zwar häufig die Sonne zwischendurch, ziehen aber auch mal ein paar Wolken durch. Vereinzelt im Tagesverlauf sind auch Regen- oder Gewitterschauer möglich. Wir behalten die Lage für euch natürlich auf jeden Fall im Blick. Momentan sieht es noch ganz gut aus. So, jetzt schauen wir natürlich auch mal auf die Temperaturen aktuell. Da messen wir 19 Grad hier bei uns am City-Studio am Fischtorplatz in der Mainzer Innenstadt auf der Rheinstraße. Wenn wir mal rüberschauen zu euch nach Rheinhessen, ja, und zwar genauer gesagt nach Bodenheim an die Kirche St. Alban, ebenfalls 19 Grad und 20 Grad, die messen wir momentan schon in Ebersheim am St. Laurentius. Der Antenne Mainz Wettertrend, der bleibt sommerlich. Morgen am Samstag erwarten uns dann bis zu 30 Grad. Am Sonntag wird es mit rund 32 Grad wieder ein bisschen wärmer. Und am Montag nimmt der Sommer dann wieder Fahrt auf. Die Temperaturen gehen da erneut nach oben bis auf 36 Grad und mehr. Lasst uns mal auf die Straßen im Antenne Mainzland gucken. Um 7.36 Uhr, ihr Lieben, auf die A66, nämlich Frankfurt Richtung Wiesbaden, im Bereich der Anschlussstelle Wiesbaden-Mainzer Straße. Hier steht ein defektes Auto. Bitte fahrt vorsichtig und plant euch an dieser Stelle einfach ein bisschen mehr Zeit ein bei der Fahrt heute früh. Gute Fahrt und kommt sicher ans Ziel. Und nehmt euch in Acht, es gibt nämlich wirklich einige Blitzer heute Morgen. Ein Enforcement-Blitzer auf der Peter-Altmaier-Allee in Richtung Weisenau, gegenüber vom Landtag. Da sind 40 erlaubt. Markus aus der Neustadt hat es gesehen und gemeldet. Dann ein Enforcement-Blitzer auf der Geschwister-Scholl-Straße Richtung Stadtauswärts auf einer Grünfläche. Hier sind 50 erlaubt. Andrea aus Weisenau, vielen Dank dir fürs Melden. Und dann haben wir noch eine Blitzersäule auf der A60 Richtung Rüsselsheim, kurz hinter der Ausfahrt Weisenau. Da sind 100 erlaubt. Und dass die da immer noch steht, hat uns eben gerade auch noch mal der Klaus aus Zornheim bestätigt. Vielen Dank fürs Bescheid geben, mein Lieber. Und ja, mobile Blitzer sind noch ein bisschen mau, aber da gibt es vielleicht auch den einen oder anderen, der will nur von euch entdeckt werden. Wenn ihr das macht, dann sagt gern Bescheid. Schickt uns eine WhatsApp ins Studio oder ruft mal durch auf unserer Studio-Hotline unter Mainz 304 3441.
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0: Rheinstadt Konferenzraum und dabei neue Ideen, spannende Gespräche und vielleicht sogar die nächste große Geschäftsidee. Ja, bei der Startup Cruise, da treffen Gründerinnen und Gründer aus Mainz und Wiesbaden aufeinander. Und warum das Ganze auch ein kleines Rhein-Main-Derby wird am 12. August, das hört ihr gleich in ein paar Minuten bei uns. Lohnt sich aber sowas von dran zu bleiben. Musikalisch freuen wir uns vorher auf Falco mit seinem Klassiker Rock Me Amadeus und Ariana Grande. Und Hate That I Made You Love Me.
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0: Falco mit Rock Me Amadeus auf Antenne Mainz. Ihr Lieben, schön, dass ihr dabei seid an diesem frühen Freitag. Und habt ihr schon mal vom sogenannten Netzwerken gehört? Ja gut, aber dieses Mal findet das nicht zwischen Kaffeeautomat und Konferenztisch statt, sondern mitten hier bei uns auf dem Rhein. In anderthalb Wochen heißt es nämlich wieder Leinen los für die Startup-Cruise. Die Industrie- und Handelskammern aus Wiesbaden und Rheinhessen bringen dabei Gründerinnen und Gründer aus Mainz und Wiesbaden zusammen. Und ganz nebenbei wird auch die traditionelle Rivalität der beiden Landeshauptstädte auf charmante Weise neu belebt. Was genau hinter der Idee steckt, hat uns David Botur von der IHK Wiesbaden mal verraten.
1: Der Startup Cruise findet am 12. August statt und diesmal auf dem Rhein. Auf einem Schiff der Rösler-Linie mit bis zu 600 Personen. Und was passiert dort? Dort treten Wiesbadener Startups gegen Mainzer Startups an. Und zwar in zwei Kategorien. Einmal Classic Startup, wie wir es nennen, und Gründung mit Impact. Nach der Begrüßung der ganzen Partner erwartet sie dort ein Pitchback. Und am Ende entscheidet das Publikum, wer in der Kategorie gewinnt und dann wer am Ende der Gesamtsieger des Startup Cruise, dem Battle auf dem Rhein, wird.
0: Ein Rhein-Main-Derby der etwas anderen Art also, könnte man sagen. Und das Schöne daran, mitfahren dürfen nicht nur Gründerinnen und Gründer. Wer sich für Startups, neue Ideen oder spannende Kontakte interessiert, ist nämlich ebenfalls herzlich willkommen.
1: Alle sind willkommen, alle, auch diejenigen, die mal wieder Schiff fahren wollen, sind herzlich willkommen an Bord der Rheinstar, so der Name des Schiffes. Ich glaube, es ist für alle inspirierend, weil dort stehen junge Leute oder auch ältere Leute, die neue Ideen haben, sich nicht aufhalten lassen und vorangehen. Ja, und das ist immer inspirierend. Einfach anmelden unter startup-slam.de, www.startup-slam.de. Kostenfrei, getragen von den Partnern WI Bank, ISB, Heimathafen, Gutenberg Hub und IHK für Wiesbaden und IHK für Rheinhessen.
0: Die Startup Cruise sticht am 12. August in See, beziehungsweise in den Rhein. Ja? Bis in den Abend hinein stehen dann Pitches, spannende Gespräche und jede Menge neue Ideen auf dem Programm. Die Teilnahme ist kostenlos, anmelden müsst ihr euch allerdings vorab. Alle Informationen dazu findet ihr aber auch nochmal online unter startup-slam.de. Schaut mal rein. Und wer weiß, vielleicht entsteht ja die nächste große Geschäftsidee nicht wie sonst üblich im Büro am Schreibtisch, sondern mit Rheinblick zwischen Mainz und Wiesbaden.

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1: Heute geht's einmal um ein richtig Mainzer Original, und zwar im Geische Fränzchen. Der hieß nämlich eigentlich mit bürgerlichem Namen Franz Josef Schneider, ist am 6. April 1962 verstorben und war ein Mainzer Musiker, der sich eben in Zeiten nach dem Zweiten Weltkrieg mit dem Geigespielen seinen Lebensunterhalt verdient hat. Er spielte im vom Krieg zerstörten Mainz eben zur Unterhaltung seiner Mitbürger. Ich geig, damit des anders wird, hat er immer wieder gesagt, und er hat immer versucht, Freude unter die Menschen, insbesondere auch die Kinder, zu bringen. Und mit seiner Lebensfreude, ja, steckte er die anderen einfach an. Auch wenn die Menschen damals selbst kaum etwas hatten, musste es Fränzchen nie ohne Obolus weggehen. Aus Anlass der 100-jährigen Eingemeindung von Mombach zu Mainz stiftete die Stadt dann ein Geiger-Fränzchen-Bronze-Denkmal. Es wurde am 26. September 2008 feierlich auf der Hauptstraße in Mombach enthüllt, wo er heute noch steht und geischt. Unser Geiger-Fränzchen.
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1: Ich bin Dirk Zeitler. Der von den USA initiierte sogenannte Friedensrat hat laut US-Präsident Trump eine Vereinbarung zur vollständigen Entwaffnung der islamistischen Hamas im Gazastreifen erzielt. Das sei ein monumentaler Schritt hin zu dauerhaftem Frieden und Sicherheit, schrieb Trump.
2: Die Hamas hatte eine Abgabe ihrer Waffen bisher strikt abgelehnt. Aber nun werden nach den Worten Trumps nicht nur die Hamas, sondern alle islamistischen Gruppen im Gazastreifen entwaffnet. Eine internationale Stabilisierungstruppe soll in Kooperation mit der palästinensischen Polizei die Sicherheit der Bewohner gewährleisten. Und Israel muss nicht länger Terroranschläge aus dem Gazastreifen befürchten, wenn alles gut geht. Israel soll im Gegenzug alle israelischen Streitkräfte abziehen nach der Entwaffnung. Aus den USA, Tina Eck.
1: Heute ist für viele der Tag, an dem sie ihre Steuererklärung abgeben müssen. Experten raten, sich an den Stichtag zu halten, denn es droht mehr als nur eine Mahnung.
3: Wer seine Steuererklärung zu spät abgibt, muss mit einem Zuschlag rechnen. Der beträgt 0,25% der festgesetzten Steuer, mindestens aber 25 Euro pro verspäteten Monat. Außerdem kann das Finanzamt die Steuerschuld schätzen und das fällt erfahrungsgemäß selten zugunsten der Betroffenen aus. Wer die Erklärung zeitnah nachreicht oder aktiv Kontakt mit dem Finanzamt aufnimmt, kann die Zuschläge oft reduzieren oder ganz verhindern. Thomas Bremser, Nachrichtenredaktion.
1: Deutschland schwitzt. Der Wetterdienst verzeichnete gestern Temperaturen über 40 Grad. Es gab mehrere Länderrekorde für den Juli, aber keinen neuen bundesweiten Hitzehöchstwert. Den höchsten vorläufigen Wert meldete der Deutsche Wetterdienst mit 40,5 Grad aus Bernburg an der Saale in Sachsen-Anhalt. Dahinter folgte das bayerische Kitzingen und Ohlsbach in Baden-Württemberg. Nach der WM-Boykottdrohung der europäischen Verbände hat FIFA-Präsident Infantino den nächsten Rückschlag hinnehmen müssen. Auch der für Nord- und Mittelamerika sowie die Karibik zuständige Kontinentalverband lehnt die Investorenpläne ab. Gegen die Stimmen der Europäer und aus Nord- und Mittelamerika dürfte es für Infantino schwierig werden, eine Mehrheit zu erreichen.
4: Soweit die Nachrichten aus Deutschland und der Welt. Und noch mehr Nachrichten für Mainz und Wiesbaden, die hören wir dann in exakt einer halben Stunde. Ja, ihr Lieben, nach der großen Hitze gestern wird es heute hier bei uns im Antenne Mainzland ein kleines bisschen angenehmer, aber sommerlich warm bleibt es natürlich trotzdem. Die Temperaturen steigen auf 33 bis 34 Grad. Dazu scheint zwar häufig die Sonne zwischendurch, ziehen aber auch mal ein paar Wolken durch. Vereinzelt sind im Tagesverlauf auch Regen- oder Gewitterschauer möglich. Also wir behalten die Lage für euch natürlich auf jeden Fall im Blick. Das ist doch klar. Gucken uns auch mal die Temperaturen momentan an. Wo stehen wir da eigentlich so an diesem Freitagmorgen? Das ist ja sicherlich auch die ein oder andere Frage, die euch beschäftigt, kann ich mir vorstellen, wenn man sich so vor dem Kleiderschrank Gedanken macht, was ziehe ich eigentlich heute Morgen an? Ja? 22 Grad, also ich empfehle dann doch eher mal die kurze Hose oder auf jeden Fall die kurze Kleidung. Der Antenne Mainz Wettertrend bleibt sommerlich. Morgen am Samstag erwarten uns bis zu 30 Grad. Sonntag wird es mit rund 32 Grad wieder etwas wärmer. Und am Montag, da nimmt der Sommer dann wieder Fahrt auf. Ja, die Temperaturen gehen da erneut nach oben, bis auf rund 36 Grad sogar.
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4: So, gleich 9:04. Schönen guten Morgen auf die Straßen, auf die A60 Rüsselsheim Richtung Mainz zwischen Bischofsheim und dem Mainz-Spitz-Dreieck. Aktuell ein defektes Auto auf der rechten Spur. Bitte aufpassen. Dann die A60 Rüsselsheim Richtung Mainz zwischen Bischofsheim und Mainz-Spitz-Dreieck. Hier stockt es auf einem Kilometer. Und die A66 Frankfurt Richtung Wiesbaden im Bereich der Anschlussstelle Wiesbaden-Mainzer Straße. Ebenfalls ein defektes Auto. Gute Fahrt und kommt sicher an. Und wenn ihr unterwegs seid, passt auf, dass ihr nicht geblitzt werdet. Enforcement-Blitze haben wir nämlich auf der Peter-Altmaier-Allee zu stehen, Richtung Weisenau, gegenüber vom Landtag. Da wird fotografiert. Hier sind an dieser Stelle 40 erlaubt. Markus aus der Neustadt, vielen Dank fürs Bescheid geben. Dann haben wir einen Enforcement-Blitzer auf der Geschwister-Scholl-Straße in Richtung Stadtauswärts auf einer Grünfläche. Da dürft ihr 50 fahren. Andrea aus Weisenau, vielen Dank fürs Melden. Also auf der Straße dürft ihr 50 fahren, auf der Grünfläche bitte nicht fahren. Und eine Blitzersäule macht Bilder auf der A60 Richtung Rüsselsheim, kurz hinter der Ausfahrt Weisenau. 100 sind hier an dieser Stelle erlaubt. Klaus aus Zornheim hat es auch noch mal bestätigt. Jawohl, sagt er, steht immer noch da. Gute Fahrt und wenn ihr irgendwas entdeckt habt, weitere Staus oder Blitzer seht, gern Bescheid geben, telefonisch oder liebend gern auch per WhatsApp. Ich gebe euch mal die Nummer, Mainz 304 3441. Und in den Öffis, da wird wieder mal ein Ticket verlangt. Also Sorgt dafür, dass ihr auch im ÖPNV ein gültiges Ticket einstecken habt. Zum Beispiel sind die Kontrolleure aktuell schon unterwegs in der Buslinie 33 zwischen der Winterstraße in Kostheim und dem Tierpark Fasanerie in Wiesbaden.
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4: Es ist soweit, der Freitag ist da. Da haben wir ja die ganze Woche schon drauf gewartet. Und damit auch für viele der letzte kleine Sprint vor dem Wochenende. Egal, ob ihr heute noch einiges vorhabt oder schon den Feierabend im Kopf plant, wir begleiten euch auf jeden Fall durch diesen Morgen. Und das machen wir mit guter Musik von Zoe Wees und Control. Außerdem Shannon mit Sanctuary zum Start in diese Stunde. Ich bin Heiko Gille. Schönen guten Morgen.
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Die wunderbare Zoe Wees mit Control an diesem Freitag. Schön, dass ihr uns eingeschaltet habt, ihr Lieben. Und jetzt haben wir was richtig Cooles für euch, denn es geht an dieser Stelle nochmal um Mallorca-Feeling mitten in Mainz. Ja, Ende August wird nämlich der Messepark in Hechtsheim zur großen Partymeile. Mit dabei sind jede Menge Ballermann-Stars wie Mia, Julia, Julian Sommer, Frenzy, Alm Klausi, Killer Michel, Rumbombe und viele mehr.

Das sind auf jeden Fall Sommerstimmung, gute Laune und auch der ein oder andere Ohrwurm garantiert, würde ich mal sagen. Am 29. August wird also gefeiert, gesungen und getanzt und das unter freiem Himmel hier bei uns in Mainz. Die Mallorca-Party gehört ja inzwischen auch zu den größten ihrer Art in der Region und verspricht auch in diesem Jahr wieder echtes Inselfeeling. Hier mitten in Mainz. Und das Beste, ihr könnt kostenlos dabei sein. Schickt uns ganz einfach eine WhatsApp ins Studio unter Mainz 304 3441 und verratet uns, welcher Mallorca-Hit bei euch auf keiner Sommer-Playlist fehlen darf. Sagt's uns. Und mit etwas Glück gewinnt ihr eure Tickets für die Mallorca-Party in Mainz. Wir drücken euch die Daumen und auf meiner Sommer-Playlist und auf meiner Party-Playlist darf auf jeden Fall diese Nummer nicht fehlen. Mia Julia. Und Lorenz Büffel zusammen mit Maler Anja, der Zug hat keine

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1: Lars, heute widmen wir uns einem Thema. Und zwar, wenn man ein Projekt angeht und macht sich einen Zeitplan und dann stellt man auf einmal fest, oh, also so lange wollte man eigentlich gar nicht mit dem Projekt zu tun haben.
2: Ja, genau. Wer kennt das nicht? Wir haben hier einen IT-Dienstleister mit knapp 20 Mitarbeitern. Okay, und die haben einfach das Problem, die Projekte dauern immer länger als geplant.
1: Achso, du sprichst im Plural, also mehrere Projekte, das ist ein fortführendes Problem, wo du sagst, es dauert immer länger.
2: Es ist eine Dauerbaustelle. Man plant Puffer ein, man plant noch mehr Puffer ein und am Ende dauert das mit Puffer trotzdem noch zu lange.
1: Das klingt für mich aber jetzt so, wenn es ja immer so ist, dass man an einer bestimmten Stellschraube dreht und sagt, pass mal auf, das Problem können wir pauschal lösen. Aber nicht in dem, glaube ich, die Lösung ist nicht, dass man sagt, okay, wir planen noch mehr Zeit ein, weil das wäre, dann würde er den Rahmen komplett sprengen.
2: Es gibt ja immer so dieses schöne Prinzip, dass man bis zum Ende der Deadline wartet, um dann anzufangen, sie zu lösen. Wenn ich die Deadline weiter nach hinten schiebe, habe ich also einfach ein späteres verspätet.
1: Ja, ein späteres verspätet. Also, wo ist der Lösungsansatz?
2: Im Prinzip ist es hier wichtig, mal offen und ehrlich die abgeschlossenen Projekte anzugucken und zu reflektieren, mal zu gucken, woran liegt es wirklich. Weil wir haben hier ganz viele Projekte, die umgesetzt wurden, die werden aber einfach nur abgehakt, Stempel zu lang und dann war's das.
1: Oh, okay.
2: Dabei haben wir hier eine ganze Menge Projektwissen. Wenn wir hier ein Team von 20 Leuten mit mehreren Projekten im Monat sehen, dann haben wir hier so viel Wissen, dass wir erstmal heranziehen müssen. Danach gucken wir uns an, was sind die Kernprozesse, die wir in diesem Projekt haben, an denen wir am meisten Effizienzsteigerung bewegen können. Wenn wir also merken, das Onboarding oder die Dokumentation dauern immer immens lange, können wir hier überlegen, mit einer gezielten Stellschraube das Ganze für alle Projekte in der Zukunft zu optimieren.
1: Heißt also auch wieder zusammensetzen, analysieren, offen und ehrlich über die Probleme sprechen und daraus dann die Lösung finden, ne?
2: Genau, und hier auch nicht vergessen, die Projektbeteiligten mit einzubeziehen, ja, weil wenn wir hier wieder eine Lösung haben, die von außen kommt, wo von oberster Geschäftsführung und Berater etwas entwickelt wird, ohne das Team zu befragen, dann haben wir wieder eine Lösung, die auf dem Papier funktioniert und nicht in der Praxis.
1: Ja, dann hast du wieder den Faktor Mensch, den Faktor Mitarbeiter immer mit einbeziehen, kann man ja pauschal so sagen, ne?
2: Das ist immer der wichtigste Faktor, gerade wenn wir mit Menschen zu tun haben.
1: Sehr gut, so soll es ja auch sein. 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

0: Einfach immer wieder ein starker 80er-Hit hier auf Antenne Mainz von Paula Abdul, Straight Up 1988. Schönen guten Morgen, wir haben es kurz nach halb neun, ihr Lieben, Zeit für die Nachrichten.
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2: Im Studio Robert Schäfer. Ein Flächenbrand im Bereich der Aussiedlerhöfe an der Mewa Arena hat gestern Nachmittag die Feuerwehr Mainz beschäftigt. Aufmerksame Anwohner hatten das Feuer bemerkt und die Einsatzkräfte alarmiert. Durch den starken Wind hat sich der Brand schnell ausgebreitet und lief Gefahr, auf landwirtschaftliche Gebäude sowie Wohnhäuser überzugreifen. Gemeinsam mit den betroffenen Landwirten konnte die Feuerwehr das Feuer aber auf Acker- und Grünflächen begrenzen. Ein Übergreifen auf Gebäude wurde verhindert. Betroffen waren rund 4000 Quadratmeter Acker-, Grün- und Gartenflächen. Im Einsatz waren rund 30 Feuerwehrkräfte, die Polizei sowie mehrere Landwirte mit ihren Fahrzeugen. Die Verbraucherzentrale Rheinland-Pfalz in Mainz weist darauf hin, dass ab heute neue Regeln zur Reparierbarkeit von bestimmten Elektrogeräten gelten. Verbraucherinnen und Verbraucher erhalten dadurch bessere Möglichkeiten, defekte Geräte reparieren zu lassen, statt sie direkt zu ersetzen. Betroffen sind unter anderem Kühlschränke, Waschmaschinen, Fernseher, Smartphones und Tablets. Hersteller müssen für bestimmte Produkte Ersatzteile bereitstellen und Informationen zu möglichen Reparaturen veröffentlichen. Die Reparatur ist allerdings nicht grundsätzlich kostenlos. Die Verbraucherzentrale empfiehlt daher, sich vor einer Reparatur über Kosten und Ansprüche zu informieren. Die Vollsperrung der B9 zwischen der südlichen Zufahrt der Fähre Nierstein und der Einmündung B9 Oppenheim Süd wird am Sonntagvormittag aufgehoben. Seit Mitte des Monats wird die rund 2 Kilometer lange Strecke wegen Straßen- und Tiefbauarbeiten erneuert. Dabei sind unter anderem Leitungsarbeiten für die Wasserversorgung Rheinhessen-Pfalz GmbH und mehr als 20.000 Quadratmeter Fahrbahn erneuert worden. Der Fuß- und Radweg am Oppenheimer Hafen bleibt wegen Nachbesserungsarbeiten innerhalb der Sommerferien für 3 Tage gesperrt. Eine Umleitung ist ausgeschildert. Weitere Arbeiten, unter anderem an einer Querungshilfe am Katzenbrunnenweg, folgen noch. Das Gesundheitsamt Wiesbaden registriert derzeit einen Anstieg der Keuchhustenfälle im Stadtgebiet. Betroffen sind vor allem Kinder bis 9 Jahre. Die Erkrankungen verlaufen bislang überwiegend mild. Das Gesundheitsamt empfiehlt, den eigenen Impfstatus sowie den von Kindern zu überprüfen und fehlende Impfung nachzuholen. Besonders wichtig ist der Impfschutz für Säuglinge, Schwangere sowie ältere oder gesundheitlich vorbelastete Menschen, da bei ihnen ein höheres Risiko für schwere Verläufe besteht. Keuchhusten ist eine bakterielle Atemwegsinfektion, die durch Tröpfchen übertragen wird. Wer länger als 2 Wochen hustet oder starke Hustenanfälle entwickelt, sollte ärztlichen Rat einholen. Die Mainz Athletics empfangen die Hamburg Steelers am Wochenende in der Interleague. Die Interleague der Deutschen Baseballliga ist die Phase nach der regulären Saison, in der die bestplatzierten Teams der Nord- und Süddivisionen gegeneinander spielen, um die Playoff-Platzierungen zu bestimmen. Sowohl Mainz als auch Hamburg haben die reguläre Saison auf Platz 3 beendet, Mainz im Süden, Hamburg im Norden. Das Spiel am Samstag beginnt um 19 Uhr, das Sonntagsspiel um 12 Uhr im Ballpark der Mainz Athletics. Es ist der letzte Spieltag der Interleague, bevor dann Mitte August die Playoffs starten.
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0: Der Freitag startet schon deutlich angenehmer als gestern der Hitzetag hier bei uns im Antenne Mainzland. Aber sommerlich warm bleibt es natürlich trotzdem. Ja, die Temperaturen steigen auf 33 bis 34 Grad heute. Dazu scheint zwar häufig die Sonne. Zwischendurch ziehen aber auch immer noch mal ein paar Wolken durch. Vereinzelt sind im Tagesverlauf auch Regen- oder Gewitterschauer möglich. Da sieht es momentan aber noch richtig gut aus. Wir behalten die Lage für euch auf jeden Fall im Blick. 22 Grad, die messen wir aktuell hier bei uns am City-Studio. Am Fischtorplatz in der Mainzer Innenstadt auf der Rheinstraße.
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0: Schauen wir doch mal auf die Straßen im Antenne Mainzland, auf die A60 Rüsselsheim Richtung Mainz zwischen Bischofsheim und dem Mainz-Spitz-Dreieck. Ein defektes Auto auf der rechten Spur. Bitte aufpassen. Und die A60 Richtung Mainz zwischen Bischofsheim und dem Mainz-Spitz-Dreieck. 1 Kilometer Stop-and-Go-Verkehr. Außerdem die A66 Wiesbaden Richtung Frankfurt zwischen Frauenstein und dem Schiersteiner Kreuz. Dichter Verkehr, plant euch mal gute 2-3 Minuten mehr Zeit ein, wenn ihr hier unterwegs seid. Ansonsten war's das schon. Ist ziemlich ruhig. Enforcement-Blitzer haben wir einen auf der Peter-Altmaier-Allee Richtung Weisenau stehen, gegenüber vom Landtag. Da sind 40 erlaubt. Markus aus der Neustadt, vielen Dank fürs Melden. Außerdem einer auf der Geschwister-Scholl-Straße. In Richtung Stadt auswärts auf einer Grünfläche. Da sind 50 erlaubt. Andrea aus Weisenau, hab schönen Dank fürs Bescheid geben. Und noch eine Blitzersäule macht Bilder auf der A60 Richtung Rüsselsheim, kurz hinter der Ausfahrt Weisenau. Hier sind 100 in der Spitze erlaubt. Klaus aus Zornheim hat's gesehen und gemeldet. Dankeschön fürs Bescheid geben. Und wenn ihr noch irgendwas entdeckt habt, Staus oder Blitzer seht, gerne melden. Telefonisch unter Mainz 304 3441. Ruft uns an oder schickt uns eine WhatsApp ins Studio.
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0: Um 8.36 Uhr, schönen guten Morgen, schön, dass ihr uns eingeschaltet habt. Musikalisch freuen wir uns jetzt auf Janet Jackson, Together Again und Tampa City mit Self-Aware.
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0: die wunderbare Janet Jackson, Together Again auf Antenne Mainz. Schönen guten Morgen an diesem Freitag.
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0: Ja, so Freitage fühlen sich gut an, oder? Luisa Roth von der Mainzer Polizei.
2: Absolut, das ist einer der schönsten Tage in der Woche.
0: Definitiv, das sehen wir auch so. Und du hast uns einen Fall heute Morgen mitgebracht, über den wir unbedingt sprechen möchten. Das Ganze hat sich ereignet am Hauptbahnhof hier bei uns in Mainz, ne?
2: Genau, das Ganze war gestern Abend gegen 21:30 Uhr gewesen. Das war ein 24-Jähriger, der durch den Bahnhof gelaufen ist und plötzlich festgestellt hat, dass seine kabellosen Kopfhörer sich vom Handy entkoppelt haben. Mhm. Dann hat er dann gedacht, okay, irgendwie ein bisschen komisch, und hat dann in seine Hosentasche reingegriffen und festgestellt, dass das Handy nicht mehr da ist.
0: Ach, im Zug liegen lassen, vielleicht?
2: Ja, hätte man gedacht, dem war aber nicht so. Bahnhof in Mainz, der hat mehrere Videoaufzeichnungen. Man konnte dann im Nachgang feststellen, dem ist das Handy aus der Hosentasche rausgefallen, als er eine Treppe runtergelaufen ist.
0: Eieiei, okay.
2: Also passiert, glaube ich, kann mal vorkommen. Und einer hinten dran hat das Ganze auch gesehen, also ein Mann, und hat dann das Handy aufgehoben. Ja. Und wie man das eigentlich macht, dem Menschen dann hinterherlaufen, der es verloren hat, und darauf aufmerksam machen, hat er es einfach eingesteckt und ist dann weggegangen.
0: Ei, Gelegenheit macht Diebe, würde ich an dieser Stelle sagen, oder?
2: Es ist tatsächlich so, ja. Also normalerweise rechnet man damit, okay, man geht hin und gibt es dann demjenigen wieder, der es verloren hat, aber dann auch so, das heißt, reich zu sein in dem Moment. Aber ich glaube, ich käme gar nicht auf den Gedanken, dann das Handy dann auch einzustecken und einfach wegzugehen. Mhm. Genau, aber er hat es dann an sich genommen und war dann weg. Und es war ein iPhone, das heißt, bei dem iPhone hat man eine Ortungsfunktion, und wir haben es dann auch
0: sehr
2: geschafft.
0: Sehr praktisch, ja.
2: Genau, immer mal wieder das Gerät auch zu lokalisieren, und es war hinten im Bereich Bad Kreuznach. Also vermutlich irgendwie ein Zug eingestiegen in den nächsten und dann den Bereich Bad Kreuznach hinten hingefahren. Mhm. Aber wir haben es bisher leider noch nicht geschafft, den Täter ausfindig zu machen oder irgendwie das Handy wieder aufzufinden.
0: Okay, so, und jetzt hoffen wir natürlich drauf, dass möglicherweise um den Täter herum noch mehr Menschen unterwegs waren, die das vielleicht beobachtet haben, oder?
2: Genau, also wir sind also ein bisschen auf eure Mithilfe angewiesen. Das heißt, wenn irgendjemand gestern Abend gegen 21.30 Uhr im Mainzer Hauptbahnhof die Situation vielleicht beobachtet hat und sich dachte, boah, das kommt mir ein bisschen seltsam vor, dann gerne bei uns melden, bei der Polizei melden. Ob das jetzt in Bad Kreuznach ist oder in Mainz selbst ist oder bei der Bundespolizei, das ist ganz egal, aber gerne melden. Wir sind da auf jeden Zeugenhinweis angewiesen, auch dankbar für, weil es irgendwo nicht sein kann, dass einfach jemand so ein Handy dann einsteckt und dann mitnimmt.
0: Vielleicht hat ja jemand den Täter oder die Täter, müssen wir an dieser Stelle fairerweise sagen, denn wir wissen ja nicht, wer es war, beobachtet und kann dann auch nochmal genaue Angaben machen. Dann hoffen wir natürlich drauf, und dass dieser Fall auch aufgeklärt werden kann, denn das ist schon höchst unangenehm, wenn man da sein Telefon verliert. Das ist also, man fühlt sich dann schon ziemlich beschnitten im Alltag. Ich kann mir das sehr gut vorstellen.
2: Also gerade so das Handy, ich glaube, wir alle kennen das. Das hat man mittlerweile für alles dabei, also ob das zum Bezahlen ist oder zum Surfen, ob das als Navigationssystem genutzt wird. Also das ist ein Gerät,
0: absolut,
2: was sehr vieles integriert, und ich glaube, dass du sagst es richtig, das ist schon unangenehm, da ist ja auch sehr viel Privatsphäre drauf, wenn dann plötzlich das Handy weg ist und man da einfach nicht mehr so flexibel seinen Alltag gestalten kann.
0: Es gibt wenige Dinge, die uns also aus elektronischer Sicht näher stehen als die Handys. So ist das. Dankeschön, Luisa, und dann wünschen wir einen schönen Freitag und einen guten Start ins Wochenende dann später, ja?
2: Dankeschön, euch auch.

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1: Die europäischen Börsen dürften mit leichten Gewinnen in den letzten Handelstag der Woche starten. Rückenwind kommt von einer insgesamt freundlichen Stimmung an den internationalen Märkten, nachdem weitere Unternehmen mit ihren Quartalszahlen überzeugen konnten. Im Mittelpunkt steht weiter die Berichtssaison. Vor allem die jüngsten Geschäftszahlen großer Technologieunternehmen haben die Hoffnung gestärkt, dass die hohen Investitionen in künstliche Intelligenz auch künftig für Wachstum sorgen könnten. Daneben richtet sich der Blick auf die USA. Dort wird am Nachmittag der monatliche Arbeitsmarktbericht veröffentlicht. Die Daten gelten als wichtiger Gradmesser für die US-Wirtschaft und könnten Einfluss auf die weitere Zinspolitik der US-Notenbank haben.
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3: Ich bin Dirk Zeitler. Der von den USA initiierte Friedensrat hat laut US-Präsident Trump eine Vereinbarung zur vollständigen Entwaffnung der islamistischen Hamas im Gazastreifen erzielt. Die israelischen Streitkräfte würden nach Abschluss der Entwaffnung abziehen, schrieb Trump. Die Hamas soll laut US-Kreisen der Entwaffnung und Entmilitarisierung des Gazastreifens zugestimmt haben. Eine internationale Stabilisierungstruppe soll in Zukunft gemeinsam mit einer neuen palästinensischen Polizei für Sicherheit sorgen. Heute ist für viele der Tag, an dem sie ihre Steuererklärung abgeben müssen. Experten raten, sich an den Stichtag zu halten, denn es droht mehr als nur eine Mahnung.
4: Wer seine Steuererklärung zu spät abgibt, muss mit einem Zuschlag rechnen. Der beträgt 0,25% der festgesetzten Steuer, mindestens aber 25 Euro pro verspäteten Monat. Außerdem kann das Finanzamt die Steuerschuld schätzen und das fällt erfahrungsgemäß selten zugunsten der Betroffenen aus. Wer die Erklärung zeitnah nachreicht oder aktiv Kontakt mit dem Finanzamt aufnimmt, kann die Zuschläge oft reduzieren oder ganz verhindern. Thomas Bremser, Nachrichtenredaktion.
3: Gestern ist die 40-Grad-Marke gleich an mehreren Orten in Deutschland geknackt worden. Den höchsten vorläufigen Wert meldete der Deutsche Wetterdienst mit 40,5 Grad aus Bernburg an der Saale in Sachsen-Anhalt. Dahinter folgten Kitzingen in Bayern und Ohlsbach in Baden-Württemberg.
5: In den drei Bundesländern Sachsen-Anhalt, Bayern und Baden-Württemberg war es in einem Juli noch nie so heiß. Der bundesweite All-Time-Hitzerekord blieb dagegen unangetastet. Er liegt bei 41,8 Grad, gemessen in diesem Jahr Ende Juni in Möckern-Drewitz in Sachsen-Anhalt. Diese Hitzewelle vom 18. bis 28. Juni war historisch. An 467 von 488 Stationen registrierte der Wetterdienst Allzeit- oder Monatsrekorde. Uli Reitinger, Nachrichten. Redaktion.
3: Nach der WM-Boykottdrohung der europäischen Verbände hat FIFA-Präsident Infantino den nächsten Rückschlag hinnehmen müssen. Auch der für Nord- und Mittelamerika sowie die Karibik zuständige Kontinentalverband lehnt die Investorenpläne ab. Gegen die Stimmen der Europäer und aus Nord- und Mittelamerika dürfte es für Infantino schwierig werden, eine Mehrheit zu erreichen.
2: Das waren die Nachrichten aus Deutschland und der Welt. Und noch mehr Nachrichten für Mainz und Wiesbaden hören wir vom Kollegen Robert Schäfer dann in einer knappen halben Stunde wieder, ihr Lieben. Nach der großen Hitze ist vor der Hitze. Das kann man auf jeden Fall an dieser Stelle auch schon mal sagen. Da kommen wir aber gleich dazu. Heute wird es auf jeden Fall erstmal ein bisschen angenehmer hier bei uns im Antenne Mainzland. Aber sommerlich warm bleibt es natürlich. Die Temperaturen gehen rauf auf 33 oder 34 Grad. Dazu scheint zwar häufig die Sonne zwischendurch, ziehen aber auch mal ein paar Wolken durch. Vereinzelt sind im Tagesverlauf auch Regen- oder Gewitterschauer möglich, aber wir behalten die Lage natürlich für euch im Blick. Momentan messen wir Temperaturen, die sind auch schon deutlich über der 20-Grad-Marke. 22 Grad, die messen wir hier bei uns am City-Studio am Fischtorplatz in der Mainzer Innenstadt auf der Rheinstraße. Ja, und im Trend, da bleibt es sommerlich. Morgen am Samstag erwarten uns bis zu 30 Grad, Sonntag rund 32 Grad und am Montag, wie gesagt, da nimmt der Sommer dann wieder Fahrt auf. Die Temperaturen gehen erneut nach oben, da sind dann schon wieder bis zu 36 Grad gemeldet. So, 9:03, lasst uns mal auf die Straßen im Antenne Mainzland schauen. Wo seid ihr momentan so unterwegs? Zum Beispiel hoffentlich nicht auf der A60 Mainz Richtung Bingen. Da haben wir nämlich einen Stau von 2 Kilometern Länge zwischen Kreuz Mainz Süd und Finden. Hier also bitte dementsprechend mehr Zeit einplanen und lasst euch vor allem auch nicht blitzen. Enforcement-Blitzer haben wir auf der Peter-Altmaier-Allee in Richtung Weisenau gegenüber vom Landtag. Da sind 40 erlaubt. Dann einer auf der Geschwister-Scholl-Straße Richtung Stadtauswärts auf einer Grünfläche. 50 sind erlaubt. Und eine Blitzersäule macht Bilder auf der A60 Richtung Rüsselsheim, kurz hinter der Ausfahrt Weisenau, ebenfalls Nee, oder nicht ebenfalls, sondern hier sind 100 erlaubt. Und Dankeschön an alle Blitzermelder im Antenne Mainzland. Falls ihr irgendwas gesehen habt, Staus oder Blitzer entdeckt, dann gern Bescheid geben. Telefonisch oder liebend gern auch per WhatsApp unter Mainz 304 3441. Das erreicht uns dann hier im Studio und von hier aus können wir es natürlich direkt an alle anderen weitersagen.
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2: Die Kontrolleure sind heute Morgen auch in den Öffis wieder mal unterwegs, in der Buslinie 80, nämlich aktuell frisch zugestiegen zwischen Laubenheim-Riedweg und dem Bahnhof in Ingelheim.
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2: Jawohl, ja, freut mich, dass ihr dabei seid, ihr Lieben, dass wir gemeinsam in diesen Freitag starten. Und Freitag, das muss man ja ganz ehrlich sagen, das fühlt sich irgendwie immer so ein bisschen anders an, oder? Die Woche liegt fast hinter uns und der passende Sound dazu darf natürlich auch nicht fehlen. Wir bringen euch gut gelaunt durch den Morgen mit Musik, Mainzer Infos und allem, was heute wichtig ist. Zum Beispiel auch die Veranstaltungstipps, die hören wir gleich. Nach Depeche Mode, Everything Counts und DJ Goya mit Michiko zum Start in diese Stunde.
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1: Ihr Lieben, nennt uns doch mal bitte einen Kulthit der 2000er Jahre. Na, habt ihr sofort einen im Kopf gehabt oder vielleicht sogar mehrere? Ja, dann wisst ihr ja schon, was euch heute Abend erwartet. Und falls nicht, wird's höchste Zeit für eine kleine musikalische Auffrischung. Im Kulturclub Schon Schön heißt es nämlich heute, nur die Nuller waren Duller. Lustiger Partytitel auf jeden Fall. DJ Bert serviert euch die größten Hits der 2000er zum Mitsingen, Mittanzen und Erinnern. Los geht's um 23 Uhr, also raus mit den alten Lieblingssongs und rein ins Nullerjahre-Feeling. Habt ihr euch schon mal von einer echten Römerin durchs Museum führen lassen? Ja, morgen habt ihr die Gelegenheit dazu. Aurelia, die Frau des römischen Statthalters der Provinz Obergermanien, nimmt euch nämlich mit auf eine ganz besondere Führung durch die Steinhalle des Landesmuseums Mainz. Natürlich mit jeder Menge spannender Geschichten aus dem römischen Alltag, locker und unterhaltsam erzählt. Los geht's morgen um 11 Uhr und anmelden könnt ihr euch auch ganz einfach online beim Landesmuseum. Und weil selbstgemacht doch meistens am besten klingt, bringt die Band Cherry Tree hier aus dem Rhein-Main-Gebiet morgen ihre ganz eigene Mischung aus Pop, Blues, Rock und Jazz zu uns in den Kulturbiergarten im Schloss. Hört sich ungewöhnlich an, sagt ihr? Ja, ist es auch. Und genau das macht den besonderen Charme auch aus. Freut euch auf handgemachte Musik, sommerliche Biergartenatmosphäre und einen entspannten Abend unter freiem Himmel. Los geht's morgen um 18.30 Uhr und der Eintritt, der ist frei. Wir wünschen euch viel Spaß und gute Unterhaltung. Ja, bei allem, ganz egal, für was ihr euch entscheidet.

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1: Christina Stürmer, ich lebe auf Antenne Mainz. Und wenn ihr auch am Leben seid, dann wünschen wir euch einen wunderschönen guten Morgen, einen tollen Freitag, ihr Lieben. Schön, dass ihr dabei seid. Wir machen jetzt weiter mit unseren Nachrichten.
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3: Mit Robert Schäfer einen schönen guten Morgen. Ein Flächenbrand im Bereich der Aussiedlerhöfe an der Mewa Arena hat gestern Nachmittag die Feuerwehr Mainz beschäftigt. Aufmerksame Anwohner hatten das Feuer bemerkt und die Einsatzkräfte alarmiert. Durch den starken Wind hat sich der Brand schnell ausgebreitet und lief Gefahr, auf landwirtschaftliche Gebäude sowie Wohnhäuser überzugreifen. Gemeinsam mit den betroffenen Landwirten konnte die Feuerwehr das Feuer aber auf Acker- und Grünflächen begrenzen. Ein Übergreifen auf Gebäude wurde verhindert. Betroffen waren rund 4000 Quadratmeter Acker-, Grün- und Gartenflächen. Im Einsatz waren rund 30 Feuerwehrkräfte, die Polizei sowie mehrere Landwirte mit ihren Fahrzeugen. Die Verbraucherzentrale Rheinland-Pfalz in Mainz weist darauf hin, dass ab heute neue Regeln zur Reparierbarkeit von bestimmten Elektrogeräten gelten. Verbraucherinnen und Verbraucher erhalten dadurch bessere Möglichkeiten, defekte Geräte reparieren zu lassen, statt sie direkt zu ersetzen. Betroffen sind unter anderem Kühlschränke, Waschmaschinen, Fernseher, Smartphones und Tablets. Hersteller müssen für bestimmte Produkte Ersatzteile bereitstellen und Informationen zu möglichen Reparaturen veröffentlichen. Die Reparatur ist allerdings nicht grundsätzlich kostenlos. Die Verbraucherzentrale empfiehlt daher, sich vor einer Reparatur über Kosten und Ansprüche zu informieren. Das Gesundheitsamt Wiesbaden registriert derzeit einen Anstieg der Keuchhustenfälle im Stadtgebiet. Betroffen sind vor allem Kinder bis 9 Jahre. Die Erkrankungen verlaufen bislang überwiegend mild. Das Gesundheitsamt empfiehlt, den eigenen Impfstatus sowie den von Kindern zu überprüfen und fehlende Impfung nachzuholen. Besonders wichtig ist der Impfschutz für Säuglinge, Schwangere sowie ältere oder gesundheitlich vorbelastete Menschen, da bei ihnen ein höheres Risiko für schwere Verläufe besteht. Keuchhusten ist eine bakterielle Atemwegsinfektion, die durch Tröpfchen übertragen wird. Wer länger als 2 Wochen hustet oder starke Hustenanfälle entwickelt, sollte ärztlichen Rat einholen. Die Mainz Athletics empfangen die Hamburg Steelers am Wochenende in der Interleague. Die Interleague der deutschen Baseballliga ist die Phase nach der regulären Saison, in der die bestplatzierten Teams der Nord- und Süddivisionen gegeneinander spielen, um die Playoff-Platzierungen zu bestimmen. Sowohl Mainz als auch Hamburg haben die reguläre Saison auf Platz 3 beendet, Mainz im Süden, Hamburg im Norden. Das Spiel am Samstag beginnt um 19 Uhr, das Sonntagsspiel um 12 Uhr im Ballpark der Mainz Athletics. Es ist der letzte Spieltag der Interleague, bevor dann Mitte August die Playoffs starten. Der SVW in Wiesbaden erweitert sein Sportangebot. Der Verein hat eine neue Tischfußballabteilung gegründet. Bereits in der ersten Saison startet die jüngste SVW-W-Abteilung mit 3 Teams im hessischen Spielbetrieb. Die erste Mannschaft tritt in der Landesliga an, 2 weitere Teams in der Bezirksliga. Neben dem sportlichen Wettbewerb steht vor allem das Vereinsleben im Mittelpunkt. Die Tischfußballabteilung richtet sich an Hobbyspieler wie an ambitionierte Nachwuchstalente. Trainiert und gespielt wird in der Britta Arena. Langfristiges Ziel ist der Aufstieg in die Bundesliga des Deutschen Tischfußballbundes.
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1: Die große Hitze von gestern ist erstmal wieder durch. Die Temperaturen heute werden ein bisschen angenehmer. 33 bis 34 Grad in der Spitze. Häufig scheint zwar die Sonne, ziehen aber auch immer mal wieder ein paar Wolken durch. Vereinzelt sind im Tagesverlauf auch Regen- oder Gewitterschauer möglich. Dabei halten wir die Lage natürlich für euch im Blick und messen momentan 21 Grad hier bei uns am City-Studio, am Fischtorplatz in der Mainzer Innenstadt auf der Rheinstraße und im Antenne Mainz Wettertrend bleibt es auch sommerlich. Morgen am Samstag erwarten wir bis zu 30 Grad. Am Sonntag wird es mit rund 32 Grad, dann wieder etwas wärmer und am Montag nimmt der Sommer dann wieder Fahrt auf. Die Temperaturen gehen da erneut in die Höhe bis auf 36 Grad sogar. Schauen wir doch mal auf die Straßen im Antenne Mainzland um 9.33 Uhr. Schönen guten Morgen, ihr Lieben, wenn ihr unterwegs seid auf der A60. Nein, wir fangen mit der A3 an. Köln Richtung Frankfurt zwischen Wiesbadener Kreuz und Kelsterbach. Wenn es für euch in diese Richtung geht, 5 Kilometer Stop-and-Go-Verkehr. Grund ist ein Unfall, der auf der linken Spur passiert ist. Und denkt auch dran, wenn sich's hier staut, lasst eine Gasse für die Rettungs- bzw. Einsatzfahrzeuge. So, dann machen wir weiter mit der A60 Richtung Bingen zwischen Kreuz Mainz Süd und Finden. Hier staut sich's auf 2 Kilometern. Die A66 Wiesbaden Richtung Frankfurt zwischen Frauenstein und dem Schiersteiner Kreuz, dichter Verkehr. Und ein bisschen mehr los ist auch auf der A643 Wiesbaden Richtung Mainz zwischen Eppelallee und Mombach. Auch hier dichter Verkehr, plant euch mal gute 3 bis 5 Minuten etwa an mehr Zeit ein. Gute Fahrt und kommt sicher an und lasst euch nicht blitzen bei eurer Fahrt. Ein Enforcement-Blitzer nämlich macht Bilder auf der Peter-Altmaier-Allee in Richtung Weisenau gegenüber vom Landtag. Hier dürft ihr nicht schneller als 40 fahren. Markus aus der Neustadt hat es gesehen und gemeldet. Dankeschön fürs Bescheid geben, Markus. Dann ein Enforcement-Blitzer auf der Geschwister-Scholl-Straße Richtung Stadt auswärts. Auf einer Grünfläche bitte nicht schneller als 50 fahren. Andrea aus Weisenau, vielen Dank dir fürs Melden. Und noch eine Blitzersäule steht auf der A60 Richtung Rüsselsheim, kurz hinter der Ausfahrt Weisenau. Hier sind 100 in der Spitze erlaubt. Klaus aus Zornheim, vielen Dank fürs Melden. Und wenn ihr noch was entdeckt habt, Staus oder Blitzer, gerne Bescheid geben. Telefonisch oder liebend gern auch per WhatsApp unter Mainz 304 3441. Und wir sagen es weiter.
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1: Und gleich schauen wir auch noch mal auf unser Antenne Mainz Horoskop. Schön, dass ihr dabei seid. Kommt gut in den Freitag.
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1: Einen wunderschönen guten Morgen wünschen wir euch an diesem letzten Julitag, der 31.07. Und es geht los mit dem Sternzeichen Löwe. Das Wochenende ist zum Greifen nah, ihr Lieben, an diesem Freitag. Und ihr habt allen Grund, euch auf die freie Zeit zu freuen. Lasst euch den Tag mal entspannt ausklingen. Ihr habt euch die Pause auf jeden Fall verdient. Jungfrau, heute müsst ihr nicht mehr alles perfekt machen. Ein bisschen Gelassenheit steht euch nämlich richtig gut. Waage, ihr genießt die lockere Stimmung und freut euch auf schöne Begegnungen. Gute Gespräche machen den heutigen Abend besonders angenehm. Skorpion, ihr zieht einen Haken hinter die Woche und könnt stolz auf das Erreichte sein. Jetzt ist Zeit, den Kopf mal frei zu bekommen. Schütze, eure Vorfreude aufs Wochenende ist kaum zu übersehen. Ein spontaner Plan könnte genau das Richtige sein. Steinbock, ihr habt viel geschafft und dürft euch ruhig belohnen. Heute steht Entspannung auf dem Programm. Wassermann, ihr seid offen für alles, was Spaß macht, also lasst euch überraschen. Der Abend hält vielleicht mehr bereit, als ihr denkt. Fische, heute solltet ihr einfach mal abschalten. Ein gemütlicher Abend bringt euch nämlich wieder zurück ins Gleichgewicht. Widder, ihr habt noch jede Menge Energie übrig. Nutzt sie lieber für schöne Erlebnisse als für unnötigen Stress. Stier, heute heißt es genießen statt hetzen. Macht euch einen schönen Abend und lasst die Woche ganz einfach hinter euch. Zwillinge, ihr seid bestens aufgelegt und steckt andere mit eurer guten Laune an. Das macht euch heute zum perfekten Begleiter. Und Krebs, verbringt diesen Freitagabend mit Menschen, die euch wichtig sind. Gemeinsam entstehen heute nämlich die schönsten Momente. Und in diesem Sinne wünschen wir euch allen einen wunderbaren Freitag, ihr Lieben. Freut euch aufs Wochenende und genießt den Tag.
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1: Ich bin Dirk Zeitler. In gleich 3 Bundesländern sind gestern Hitzerekorde gemessen worden. Da wird viel über den Schutz vor solch extremen Temperaturen diskutiert. Die weitaus meisten Menschen in Deutschland sind der Ansicht, dass hierzulande nicht genug dafür getan werde. Im ZDF-Politbarometer hielten 83% der Befragten den Hitzeschutz für unzureichend.
2: Parks und Grünanlagen, schattenspendende Bäume an den Straßen, Trinkbrunnen, entsiegelte Flächen und die Öffnung kühler öffentlicher Räume wie Bibliotheken. All das kann helfen, die Gluthitze in der Stadt erträglicher zu machen. Nur klappt das nach Ansicht der meisten derzeit nicht sonderlich gut. Gerade mal jeder Zehnte hält den Hitzeschutz hierzulande für ausreichend. Gleichzeitig wächst die Sorge vor weiteren Wetterextremen in der Zukunft. Rund 3/4 der Befragten geht davon aus, dass es in den nächsten Jahren häufiger zu Hitzewellen, Dürren und Hochwasser kommt. Tanja Wagner, Nachrichtenredaktion.
1: Der von den USA initiierte Friedensrat hat laut US-Präsident Trump eine Vereinbarung zur vollständigen Entwaffnung der islamistischen Hamas im Gazastreifen erzielt. Die israelischen Streitkräfte würden nach Abschluss der Entwaffnung abziehen, schrieb Trump. Die Hamas soll laut US-Kreisen der Entwaffnung und Entmilitarisierung des Gazastreifens zugestimmt haben. Verbraucherinnen und Verbraucher in Deutschland haben jetzt das Recht auf Reparatur von Geräten. Der Bundestag hatte das Gesetz zur Förderung der Reparatur von Waren bereits Ende Juni beschlossen. Heute tritt es in Kraft.
3: Ob Waschmaschinen, Handys oder E-Bikes, wer elektrische Geräte herstellt, ist mit dem neuen Gesetz dazu verpflichtet, die Produkte während der üblichen Lebensdauer zu reparieren, und zwar zu einem angemessenen Preis. Außerdem müssen die Geräte ab jetzt so gebaut werden, dass man sie auch reparieren kann. Vor allem Smartphones wurden ja zuletzt häufig so hergestellt, dass sich der Akku gar nicht austauschen lässt. Mit dem neuen Gesetz setzt die Bundesregierung eine Richtlinie der Europäischen Union um. Damit sollen Verbraucherrechte gestärkt und Elektroschrott reduziert werden. Fiona Reinhardt, Nachrichtenredaktion.
1: Nach der WM-Boykottdrohung der europäischen Verbände hat FIFA-Präsident Infantino den nächsten Rückschlag hinnehmen müssen. Auch der für Nord- und Mittelamerika sowie die Karibik zuständige Kontinentalverband lehnt die Investorenpläne ab. Gegen die Stimmen der Europäer und aus Nord- und Mittelamerika dürfte es für Infantino schwierig werden, eine Mehrheit zu erreichen.
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4: Der Blick in die Verbandsgemeinden Bodenheim, Niederolm und Rhein-Selz hier bei Antenne Mainz. Ich bin

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Wir überlegen immer, wo können wir mitreden. Für junge Menschen gibt es am Dienstag, 4. August, in Guntersblum die Möglichkeit. Denn von 15 bis 18 Uhr lädt Guntersblum Jugendliche im Alter zwischen 12 und 21 Jahren zu einer Jugendsprechstunde ins Rathaus ein. Es geht darum, was gefällt euch in Guntersblum, was stört euch, was kann man vielleicht ändern und wie werden Dinge überhaupt entschieden. Jeweils um 15, 16 und 17 Uhr gibt es eine Führung durchs Rathaus. Im Anschluss werden dann aktuelle Themen und Fragen ganz nach Wunsch besprochen. Eine Anmeldung ist nicht notwendig, einfach vorbeikommen. Also eine tolle Gelegenheit, ein tolles Angebot für junge Menschen, Ideen einzubringen und die eigene Gemeinde mitzugestalten. Die Jugendsprechstunde im Rathaus Guntersblum, Dienstag, 4. August von 15 bis 18 Uhr. Einfach vorbeischauen. 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

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Die Römer kehren zurück nach Nierstein. Das erste Römerfest in Nierstein findet am Sonntag, den 16. August statt. Veranstaltet wird das Ganze vom Geschichtsverein. Es geht von 10 bis 17 Uhr, das erste Römerfest für Groß und Klein im Niersteiner Stadtpark. Was bekommt ihr alles geboten? Legionäre geben Vorführungen, binden die Kinder mit ein. Eine Getreidemühle kann man ausprobieren, Kettenhemden anprobieren und vieles mehr. Dazu gibt es eine Rallye und römische Spiele. Zwei Vorträge beleuchten die Römer in der Region. Um 13 Uhr heißt es die Römer in Rheinhessen. Um 14.30 Uhr der römische Gott Merkur. Und ihr werdet dann auch Funde aus der Region Nierstein sehen. Für das leibliche Wohl ist natürlich auch gesorgt. Geöffnet ist nur der Eingang in der Mühlgasse. Der Eintritt ist frei, man freut sich natürlich von Seiten des Geschichtsvereins über entsprechende Spenden. Die Römer kehren zurück nach Nierstein, Sonntag, 16. August von 10 bis 17 Uhr im Niersteiner Stadtpark. 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
1: Im Studio Robert Schäfer. Ein Flächenbrand im Bereich der Aussiedlerhöfe an der Mewa Arena hat gestern Nachmittag die Feuerwehr Mainz beschäftigt. Aufmerksame Anwohner hatten das Feuer bemerkt und die Einsatzkräfte alarmiert. Durch den starken Wind hat sich der Brand schnell ausgebreitet und lief Gefahr, auf landwirtschaftliche Gebäude sowie Wohnhäuser überzugreifen. Gemeinsam mit den betroffenen Landwirten konnte die Feuerwehr das Feuer aber auf Acker- und Grünflächen begrenzen. Ein Übergreifen auf Gebäude wurde verhindert. Betroffen waren rund 4000 Quadratmeter Acker-, Grün- und Gartenflächen. Im Einsatz waren rund 30 Feuerwehrkräfte, die Polizei sowie mehrere Landwirte mit ihren Fahrzeugen. Die Verbraucherzentrale Rheinland-Pfalz in Mainz weist darauf hin, dass ab heute neue Regeln zur Reparierbarkeit von bestimmten Elektrogeräten gelten. Verbraucherinnen und Verbraucher erhalten dadurch bessere Möglichkeiten, defekte Geräte reparieren zu lassen, statt sie direkt zu ersetzen. Betroffen sind unter anderem Kühlschränke, Waschmaschinen, Fernseher, Smartphones und Tablets. Hersteller müssen für bestimmte Produkte Ersatzteile bereitstellen und Informationen zu möglichen Reparaturen veröffentlichen. Die Reparatur ist allerdings nicht grundsätzlich kostenlos. Die Verbraucherzentrale empfiehlt daher, sich vor einer Reparatur über Kosten und Ansprüche zu informieren. Die Vollsperrung der B9 zwischen der südlichen Zufahrt der Fähre Nierstein und der Einmündung B9 Oppenheim Süd wird am Sonntagvormittag aufgehoben. Seit Mitte des Monats wird die rund 2 Kilometer lange Strecke wegen Straßen- und Tiefbauarbeiten erneuert. Dabei sind unter anderem Leitungsarbeiten für die Wasserversorgung Rheinhessen-Pfalz GmbH und mehr als 20.000 Quadratmeter Fahrbahn erneuert worden. Der Fuß- und Radweg am Oppenheimer Hafen bleibt wegen Nachbesserungsarbeiten innerhalb der Sommerferien für 3 Tage gesperrt. Eine Umleitung ist ausgeschildert. Weitere Arbeiten, unter anderem an einer Querungshilfe am Katzenbrunnenweg, folgen noch. Das Gesundheitsamt Wiesbaden registriert derzeit einen Anstieg der Keuchhustenfälle im Stadtgebiet. Betroffen sind vor allem Kinder bis 9 Jahre. Die Erkrankungen verlaufen bislang überwiegend mild. Das Gesundheitsamt empfiehlt, den eigenen Impfstatus sowie den von Kindern zu überprüfen und fehlende Impfung nachzuholen. Besonders wichtig ist der Impfschutz für Säuglinge, Schwangere sowie ältere oder gesundheitlich vorbelastete Menschen, da bei ihnen ein höheres Risiko für schwere Verläufe besteht. Keuchhusten ist eine bakterielle Atemwegsinfektion, die durch Tröpfchen übertragen wird. Wer länger als 2 Wochen hustet oder starke Hustenanfälle entwickelt, sollte ärztlichen Rat einholen. Die Mainz Athletics empfangen die Hamburg Steelers am Wochenende in der Interleague. Die Interleague der deutschen Baseballliga ist die Phase nach der regulären Saison, in der die bestplatzierten Teams der Nord- und Süddivisionen gegeneinander spielen, um die Playoff-Platzierungen zu bestimmen. Sowohl Mainz als auch Hamburg haben die reguläre Saison auf Platz 3 beendet, Mainz im Süden, Hamburg im Norden. Das Spiel am Samstag beginnt um 19 Uhr, das Sonntagsspiel um 12 Uhr im Ballpark der Mainz Athletics. Es ist der letzte Spieltag der Interleague, bevor dann Mitte August die Playoffs starten.
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2: Der Blick in die Verbandsgemeinden Bodenheim, Niederolm und Rhein-Selz hier bei Antenne Mainz. Ich bin Volker.

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Einkaufsbummel und danach Chormusik, das ist eine ganz spezielle Kombi. Die gibt es aber in Untenheim am 1. August. Am Samstag könnt ihr den gemischten Chor des MGV 1894 Untenheim live auf dem Rewe-Parkplatz erleben. Von 10 bis 13 Uhr gibt es die Gelegenheit, Einblicke in die Chorarbeit zu bekommen. Und der Markt dreht auch am singenden, klingenden Glücksrad und lässt sich überraschen. Die Aktiven des Vereins freuen sich über viele Besucher. Es heißt also einfach vorbeikommen. Und falls der ein oder andere auch Interesse an der Chorarbeit hat, montags ab 19.30 Uhr kann man ganz einfach unverbindlich zu einer Probe vorbeischauen. Das Ganze findet in der Goldbachhalle statt. Vorsingen muss übrigens niemand, einfach reinkommen, zuhören, mitsingen und die eigene Stimmlage ausprobieren. Der Chor des MGV Untenheim, der singt auf dem Rewe-Parkplatz jetzt am Samstag von 10 bis 13 Uhr. 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

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Nimm ein Buch, bring ein Buch, lies ein Buch. So ist das Motto in Weinolzheim. Da gibt es ein neues öffentliches Bücherregal. Das ist aufgebaut im Buswartehäuschen am Freien Platz. Und die ersten Bücher stehen auch schon drin. Und man hofft jetzt, dass dieser Bücherschrank an diesem Ort entsprechend viele Freunde findet. Einzelne Bücher können gebraucht, getauscht und mitgenommen werden. Die Regeln, die hängen übrigens direkt am Regal aus. Und wenn das Regal voll ist, dann bitte eure mitgebrachten Bücher einfach wieder mit nach Hause nehmen und auf die nächste Gelegenheit warten. Die Bücherfreunde freuen sich natürlich, wenn es gut angenommen wird und freuen sich über die Unterstützung, dass dieses Angebot dann auch funktioniert. Und nicht vergessen, heute geht es los, das Niersteiner Winzerfest. Und heute ab 17 Uhr geht es los. Die offizielle Festeröffnung ist um 19.30 Uhr auf dem Marktplatz. Und dann heißt es volles Programm am Samstag, Sonntag und natürlich auch am Montag. Ihr bekommt viel Musik. Die Partyzone am Rheinufer ist wieder mit dabei. Und natürlich die Marktplatzbühne wird bespielt. Heute zum Beispiel um 20.30 Uhr mit Shuttlefish. Und morgen um 20.30 Uhr sind Ciao Johnny am Start. Am Sonntag um 19 Uhr auf der Marktplatzbühne True Color. Das Niersteiner Winzerfest startet heute Abend. 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
1: Ihr Lieben, nennt uns doch mal bitte einen Kulthit der 2000er Jahre. Na, habt ihr sofort einen im Kopf gehabt oder vielleicht sogar mehrere? Ja, dann wisst ihr ja schon, was euch heute Abend erwartet. Und falls nicht, wird's höchste Zeit für eine kleine musikalische Auffrischung. Im Kulturclub Schon Schön heißt es nämlich heute, nur die Nuller waren Duller. Lustiger Partytitel auf jeden Fall. DJ Bert serviert euch die größten Hits der 2000er zum Mitsingen, Mittanzen und Erinnern. Los geht's um 23 Uhr, also raus mit den alten Lieblingssongs und rein ins Nuller-Jahre-Feeling. Habt ihr euch schon mal von einer echten Römerin durchs Museum führen lassen? Ja, morgen habt ihr die Gelegenheit dazu. Aurelia, die Frau des römischen Statthalters der Provinz Obergermanien, nimmt euch nämlich mit auf eine ganz besondere Führung durch die Steinhalle des Landesmuseums Mainz. Natürlich mit jeder Menge spannender Geschichten aus dem römischen Alltag, locker und unterhaltsam erzählt. Los geht's morgen um 11 Uhr und anmelden könnt ihr euch auch ganz einfach online beim Landesmuseum. Und weil selbstgemacht doch meistens am besten klingt, bringt die Band Cherry Tree hier aus dem Rhein-Main-Gebiet morgen ihre ganz eigene Mischung aus Pop, Blues, Rock und Jazz zu uns in den Kulturbiergarten im Schloss. Hört sich ungewöhnlich an, sagt ihr? Ja, ist es auch. Und genau das macht den besonderen Charme auch aus. Freut euch auf handgemachte Musik, sommerliche Biergartenatmosphäre und einen entspannten Abend unter freiem Himmel. Los geht's morgen um 18.30 Uhr und der Eintritt, der ist frei. Wir wünschen euch viel Spaß und gute Unterhaltung. Ja, bei allem, ganz egal, für was ihr euch entscheidet.

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1: Ich bin Dirk Zeitler. In gleich drei Bundesländern sind gestern Hitzerekorde gemessen worden. Da wird viel über den Schutz vor solch extremen Temperaturen diskutiert. Die weitaus meisten Menschen in Deutschland sind der Ansicht, dass hierzulande nicht genug dafür getan werde. Im ZDF-Politbarometer hielten 83% der Befragten den Hitzeschutz für unzureichend. Während sich die Waldbrandlage in Frankreich und Spanien entspannt, ist die Situation in Griechenland und der Türkei weiter angespannt. Die von hoher Trockenheit und Hitze begünstigten Brände werden vom kräftigen Wind weiter angefacht und machen der Feuerwehr sehr zu schaffen.
2: Besonders auf Kreta treiben teils orkanartige Winde die Flammen immer wieder an und machen die Löscharbeiten zu einem echten Kraftakt. Hoffnung macht der Wetterbericht. Der Wind soll im Laufe des Abends nachlassen, dann könnten endlich auch Löschflugzeuge wieder sicher zum Einsatz kommen. Aus Athen, Takis Zafos.
1: Verbraucherinnen und Verbraucher in Deutschland haben jetzt das Recht auf Reparatur von Geräten. Der Bundestag hatte das Gesetz zur Förderung der Reparatur von Waren bereits Ende Juni beschlossen. Heute tritt es in Kraft.
3: Ob Waschmaschinen, Handys oder E-Bikes, wer elektrische Geräte herstellt, ist mit dem neuen Gesetz dazu verpflichtet, die Produkte während der üblichen Lebensdauer zu reparieren, und zwar zu einem angemessenen Preis. Außerdem müssen die Geräte ab jetzt so gebaut werden, dass man sie auch reparieren kann. Vor allem Smartphones wurden ja zuletzt häufig so hergestellt, dass sich der Akku gar nicht austauschen lässt. Mit dem neuen Gesetz setzt die Bundesregierung eine Richtlinie der Europäischen Union um. Damit sollen Verbraucherrechte gestärkt und Elektroschrott reduziert werden. Fiona Reinhardt, Nachrichtenredaktion.
1: Nach der WM-Boykottdrohung der europäischen Verbände hat FIFA-Präsident Infantino den nächsten Rückschlag hinnehmen müssen. Auch der für Nord- und Mittelamerika sowie die Karibik zuständige Kontinentalverband lehnt die Investorenpläne ab. Gegen die Stimmen der Europäer und aus Nord- und Mittelamerika dürfte es für Infantino schwierig werden, eine Mehrheit zu erreichen.
4: Soweit die Nachrichten aus Deutschland und der Welt, und noch mehr Nachrichten für Mainz und Wiesbaden, die hören wir dann in einer halben Stunde auch nochmal. Heute wird es hier bei uns im Antenne Mainzland sommerlich warm mit bis zu 34 Grad, und das merken wir jetzt schon. Die Temperaturen, die gehen nach oben, 27 Grad, die messen wir aktuell hier bei uns am City-Studio, am Fischtorplatz in der Mainzer Innenstadt auf der Rheinstraße. Neben viel Sonne können sich aber auch mal Wolken und einzelne Schauer oder Gewitter dazu gesellen. Morgen dann bis 30 Grad, Sonntag bis 32, und am Montag, da zieht die Hitze wieder an.
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4: Alles gut, alles ruhig soweit auf den Straßen im Antenne Mainzland. Ich habe aktuell keine Meldungen für euch. Ich wünsche euch eine gute und sichere Fahrt. Blitzer gibt's, Enforcement-Blitzer auf der Peter-Altmaier-Allee Richtung Weisenau gegenüber vom Landtag. Da sind 40 erlaubt. Markus aus der Neustadt hat's gemeldet. Dankeschön fürs Bescheid geben. Dann ein Enforcement-Blitzer auf der Geschwister-Scholl-Straße Richtung Stadtauswärts auf einer Grünfläche. Hier sind 50 erlaubt, also auf der Straße, nicht auf der Grünfläche. Andrea aus Weisenau, vielen Dank fürs Melden. Dann eine Blitzersäule auf der A60 Richtung Rüsselsheim, kurz hinter der Ausfahrt Weisenau. Da sind 100 erlaubt. Klaus aus Zornheim hat's gesehen und gemeldet. Vielen Dank fürs Bescheid geben. Und noch ein mobiler Blitzer kommt aus Wiesbaden auf der Van-Dyck-Straße zwischen Nordfriedhof und Dürerplatz. Da sind 30 erlaubt. Chris aus Wiesbaden schreibt's. Dankeschön fürs Bescheid geben. Und wenn ihr irgendwas entdeckt habt, Staus oder Blitzer seht, lasst es uns gern wissen. Mainz 304 3441. Ruft uns an oder schickt uns ganz einfach eine WhatsApp ins Studio. Und wenn ihr mit den Öffis fahrt, denkt auch im ÖPNV ans gültige Ticket. Es wird verstärkt kontrolliert in der Buslinie 33 zwischen der Winterstraße Kostheim und dem Tierpark Fasanerie in Wiesbaden.
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1: Ein kleiner Defekt muss künftig nicht mehr gleich das Ende für euer Smartphone oder für die Waschmaschine bedeuten. Ab heute gelten nämlich neue Regeln, die das Reparieren von bestimmten Elektrogeräten einfacher machen sollen. Darauf weist die Verbraucherzentrale Rheinland-Pfalz hier jetzt bei uns in Mainz hin. Betroffen sind unter anderem Kühlschränke, Waschmaschinen, Fernseher, Smartphones und Tablets. Hersteller müssen nämlich für bestimmte Produkte künftig Ersatzteile bereitstellen und Informationen zu möglichen Reparaturen veröffentlichen. So sollen Geräte länger genutzt werden können, statt vorschnell im Elektroschrott zu landen. Ganz kostenlos wird die Reparatur deshalb allerdings nicht automatisch. Die Verbraucherzentrale empfiehlt deshalb, sich vorab über mögliche Kosten und die eigenen Ansprüche genau zu informieren. Und vielleicht ist das ja auch eine gute Nachricht für Geldbeutel und Umwelt zugleich. Denn manches Gerät bekommt künftig so eben noch mal die zweite Chance.
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1: mit Robert Schäfer. Einen schönen guten Tag. Die Verbraucherzentrale Rheinland-Pfalz in Mainz weist darauf hin, dass ab heute neue Regeln zur Reparierbarkeit von bestimmten Elektrogeräten gelten. Verbraucherinnen und Verbraucher erhalten dadurch bessere Möglichkeiten, defekte Geräte reparieren zu lassen, statt sie direkt zu ersetzen. Betroffen sind unter anderem Kühlschränke, Waschmaschinen, Fernseher, Smartphones und Tablets. Hersteller müssen für bestimmte Produkte Ersatzteile bereitstellen und Informationen zu möglichen Reparaturen veröffentlichen. Die Reparatur ist allerdings nicht grundsätzlich kostenlos. Die Verbraucherzentrale empfiehlt daher, sich vor einer Reparatur über Kosten und Ansprüche zu informieren. Das Mainzer Catering-Unternehmen Essen für uns GmbH ist mit der GreenSign Gastro-Zertifizierung ausgezeichnet worden. Damit gehört das Unternehmen zu den wenigen Catering-Betrieben in Deutschland, die diese unabhängige Nachhaltigkeitszertifizierung erhalten haben. Bei der Bewertung wurden unter anderem ökologische, wirtschaftliche und soziale Kriterien geprüft. Positiv hervorgehoben wurden die regionale und saisonale Ausrichtung, der Einsatz von Ökostrom, der bewusste Umgang mit Lebensmitteln sowie Maßnahmen gegen Lebensmittelverschwendung. Die Zertifizierung soll das nachhaltige Engagement des Unternehmens sichtbar machen und zugleich Impulse für die weitere Entwicklung der Nachhaltigkeitsstrategie geben. Die Vollsperrung der B9 zwischen der südlichen Zufahrt der Fähre Nierstein und der Einmündung B9 Oppenheim Süd wird am Sonntagvormittag aufgehoben. Seit Mitte des Monats wird die rund 2 Kilometer lange Strecke wegen Straßen- und Tiefbauarbeiten erneuert. Dabei sind unter anderem Leitungsarbeiten für die Wasserversorgung Rheinhessen-Pfalz GmbH und mehr als 20.000 Quadratmeter Fahrbahn erneuert worden. Der Fuß- und Radweg am Oppenheimer Hafen bleibt wegen Nachbesserungsarbeiten innerhalb der Sommerferien für 3 Tage gesperrt. Eine Umleitung ist ausgeschildert. Weitere Arbeiten, unter anderem an einer Querungshilfe am Katzenbrunnenweg, folgen noch. Ein Flächenbrand im Bereich der Aussiedlerhöfe an der Mewa Arena hat gestern Nachmittag die Feuerwehr Mainz beschäftigt. Aufmerksame Anwohner hatten das Feuer bemerkt und die Einsatzkräfte alarmiert. Durch den starken Wind hat sich der Brand schnell ausgebreitet und lief Gefahr, auf landwirtschaftliche Gebäude sowie Wohnhäuser überzugreifen. Gemeinsam mit den betroffenen Landwirten konnte die Feuerwehr das Feuer aber auf Acker- und Grünflächen begrenzen. Ein Übergreifen auf Gebäude wurde verhindert. Betroffen waren rund 4.000 Quadratmeter Acker-, Grün- und Gartenflächen. Im Einsatz waren rund 30 Feuerwehrkräfte, die Polizei sowie mehrere Landwirte mit ihren Fahrzeugen.
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0: Soweit die Nachrichten aus Deutschland und der Welt und noch mehr Nachrichten für Mainz und Wiesbaden, die hören wir dann in einer halben Stunde auch nochmal. Heute wird es hier bei uns im Antenne Mainzland sommerlich warm mit bis zu 34 Grad und das merken wir jetzt schon. Die Temperaturen, die gehen nach oben. 27 Grad, die messen wir aktuell hier bei uns am City-Studio, am Fischtorplatz in der Mainzer Innenstadt auf der Rheinstraße. Neben viel Sonne können sich aber auch mal Wolken und einzelne Schauer oder Gewitter dazu gesellen. Morgen dann bis 30 Grad, Sonntag bis 32 und am Montag, da zieht die Hitze wieder an.
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0: Alles gut, alles ruhig soweit auf den Straßen im Antenne Mainzland. Ich habe aktuell keine Meldungen für euch. Ich wünsche euch eine gute und sichere Fahrt. Blitzer gibt's, Enforcement-Blitzer auf der Peter-Altmaier-Allee Richtung Weisenau gegenüber vom Landtag. Da sind 40 erlaubt. Markus aus der Neustadt hat's gemeldet. Dankeschön fürs Bescheid geben. Dann ein Enforcement-Blitzer auf der Geschwister-Scholl-Straße Richtung Stadtauswärts auf einer Grünfläche. Hier sind 50 erlaubt. Also auf der Straße, nicht auf der Grünfläche. Andrea aus Weisenau, vielen Dank fürs Melden. Dann eine Blitzersäule auf der A60 Richtung Rüsselsheim, kurz hinter der Ausfahrt Weisenau. Da sind 100 erlaubt. Klaus aus Zornheim hat's gesehen und gemeldet. Vielen Dank fürs Bescheid geben. Und noch ein mobiler Blitzer kommt aus Wiesbaden auf der Van-Dyck-Straße zwischen Nordfriedhof und Dürerplatz. Da sind 30 erlaubt. Chris aus Wiesbaden schreibt's. Dankeschön fürs Bescheid geben. Und wenn ihr irgendwas entdeckt habt, Staus oder Blitzer seht, lasst es uns gern wissen. Mainz 304 3441. Ruft uns an oder schickt uns ganz einfach eine WhatsApp ins Studio.
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1: Heute geht's einmal um ein richtig Mainzer Original und zwar im Geischer Fränzchen. Der hieß nämlich eigentlich mit bürgerlichem Namen Franz Josef Schneider, ist am 6. April 1962 verstorben und war ein Mainzer Musiker, der sich eben in Zeiten nach dem Zweiten Weltkrieg mit dem Geigespielen seinen Lebensunterhalt verdient hat. Er spielte im vom Krieg zerstörten Mainz eben zur Unterhaltung seiner Mitbürger. Ich geig, damit des anders wird, hat er immer wieder gesagt und er hat immer versucht, Freude unter die Menschen, insbesondere auch die Kinder, zu bringen. Und mit seiner Lebensfreude, ja, steckte er die anderen einfach an. Auch wenn die Menschen damals selbst kaum etwas hatten, musste es Fränzchen nie ohne Obolus weggehen. Aus Anlass der 100-jährigen Eingemeindung von Mombach zu Mainz stiftete die Stadt dann ein Geiger-Fränzchen-Bronze-Denkmal. Es wurde am 26. September 2008 feierlich auf der Hauptstraße in Mombach enthüllt, wo er heute noch steht und geischt. Unser Geiger-Fränzchen.
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1: Ich bin Dirk Zeitler. Die Zahl der Arbeitslosen in Deutschland ist im Juli im Vergleich zum Vormonat um 71.000 gestiegen und hat damit die 3-Millionen-Marke überschritten. Das teilte die Bundesagentur für Arbeit in Nürnberg mit. Die Arbeitslosenquote stieg im Vergleich zum Vormonat um 0,2 Punkte auf 6,4%. In gleich drei Bundesländern sind gestern Hitzerekorde gemessen worden. Da wird viel über den Schutz vor solch extremen Temperaturen diskutiert. Die weitaus meisten Menschen in Deutschland sind der Ansicht, dass hierzulande nicht genug dafür getan werde. Im ZDF-Politbarometer hielten 83% der Befragten den Hitzeschutz für unzureichend.
2: Parks und Grünanlagen, schattenspendende Bäume an den Straßen, Trinkbrunnen, entsiegelte Flächen und die Öffnung kühler öffentlicher Räume wie Bibliotheken. All das kann helfen, die Gluthitze in der Stadt erträglicher zu machen. Nur klappt das nach Ansicht der meisten derzeit nicht sonderlich gut. Gerade mal jeder Zehnte hält den Hitzeschutz hierzulande für ausreichend. Gleichzeitig wächst die Sorge vor weiteren Wetterextremen in der Zukunft. Tanja Wagner, Nachrichtenredaktion.
1: Nach der WM-Boykottdrohung der europäischen Verbände hat FIFA-Präsident Infantino den nächsten Rückschlag hinnehmen müssen. Auch der für Nord- und Mittelamerika sowie die Karibik zuständige Kontinentalverband lehnt die Investorenpläne ab.
3: Wir dürfen den Fußball nicht zum Spielball von Investoren machen. DFB-Präsident Neuendorf unterstreicht im Fernsehinterview die Drohung der Europäischen Fußballunion UEFA, notfalls an Weltmeisterschaften nicht mehr teilzunehmen. Zwar hat die FIFA erklärt, man respektiere die Bedenken, zurückgezogen hat der Weltverband seine umstrittenen Investorenpläne aber nicht. Doch nachdem sich nun auch der Verband für Nord- und Mittelamerika dagegen ausgesprochen hat, wird es eng für FIFA-Boss Infantino, noch eine Mehrheit dafür zu bekommen. Thomas Thonfeld, Sportredaktion.
1: Die Konsumentinnen und Konsumenten in Deutschland greifen zu verschiedenen Anlässen immer häufiger zu alkoholfreien Biersorten. Laut einer YouGov-Umfrage punktet alkoholfreies Bier vor allem im gesundheitlichen Kontext. Beim oder nach dem Sport wird es doppelt so häufig getrunken wie alkoholhaltiges Bier. Vor allem jüngere Menschen schätzen nach der körperlichen Betätigung die gebrauten Durstlöscher ohne Alkohol.
4: Das waren die Nachrichten und jetzt schauen wir uns mal das Wetter an hier bei uns im Antenne Mainzland an diesem Freitag. Ihr Lieben, sommerlich warm wird es heute mit bis zu 34 Grad in der Spitze. Neben viel Sonne können sich aber auch hier und da mal ein paar Wolken einschleichen und einzelne Schauer oder Gewitter bringen. Morgen bis 30 Grad, am Sonntag bis 32 Grad und am Montag, da zieht die Hitze auf jeden Fall wieder an.
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4: Alles gut soweit auf den Straßen im Antenne Mainzland. Da habe ich aktuell keine Meldungen für euch. Ich wünsche euch eine gute und vor allem sichere Fahrt, ihr Lieben.
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4: Blitzer haben wir aber. Ein mobiler Blitzer in Wiesbaden auf der Van-Dyck-Straße zwischen Nordfriedhof und Dürer Platz. Da sind 30 erlaubt. Chris aus Wiesbaden hat's gemeldet. Dankeschön fürs Bescheid geben. Dann ein Enforcement-Blitzer auf der Peter-Altmaier-Allee Richtung Weisenau gegenüber vom Landtag. Da sind 40 erlaubt. Markus aus der Neustadt, danke dir. Ein Enforcement-Blitzer steht auf der Geschwister-Scholl-Straße Richtung Stadtauswärts auf der Grünfläche. Bitte nicht schneller als 50 fahren. Andrea aus Weisenau, vielen Dank fürs Melden. Und noch eine Blitzersäule, die wurde entdeckt auf der A60 Richtung Rüsselsheim, kurz hinter der Ausfahrt Weisenau. 100 sind hier erlaubt und die steht ja auch schon ein bisschen länger. Klaus aus Zornheim hat sie uns nochmal bestätigt. Steht immer noch da, schreibt er. Dankeschön fürs Bescheid geben. Und falls ihr irgendwas entdeckt habt, Staus seht oder Blitzer seht, gern Bescheid geben, anrufen oder eine WhatsApp schicken. Mainz 304 3441. Und wir sagen es liebend gern an alle anderen im Antenne Mainzland weiter.
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4: Und wenn ihr mit den Öffis unterwegs seid, mit dem ÖPNV, denkt bitte ans gültige Ticket. Es wird verstärkt kontrolliert. Das ist der Fall zum Beispiel in der Buslinie 80 zwischen Laubenheim-Riedweg und dem Bahnhof in Ingelheim.
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1: Ihr Lieben, nennt uns doch mal bitte einen Kulthit der 2000er Jahre. Na, habt ihr sofort einen im Kopf gehabt oder vielleicht sogar mehrere? Ja, dann wisst ihr ja schon, was euch heute Abend erwartet. Und falls nicht, wird's höchste Zeit für eine kleine musikalische Auffrischung. Im Kulturclub Schon Schön heißt es nämlich heute, nur die Nuller waren Duller. Lustiger Partytitel auf jeden Fall. DJ Bert serviert euch die größten Hits der 2000er zum Mitsingen, Mittanzen und Erinnern. Los geht's um 23 Uhr, also raus mit den alten Lieblingssongs und rein ins Nullerjahre-Feeling. Habt ihr euch schon mal von einer echten Römerin durchs Museum führen lassen? Ja, morgen habt ihr die Gelegenheit dazu. Aurelia, die Frau des römischen Statthalters der Provinz Obergermanien, nimmt euch nämlich mit auf eine ganz besondere Führung durch die Steinhalle des Landesmuseums Mainz. Natürlich mit jeder Menge spannender Geschichten aus dem römischen Alltag, locker und unterhaltsam erzählt. Los geht's morgen um 11 Uhr und anmelden könnt ihr euch auch ganz einfach online beim Landesmuseum. Und weil selbstgemacht doch meistens am besten klingt, bringt die Band Cherry Tree hier aus dem Rhein-Main-Gebiet morgen ihre ganz eigene Mischung aus Pop, Blues, Rock und Jazz zu uns in den Kulturbiergarten im Schloss. Hört sich ungewöhnlich an, sagt ihr? Ja, ist es auch. Und genau das macht den besonderen Charme auch aus. Freut euch auf handgemachte Musik, sommerliche Biergartenatmosphäre und einen entspannten Abend unter freiem Himmel. Los geht's morgen um 18.30 Uhr und der Eintritt, der ist frei. Wir wünschen euch viel Spaß und gute Unterhaltung. Ja, bei allem, ganz egal, für was ihr euch entscheidet.

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1: Mit Robert Schäfer. Einen schönen guten Tag. Die Vollsperrung der B9 zwischen der südlichen Zufahrt der Fähre Nierstein und der Einmündung B9 Oppenheim Süd wird am Sonntagvormittag aufgehoben. Seit Mitte des Monats wird die rund 2 Kilometer lange Strecke wegen Straßen- und Tiefbauarbeiten erneuert. Dabei sind unter anderem Leitungsarbeiten für die Wasserversorgung Rheinhessen-Pfalz GmbH und mehr als 20.000 Quadratmeter Fahrbahn erneuert worden. Der Fuß- und Radweg am Oppenheimer Hafen bleibt wegen Nachbesserungsarbeiten innerhalb der Sommerferien für 3 Tage gesperrt. Eine Umleitung ist ausgeschildert. Weitere Arbeiten, unter anderem an einer Querungshilfe am Katzenbrunnenweg, folgen noch. Die Verbraucherzentrale Rheinland-Pfalz in Mainz weist darauf hin, dass ab heute neue Regeln zur Reparierbarkeit von bestimmten Elektrogeräten gelten. Verbraucherinnen und Verbraucher erhalten dadurch bessere Möglichkeiten, defekte Geräte reparieren zu lassen, statt sie direkt zu ersetzen. Betroffen sind unter anderem Kühlschränke, Waschmaschinen, Fernseher, Smartphones und Tablets. Hersteller müssen für bestimmte Produkte Ersatzteile bereitstellen und Informationen zu möglichen Reparaturen veröffentlichen. Die Reparatur ist allerdings nicht grundsätzlich kostenlos. Die Verbraucherzentrale empfiehlt daher, sich vor einer Reparatur über Kosten und Ansprüche zu informieren. Die Ausstellung Kinships – Diving into the In-Between der Künstlerin Sumi Yu geht in ihre letzte Woche. Zum Abschluss lädt die Emde-Galerie in Mainz morgen von 12 bis 16 Uhr zu Finissage ein. Um 13 Uhr gibt Sumi Yu bei einem gemeinsamen Rundgang Einblicke in die Ausstellung und den Entstehungsprozess ihrer Arbeiten. Die Ausstellung kann noch bis Mitte August nach vorheriger Terminvereinbarung besucht werden. Nach der Sommerpause eröffnet die Emde-Galerie Ende August die neue Ausstellung Liaison von Ronja Adel-Tabatabai. Die Berufsfeuerwehr Mainz trainiert in diesem Sommer auf dem Campus der Johannes-Gutenberg-Universität den Umgang mit radioaktiven Stoffen. An insgesamt 7 Terminen üben die Einsatzkräfte verschiedene Szenarien, um auf mögliche Schadenslagen vorbereitet zu sein. Trainiert werden unter anderem der Fund einer radioaktiven Probe in einem Schrottcontainer sowie ein Transportunfall mit radioaktiven Stoffen. Im Fokus stehen dabei die Menschenrettung, die Lageeinschätzung und der Schutz der Einsatzkräfte. Nach Angaben der Feuerwehr kommen bei den Übungen ausschließlich schwache und kontrollierte Strahlenquellen zum Einsatz. Eine Gefahr für Bevölkerung oder Umwelt bestehe nicht. Unterstützt wird die Feuerwehr dabei von der JGU sowie dem rheinland-pfälzischen Umweltministerium. Die Mainz Athletics empfangen die Hamburg Steelers am Wochenende in der Interleague. Die Interleague der Deutschen Baseballliga ist die Phase nach der regulären Saison, in der die bestplatzierten Teams der Nord- und Süddivisionen gegeneinander spielen, um die Playoff-Platzierungen zu bestimmen. Sowohl Mainz als auch Hamburg haben die reguläre Saison auf Platz 3 beendet, Mainz im Süden, Hamburg im Norden. Das Spiel am Samstag beginnt um 19 Uhr, das Sonntagsspiel um 12 Uhr im Ballpark der Mainz Athletics. Es ist der letzte Spieltag der Interleague, bevor dann Mitte August die Playoffs starten.
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2: Das waren die Nachrichten und jetzt schauen wir uns mal das Wetter an hier bei uns im Antenne Mainzland an diesem Freitag. Ihr Lieben, sommerlich warm wird es heute mit bis zu 34 Grad in der Spitze. Neben viel Sonne können sich aber auch hier und da mal ein paar Wolken einschleichen und einzelne Schauer oder Gewitter bringen. Morgen bis 30 Grad, am Sonntag bis 32 Grad und am Montag, da zieht die Hitze auf jeden Fall wieder an.
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2: Alles gut soweit auf den Straßen im Antenne Mainzland. Da habe ich aktuell keine Meldungen für euch. Ich wünsche euch eine gute und vor allem sichere Fahrt, ihr Lieben.
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2: Blitzer haben wir aber. Ein mobiler Blitzer in Wiesbaden auf der Van-Dyck-Straße zwischen Nordfriedhof und Dürer Platz. Da sind 30 erlaubt. Chris aus Wiesbaden hat's gemeldet. Dankeschön fürs Bescheid geben. Dann ein Enforcement-Blitzer auf der Peter-Altmaier-Allee Richtung Weisenau gegenüber vom Landtag. Da sind 40 erlaubt. Markus aus der Neustadt, danke dir. Ein Enforcement-Blitzer steht auf der Geschwister-Scholl-Straße Richtung Stadtauswärts auf der Grünfläche. Bitte nicht schneller als 50 fahren. Andrea aus Weisenau, vielen Dank fürs Melden. Und noch eine Blitzersäule, die wurde entdeckt auf der A60 Richtung Rüsselsheim, kurz hinter der Ausfahrt Weisenau. 100 sind hier erlaubt und die steht ja auch schon ein bisschen länger. Klaus aus Zornheim hat sie uns nochmal bestätigt. Steht immer noch da, schreibt er. Dankeschön fürs Bescheid geben. Und falls ihr irgendwas entdeckt habt, Staus seht oder Blitzer seht, gern Bescheid geben, anrufen oder eine WhatsApp schicken. Mainz 304 3441. Und wir sagen es liebend gern an alle anderen im Antenne Mainzland weiter.
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1: Lars, heute widmen wir uns einem Thema. Und zwar, wenn man ein Projekt angeht und macht sich einen Zeitplan und dann stellt man auf einmal fest, oh, also so lange wollte man eigentlich gar nicht mit dem Projekt zu tun haben.
2: Ja, genau. Wer kennt das nicht? Wir haben hier einen IT-Dienstleister mit knapp 20 Mitarbeitern.
1: Okay,
2: und die haben einfach das Problem, die Projekte dauern immer länger als geplant.
1: Achso, du sprichst im Plural, also mehrere Projekte, das ist ein fortführendes Problem, wo du sagst, es dauert immer länger.
2: Es ist eine Dauerbaustelle. Man plant Puffer ein, man plant noch mehr Puffer ein und am Ende dauert das mit Puffer trotzdem noch zu lange.
1: Das klingt für mich aber jetzt so, wenn es ja immer so ist, dass man an einer bestimmten Stellschraube dreht und sagt, pass mal auf, das Problem können wir pauschal lösen. Aber nicht in dem, glaube ich, die Lösung ist nicht, dass man sagt, okay, wir planen noch mehr Zeit ein, weil das wäre, dann wird er den Rahmen komplett sprengen.
2: Es gibt ja immer so dieses schöne Prinzip, dass man bis zum Ende der Deadline wartet, um dann anzufangen, sie zu lösen. Wenn ich die Deadline weiter nach hinten schiebe, habe ich also einfach ein späteres verspätet.
1: Ja, ein späteres verspätet. Also, wo ist der Lösungsansatz?
2: Im Prinzip ist es hier wichtig, mal offen und ehrlich die abgeschlossenen Projekte anzugucken und zu reflektieren, mal zu gucken, woran liegt es wirklich. Weil wir haben hier ganz viele Projekte, die umgesetzt wurden, die werden aber einfach nur abgehakt, Stempel zu lang und dann war's das.
1: Oh, okay.
2: Dabei haben wir hier eine ganze Menge Projektwissen. Wenn wir hier ein Team von 20 Leuten mit mehreren Projekten im Monat sehen, dann haben wir hier so viel Wissen, dass wir erstmal heranziehen müssen. Danach gucken wir uns an, was sind die Kernprozesse, die wir in diesem Projekt haben, an denen wir am meisten Effizienzsteigerung bewegen können. Wenn wir also merken, das Onboarding oder die Dokumentation dauern immer immens lange, können wir hier überlegen, mit einer gezielten Stellschraube das Ganze für alle Projekte in der Zukunft zu optimieren.
1: Heißt also auch wieder zusammensetzen, analysieren, offen und ehrlich über die Probleme sprechen und daraus dann die Lösung finden, ne?
2: Genau, und hier auch nicht vergessen, die Projektbeteiligten mit einzubeziehen. Ja, weil wenn wir hier wieder eine Lösung haben, die von außen kommt, wo von oberster Geschäftsführung und Berater etwas entwickelt wird, ohne das Team zu befragen, dann haben wir wieder eine Lösung, die auf dem Papier funktioniert und nicht in der Praxis.
1: Ja, dann hast du wieder den Faktor Mensch, den Faktor Mitarbeiter immer mit einbeziehen, kann man ja pauschal so sagen, ne?
2: Das ist immer der wichtigste Faktor, gerade wenn wir mit Menschen zu tun haben.
1: Sehr gut, so soll es ja auch sein. 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
1: Die europäischen Börsen bleiben zur Mittagszeit auf Erholungskurs. Der DAX liegt aktuell gut 0,5% im Plus, der Eurostoxx 50 gewinnt knapp 1%. Damit setzt sich die freundliche Tendenz vom Handelsstart fort. Nach den positiven Signalen aus der Berichtssaison und der stabilen Stimmung an den internationalen Märkten greifen Anleger vor dem Wochenende weiter zu. Besonders gefragt sind europäische Standardwerte. Viele Unternehmen haben zuletzt mit soliden Geschäftszahlen überzeugt und damit gezeigt, dass sie sich auch in einem weiterhin anspruchsvollen Umfeld behaupten können. Im Fokus steht nun vor allem der Blick in die USA. Der Arbeitsmarktbericht am Nachmittag könnte wichtige Hinweise auf die Stärke der US-Wirtschaft geben und damit auch die Erwartungen an den weiteren Kurs der US-Notenbank beeinflussen.
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1: Ich bin Dirk Zeitler. Die Zahl der Arbeitslosen in Deutschland ist im Juli im Vergleich zum Vormonat um 71.000 gestiegen und hat damit jetzt knapp die 3-Millionen-Marke geknackt. Das teilte die Bundesagentur für Arbeit in Nürnberg mit.
2: Der Anstieg ist unter anderem mit der Jahreszeit zu erklären. Viele Unternehmen gehen in die Sommerpause, stellen oft erst danach wieder neu ein. Gleichzeitig gehen Ausbildungen zu Ende und Schülerinnen und Schüler suchen erst noch nach ihrem Abschluss nach der passenden Stelle. Die gute Nachricht, auch wenn es rund 28.000 Arbeitslose mehr gibt als im Vorjahresmonat, spricht das IFO-Institut davon, dass sich der Arbeitsmarkt gerade etwas stabilisiert. Oliver Urbanke, Nachrichtenredaktion.
1: Bei einer über Polen abgestürzten Rakete handelt es sich nach Angaben der Regierung in Warschau tatsächlich um einen russischen Marschflugkörper. Wir können mit voller Verantwortung bestätigen, dass es sich um eine russische CH-101-Rakete handelt, sagte Vizeverteidigungsminister Tomczyk. Dies sei ein Marschflugkörper, der potenziell sehr gefährlich sei und auch Atomsprengköpfe transportieren könne. Die Rakete sei beim Aufprall explodiert. Im Streit um mit künstlicher Intelligenz generierte Songs hat das Landgericht München I einer Klage der Musikverwertungsgesellschaft GEMA in weiten Teilen stattgegeben. Das US-Unternehmen Suno darf ohne Einwilligung der GEMA bestimmte Musikwerke nicht vervielfältigen oder vervielfältigen lassen, sagte die Vorsitzende Richterin. Dasselbe gelte für das Training der KI.
3: Konkret geht's um Atemlos, Daddy Cool und andere Songs. Mit diesen Liedern und mithilfe von KI hat das Tool neue Songs generiert. Aber die, sagt die GEMA, unterscheiden sich kaum vom Original. Stimmt nicht, sagt die Gegenseite, und die Songs würden noch nicht abgespeichert. Doch das Gericht hat nun das Urheberrecht gestärkt, auch von deutschen Künstlern. Die US-Firma kann allerdings noch Berufung einlegen. Claudia Wächter, Nachrichtenredaktion.
1: Die Menschen in Deutschland greifen zu verschiedenen Anlässen immer häufiger zu alkoholfreien Biersorten. Laut einer YouGov-Umfrage punktet alkoholfreies Bier vor allem im gesundheitlichen Kontext. Beim oder nach dem Sport wird es doppelt so häufig getrunken wie alkoholhaltiges Bier. Vor allem jüngere Menschen schätzen nach der körperlichen Betätigung die gebrauten Durstlöscher ohne Alkohol.
4: Vielen Dank für die Weltnachrichten. Weitere Lokalnachrichten gibt's bei uns in einer halben Stunde. Wir schauen raus auf das Wetter im Antenne Mainzland. Die Sonne scheint hier bei uns am City-Studio, beziehungsweise vorm City-Studio am Fischtorplatz. 30 Grad messen wir aktuell. Die Werte gehen heute noch ein bisschen hoch. Bis zu 33 Grad sind drin bei einem Sonne-Wolken-Mix. In der Nacht kühlt es ab auf 19 Grad. Und dann schauen wir uns doch auch mal das Wochenende an. Der Antenne Mainz Wettertrend verspricht, sommerlich warm zu werden. Morgen am Samstag bis zu 30 Grad in der Spitze, am Sonntag bis zu 32 Grad. Ja, und da ist viel Sonne dabei. Am Samstag kann es allerdings auch zu ein paar Regenschauer kommen. Ihr lieben Autofahrer im Antenne Mainzland, der Blick geht auf die aktuelle Verkehrslage, sieht tipptopp aus. Ich wünsche euch weiterhin eine gute und sichere Autofahrt. Geblitzt wird auf der Peter-Altmaier-Allee Richtung Weisenau. Gegenüber vom Landtag hat sich der Enforcement-Blitzer platziert. 40 sind da maximal erlaubt, danke an den Markus aus der Neustadt. Einen weiteren Enforcement-Blitzer findet ihr auf der Geschwister-Scholl-Straße. Stadtauswärts wird geblitzt auf der Grünfläche. 50 sind hier erlaubt, danke an die Andrea aus Weisenau. Und die Blitzersäule, die steht auf der A60. Mainz Richtung Rüsselsheim wird geblitzt, kurz hinter der Ausfahrt Weisenau. Hier sind 100 erlaubt, danke an den Klaus aus Zornheim. Wenn ihr da draußen noch einen weiteren Blitzer seht, klingelt gerne durch. Nummer lautet Mainz 304 3441.
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4: Und wenn ihr heute mit den Öffis fahrt, vergesst euch bitte nicht, ein gültiges Ticket zu kaufen. Die Buslinie 80 wird unter anderem verstärkt kontrolliert. Diese fährt von Laubenheim, dem Riedweg, nach Ingelheim zum Bahnhof.
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1: Heute geht's einmal um ein richtig Mainzer Original, und zwar im Geischer Fränzchen. Der hieß nämlich eigentlich mit bürgerlichem Namen Franz Josef Schneider, ist am 6. April 1962 verstorben und war ein Mainzer Musiker, der sich eben in Zeiten nach dem Zweiten Weltkrieg mit dem Geigespielen seinen Lebensunterhalt verdient hat. Er spielte im vom Krieg zerstörten Mainz eben zur Unterhaltung seiner Mitbürger. Ich geig, damit des anders wird, hat er immer wieder gesagt, und er hat immer versucht, Freude unter die Menschen, insbesondere auch die Kinder, zu bringen. Und mit seiner Lebensfreude, ja, steckte er die anderen einfach an. Auch wenn die Menschen damals selbst kaum etwas hatten, musste es Fränzi nie ohne Obolus weggehen. Aus Anlass der 100-jährigen Eingemeindung von Mombach zu Mainz stiftete die Stadt dann ein Geiger-Fränzje-Bronze-Denkmal. Es wurde am 26. September 2008 feierlich auf der Hauptstraße in Mombach enthüllt, wo er heute noch steht und geischt. Unser Geiger-Fränzje.
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1: Mit Robert Schäfer. Einen schönen guten Tag. Die Verbraucherzentrale Rheinland-Pfalz in Mainz weist darauf hin, dass ab heute neue Regeln zur Reparierbarkeit von bestimmten Elektrogeräten gelten. Verbraucherinnen und Verbraucher erhalten dadurch bessere Möglichkeiten, defekte Geräte reparieren zu lassen, statt sie direkt zu ersetzen. Betroffen sind unter anderem Kühlschränke, Waschmaschinen, Fernseher, Smartphones und Tablets. Hersteller müssen für bestimmte Produkte Ersatzteile bereitstellen und Informationen zu möglichen Reparaturen veröffentlichen. Die Reparatur ist allerdings nicht grundsätzlich kostenlos. Die Verbraucherzentrale empfiehlt daher, sich vor einer Reparatur über Kosten und Ansprüche zu informieren. Das Mainzer Catering-Unternehmen Essen für uns GmbH ist mit der GreenSign Gastro-Zertifizierung ausgezeichnet worden. Damit gehört das Unternehmen zu den wenigen Catering-Betrieben in Deutschland, die diese unabhängige Nachhaltigkeitszertifizierung erhalten haben. Bei der Bewertung wurden unter anderem ökologische, wirtschaftliche und soziale Kriterien geprüft. Positiv hervorgehoben wurden die regionale und saisonale Ausrichtung, der Einsatz von Ökostrom, der bewusste Umgang mit Lebensmitteln sowie Maßnahmen gegen Lebensmittelverschwendung. Die Zertifizierung soll das nachhaltige Engagement des Unternehmens sichtbar machen und zugleich Impulse für die weitere Entwicklung der Nachhaltigkeitsstrategie geben. Die Vollsperrung der B9 zwischen der südlichen Zufahrt der Fähre Nierstein und der Einmündung B9 Oppenheim Süd wird am Sonntagvormittag aufgehoben. Seit Mitte des Monats wird die rund 2 Kilometer lange Strecke wegen Straßen- und Tiefbauarbeiten erneuert. Dabei sind unter anderem Leitungsarbeiten für die Wasserversorgung Rheinhessen-Pfalz GmbH und mehr als 20.000 Quadratmeter Fahrbahn erneuert worden. Der Fuß- und Radweg am Oppenheimer Hafen bleibt wegen Nachbesserungsarbeiten innerhalb der Sommerferien für 3 Tage gesperrt. Eine Umleitung ist ausgeschildert. Weitere Arbeiten, unter anderem an einer Querungshilfe am Katzenbrunnenweg, folgen noch. Ein Flächenbrand im Bereich der Aussiedlerhöfe an der Mewa Arena hat gestern Nachmittag die Feuerwehr Mainz beschäftigt. Aufmerksame Anwohner hatten das Feuer bemerkt und die Einsatzkräfte alarmiert. Durch den starken Wind hat sich der Brand schnell ausgebreitet und lief Gefahr, auf landwirtschaftliche Gebäude sowie Wohnhäuser überzugreifen. Gemeinsam mit den betroffenen Landwirten konnte die Feuerwehr das Feuer aber auf Acker- und Grünflächen begrenzen. Ein Übergreifen auf Gebäude wurde verhindert. Betroffen waren rund 4.000 Quadratmeter Acker-, Grün- und Gartenflächen. Im Einsatz waren rund 30 Feuerwehrkräfte, die Polizei sowie mehrere Landwirte mit ihren Fahrzeugen.
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2: Wir schauen raus auf das Wetter im Antenne Mainzland. Die Sonne scheint hier bei uns am City-Studio bzw. vorm City-Studio am Fischtorplatz. 30 Grad messen wir aktuell. Die Werte gehen heute noch ein bisschen hoch. Bis zu 33 Grad sind drin bei einem Sonne-Wolken-Mix. In der Nacht kühlt es ab auf 19 Grad. Und dann schauen wir uns doch auch mal das Wochenende an. Der Antenne Mainz-Wettertrend verspricht, sommerlich warm zu werden. Morgen am Samstag bis zu 30 Grad in der Spitze, am Sonntag bis zu 32 Grad. Ja, und da ist viel Sonne dabei. Am Samstag kann es allerdings auch zu ein paar Regenschauer kommen. Ihr lieben Autofahrer im Antenne Mainzland, der Blick geht auf die aktuelle Verkehrslage, sieht tipptopp aus. Ich wünsche euch weiterhin eine gute und sichere Autofahrt. Geblitzt wird auf der Peter-Altmaier-Allee Richtung Weisenau. Gegenüber vom Landtag hat sich der Enforcement-Blitzer platziert. 40 sind da maximal erlaubt. Danke an den Markus aus der Neustadt. Einen weiteren Enforcement-Blitzer findet ihr auf der Geschwister-Scholl-Straße. Stadtauswärts wird geblitzt auf der Grünfläche. 50 sind hier erlaubt. Danke an die Andrea aus Weisenau. Und die Blitzersäule, die steht auf der A60. Mainz Richtung Rüsselsheim wird geblitzt, kurz hinter der Ausfahrt Weisenau. Hier sind 100 erlaubt. Danke an den Klaus aus Zornheim. Wenn ihr da draußen noch einen weiteren Blitzer seht, klingelt gerne durch. Nummer lautet Mainz 304 3441.
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0: Sauberer Strom und gleichzeitig mehr Geld für die eigene Kommune. Ja, genau das ist die Idee hinter einem neuen Gesetzesvorschlag der Grünen in Rheinland-Pfalz. Im Mainzer Abgeordnetenhaus haben sie gestern ihren Entwurf für ein Landesbürgerenergiegesetz vorgestellt. Langes Wort. Die Grundidee: Windräder und Solarparks sollen künftig nicht nur Energie liefern, sondern die Menschen vor Ort auch stärker davon profitieren lassen. Die Fraktionsvorsitzende Katrin Eder hat uns mal erklärt, worum es dabei nämlich geht.
1: Die grüne Landtagsfraktion hat heute einen Gesetzentwurf vorgelegt, den sie im August in den Landtag einbringen wird, für ein sogenanntes Bürgerenergiengesetz. Das bedeutet, dass wenn ein Windpark gebaut wird oder eine große Freiflächenphotovoltaikanlage, dass die Projektierer verpflichtet werden, die Kommunen und die Bürgerinnen vor Ort mit Geld, Stromtarifen und Mitteln zu unterstützen.
0: Ja, wenn also ein neuer Wind- oder Solarpark entsteht, sollen Kommunen und Anwohner künftig stärker beteiligt werden. Kommt es zwischen den Projektentwicklern und der jeweiligen Gemeinde nicht zu einer freiwilligen Einigung, soll eine verbindliche Regelung greifen. Das Ziel: die Energiewende soll nicht nur sichtbar, sondern auch vor Ort spürbar werden. Wo das Geld später eingesetzt werden könnte, das hat uns Fabian Ehmann, der Sprecher der Grünen für Energie und Klimaschutz, verraten.
2: Ja, also die Mittel, die die Kommune aus der Einnahme aus Wind- und Photovoltaikparks bekommt, sollen unserer Meinung nach für Klimaschutz- und Energiewendeprojekte vor Ort verwendet werden. Das kann aber auch die energetische Sanierung einer Turnhalle oder Sportinfrastruktur sein. Das kann die energetische Sanierung von Schulen sein, aber auch Entsiegelung, Begrünung, Klimaanpassung oder vergünstigte lokale Ökostromtarife.
0: Das Geld soll dabei ganz bewusst in den Kommunen bleiben. Denkbar wären zum Beispiel Investitionen in mehr Begrünung an heißen Sommertagen, Projekte für den Klimaschutz oder vergünstigte lokale Ökostromtarife. Der Gesetzentwurf orientiert sich an einem ähnlichen Modell aus Nordrhein-Westfalen und soll im August in den Landtag eingebracht werden. Und vielleicht profitieren ja wir auch von der Energiewende dann nicht nur auf der Stromrechnung, sondern auch ganz konkret hier vor unserer eigenen Haustür.

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1: Ich bin Dirk Zeitler. Im weltweiten Streit um seine Investorenpläne hat FIFA-Präsident Infantino Berichten zufolge einen engen Vertrauten verloren. Der hochrangige FIFA-Berater Carlos Cordero trat aus Protest gegen das Vorhaben zurück, wie der Sender Sky News unter Verweis auf eine Stellungnahme meldet. Cordero betont,

0: drohte demnach an den Plänen nicht beteiligt gewesen zu sein und diese entschieden abzulehnen. Die Zahl der Arbeitslosen in Deutschland ist im Juli im Vergleich zum Vormonat um 71.000 gestiegen und hat damit knapp die 3-Millionen-Marke geknackt. Das teilte die Bundesagentur für Arbeit in Nürnberg mit.
1: Der Anstieg ist unter anderem mit der Jahreszeit zu erklären. Viele Unternehmen gehen in die Sommerpause, stellen oft erst danach wieder neu ein. Gleichzeitig gehen Ausbildungen zu Ende und Schülerinnen und Schüler suchen erst noch nach ihrem Abschluss nach der passenden Stelle. Die gute Nachricht, auch wenn es rund 28.000 Arbeitslose mehr gibt als im Vorjahresmonat, spricht das IFO-Institut davon, dass sich der Arbeitsmarkt gerade etwas stabilisiert. Oliver Urbanke, Nachrichtenredaktion.
0: Im Streit um mit künstlicher Intelligenz generierte Songs hat das Landgericht München I einer Klage der Musikverwertungsgesellschaft GEMA in weiten Teilen stattgegeben. Das US-Unternehmen Suno darf ohne Einwilligung der GEMA bestimmte Musikwerke nicht vervielfältigen oder vervielfältigen lassen, sagte die Vorsitzende Richterin. Dasselbe gelte für das Training der KI.
2: Konkret geht's um Atemlos, Daddy Cool und andere Songs. Mit diesen Liedern und mit Hilfe von KI hat das Tool neue Songs generiert. Aber die, sagt die GEMA, unterscheiden sich kaum vom Original. Stimmt nicht, sagt die Gegenseite, und die Songs würden noch nicht abgespeichert. Doch das Gericht hat nun das Urheberrecht gestärkt, auch von deutschen Künstlern. Die US-Firma kann allerdings noch Berufung einlegen. Claudia Wächter, Nachrichtenredaktion.
0: Die Ölpreise sind nach Meldungen über zunehmende Schiffstransporte aus den Fördergebieten am Persischen Golf weiter gesunken. Zwar haben sich die USA und der Iran gestern erneut mit gegenseitigen Militärschlägen überzogen, Marktbeobachter wiesen aber darauf hin, dass der Schiffsverkehr durch die Straße von Hormuz in den vergangenen Tagen wieder zugenommen habe.
3: Vielen Dank für die Weltnachrichten. Weitere Lokalnachrichten gibt's bei uns in einer halben Stunde. Wir schauen raus auf das Wetter im Antenne Mainzland. Ja, heute ist es wieder sommerlich heiß, aber im Vergleich zu den letzten Tagen ist es doch deutlich angenehmer. Vergesst trotzdem nicht, die Sonnencreme aufzutragen, genügend Wasser zu trinken und euch auch immer mal wieder eine Pause zu gönnen. 31 Grad mäßig bei uns vorm City-Studio. Die Werte steigen noch an, bis zu 33 Grad heute. Es bleibt wahrscheinlich eher bewölkt. Ab und zu schaut dann doch mal die Sonne durch. In der Nacht kühlt es ab auf 19 Grad. Und der Antenne Mainz Wettertrend fürs Wochenende, der verspricht auch sommerlich zu bleiben bei Werten bis zu 30 Grad und im Wechsel Sonnenschein. Morgen am Samstag kann stellenweise auch mal zu Regenschauern kommen.
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3: Ihr lieben Autofahrer im Antenne Mainzland, der Blick geht auf die aktuelle Verkehrslage. Auf der A66 ist es zu einem Unfall gekommen, deswegen staut es sich ganze 2 Kilometer zurück. Wiesbaden Richtung Frankfurt zwischen dem Schiersteiner Kreuz und Wiesbaden-Mainzer Straße 2 Kilometer Stau. Ihr solltet mal auf jeden Fall 15 Minuten mehr an Zeit einplanen. Ja, und sonst sieht es recht gut aus. Ich habe noch eine kleinere Meldung von der A60 Mainz Richtung Rüsselsheim zwischen Ginsheim-Gustersburg und Bischofsheim. 1 Kilometer Stau plant ihr auch mal bis zu 5 Minuten mehr an Zeit ein. Ich wünsche euch weiterhin eine gute und sichere Autofahrt. Kommt gut und sicher an euer Ziel. Geblitzt wird auf der Peter-Altmaier-Allee, wenn ihr Richtung Weisenau unterwegs seid. Der Blitz hat sich genau gegenüber vom Landtag platziert. Hier sind maximal 40 erlaubt. Der Markus aus der Neustadt hat uns den Blitzer gemeldet. Danke dir. Ebenso findet ihr einen Enforcement-Blitzer auf der Geschwister-Scholl-Straße Richtung Stadtauswärts. Auf einer Grünfläche wird geblitzt. 50 sind hier erlaubt. Danke an die Andrea aus Weisenau. Und auf der A60 Mainz Richtung Rüsselsheim steht eine Blitzersäule kurz hinter der Ausfahrt Weisenau. Hier sind 100 erlaubt. Danke an den Klaus aus Zornheim. Wenn ihr noch einen Blitzer seht, gerne durchklingeln. Die Nummer lautet Mainz 304 3441.
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3: Ja, und wenn ihr heute mit den Öffis unterwegs seid, vergesst euch bitte nicht, ein gültiges Ticket zu kaufen. Heute am Freitag, ja, da wird die Buslinie 80 unter anderem verstärkt kontrolliert. Diese fährt von Mainz-Laubenheim, dem Riedweg nach Ingelheim zum Bahnhof.
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1: Ihr Lieben, nennt uns doch mal bitte einen Kulthit der 2000er Jahre. Na, habt ihr sofort einen im Kopf gehabt oder vielleicht sogar mehrere? Ja, dann wisst ihr ja schon, was euch heute Abend erwartet. Und falls nicht, wird's höchste Zeit für eine kleine musikalische Auffrischung. Im Kulturclub Schon Schön heißt es nämlich heute, nur die Nuller waren Duller. Lustiger Partytitel auf jeden Fall. DJ Bert serviert euch die größten Hits der 2000er zum Mitsingen, Mittanzen und Erinnern. Los geht's um 23 Uhr, also raus mit den alten Lieblingssongs und rein ins Nullerjahre-Feeling. Habt ihr euch schon mal von einer echten Römerin durchs Museum führen lassen? Ja, morgen habt ihr die Gelegenheit dazu. Aurelia, die Frau des römischen Statthalters der Provinz Obergermanien, nimmt euch nämlich mit auf eine ganz besondere Führung durch die Steinhalle des Landesmuseums Mainz. Natürlich mit jeder Menge spannender Geschichten aus dem römischen Alltag, locker und unterhaltsam erzählt. Los geht's morgen um 11 Uhr und anmelden könnt ihr euch auch ganz einfach online beim Landesmuseum. Und weil selbstgemacht doch meistens am besten klingt, bringt die Band Cherry Tree hier aus dem Rhein-Main-Gebiet morgen ihre ganz eigene Mischung aus Pop, Blues, Rock und Jazz zu uns in den Kulturbiergarten im Schloss. Hört sich ungewöhnlich an, sagt ihr? Ja, ist es auch. Und genau das macht den besonderen Charme auch aus. Freut euch auf handgemachte Musik, sommerliche Biergartenatmosphäre und einen entspannten Abend unter freiem Himmel. Los geht's morgen um 18.30 Uhr und der Eintritt, der ist frei. Wir wünschen euch viel Spaß und gute Unterhaltung. Ja, bei allem, ganz egal, für was ihr euch entscheidet.

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1: Mit Robert Schäfer. Einen schönen guten Tag. Die Vollsperrung der B9 zwischen der südlichen Zufahrt der Fähre Nierstein und der Einmündung B9 Oppenheim Süd wird am Sonntagvormittag aufgehoben. Seit Mitte des Monats wird die rund 2 Kilometer lange Strecke wegen Straßen- und Tiefbauarbeiten erneuert. Dabei sind unter anderem Leitungsarbeiten für die Wasserversorgung Rheinhessen-Pfalz GmbH und mehr als 20.000 Quadratmeter Fahrbahn erneuert worden. Der Fuß- und Radweg am Oppenheimer Hafen bleibt wegen Nachbesserungsarbeiten innerhalb der Sommerferien für 3 Tage gesperrt. Eine Umleitung ist ausgeschildert. Weitere Arbeiten, unter anderem an einer Querungshilfe am Katzenbrunnenweg, folgen noch. Die Verbraucherzentrale Rheinland-Pfalz in Mainz weist darauf hin, dass ab heute neue Regeln zur Reparierbarkeit von bestimmten Elektrogeräten gelten. Verbraucherinnen und Verbraucher erhalten dadurch bessere Möglichkeiten, defekte Geräte reparieren zu lassen, statt sie direkt zu ersetzen. Betroffen sind unter anderem Kühlschränke, Waschmaschinen, Fernseher, Smartphones und Tablets. Hersteller müssen für bestimmte Produkte Ersatzteile bereitstellen und Informationen zu möglichen Reparaturen veröffentlichen. Die Reparatur ist allerdings nicht grundsätzlich kostenlos. Die Verbraucherzentrale empfiehlt daher, sich vor einer Reparatur über Kosten und Ansprüche zu informieren. Die Ausstellung Kinships – Diving into the In-Between der Künstlerin Sumi Yu geht in ihre letzte Woche. Zum Abschluss lädt die Emde-Galerie in Mainz morgen von 12 bis 16 Uhr zur Finissage ein. Um 13 Uhr gibt Sumi Yu bei einem gemeinsamen Rundgang Einblicke in die Ausstellung und den Entstehungsprozess ihrer Arbeiten. Die Ausstellung kann noch bis Mitte August nach vorheriger Terminvereinbarung besucht werden. Nach der Sommerpause eröffnet die Emde-Galerie Ende August die neue Ausstellung Liaison von Ronja Adel-Tabatabai. Die Berufsfeuerwehr Mainz trainiert in diesem Sommer auf dem Campus der Johannes-Gutenberg-Universität den Umgang mit radioaktiven Stoffen. An insgesamt 7 Terminen üben die Einsatzkräfte verschiedene Szenarien, um auf mögliche Schadenslagen vorbereitet zu sein. Trainiert werden unter anderem der Fund einer radioaktiven Probe in einem Schrottcontainer sowie ein Transportunfall mit radioaktiven Stoffen. Im Fokus stehen dabei die Menschenrettung, die Lageeinschätzung und der Schutz der Einsatzkräfte. Nach Angaben der Feuerwehr kommen bei den Übungen ausschließlich schwache und kontrollierte Strahlenquellen zum Einsatz. Eine Gefahr für Bevölkerung oder Umwelt bestehe nicht. Unterstützt wird die Feuerwehr dabei von der JGU sowie dem rheinland-pfälzischen Umweltministerium. Die Mainz Athletics empfangen die Hamburg Steelers am Wochenende in der Interleague. Die Interleague der Deutschen Baseballliga ist die Phase nach der regulären Saison, in der die bestplatzierten Teams der Nord- und Süddivisionen gegeneinander spielen, um die Playoff-Platzierungen zu bestimmen. Sowohl Mainz als auch Hamburg haben die reguläre Saison auf Platz 3 beendet, Mainz im Süden, Hamburg im Norden. Das Spiel am Samstag beginnt um 19 Uhr, das Sonntagsspiel um 12 Uhr im Ballpark der Mainz Athletics. Es ist der letzte Spieltag der Interleague, bevor dann Mitte August die Playoffs starten.
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2: Wir schauen raus auf das Wetter im Antenne Mainzland. Ja, heute ist es wieder sommerlich heiß, aber im Vergleich zu den letzten Tagen ist es doch deutlich angenehmer. Vergesst trotzdem nicht, die Sonnencreme aufzutragen, genügend Wasser zu trinken und euch auch immer mal wieder eine Pause zu gönnen. 31 Grad mäßig bei uns vorm City-Studio. Die Werte steigen noch an bis zu 33 Grad heute. Es bleibt wahrscheinlich eher bewölkt. Ab und zu schaut dann doch mal die Sonne durch. In der Nacht kühlt es ab auf 19 Grad und der Antenne Mainz Wettertrend fürs Wochenende, der verspricht auch sommerlich zu bleiben bei Werten bis zu 30 Grad und im Wechsel Sonnenschein. Morgen am Samstag kann stellenweise auch mal zu Regenschauern kommen.
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2: Ihr lieben Autofahrer im Antenne Mainzland, der Blick geht auf die aktuelle Verkehrslage. Auf der A66 ist es zu einem Unfall gekommen, deswegen staut es sich ganze 2 Kilometer zurück. Wiesbaden Richtung Frankfurt zwischen dem Schiersteiner Kreuz und Wiesbaden-Mainzer Straße 2 Kilometer Stau. Ihr solltet mal auf jeden Fall 15 Minuten mehr an Zeit einplanen. Ja, und sonst sieht es recht gut aus. Ich habe noch eine kleinere Meldung von der A60 Mainz Richtung Rüsselsheim zwischen Ginsheim-Gustersburg und Bischofsheim. 1 Kilometer Stau plant hier auch mal bis zu 5 Minuten mehr an Zeit ein. Ich wünsche euch weiterhin eine gute und sichere Autofahrt. Kommt gut und sicher an euer Ziel. Geblitzt wird auf der Peter-Altmaier-Allee, wenn ihr Richtung Weisenau unterwegs seid. Der Blitz hat sich genau gegenüber vom Landtag platziert. Hier sind maximal 40 erlaubt. Der Markus aus der Neustadt hat uns den Blitzer gemeldet. Danke dir. Ebenso findet ihr einen Enforcement-Blitzer auf der Geschwister-Scholl-Straße Richtung Stadtauswärts. Auf einer Grünfläche wird geblitzt. 50 sind hier erlaubt. Danke an die Andrea aus Weisenau. Und auf der A60 Mainz Richtung Rüsselsheim steht eine Blitzersäule kurz hinter der Ausfahrt Weisenau. Hier sind 100 erlaubt. Danke an den Klaus aus Zornheim. Wenn ihr noch einen Blitzer seht, gerne durchklingeln. Die Nummer lautet Mainz 304 3441.
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0: Ihr Lieben, habt ihr schon mal vom sogenannten Netzwerken gehört? Ja, gut, aber dieses Mal findet das nicht zwischen Kaffeeautomat und Konferenztisch statt, sondern mitten auf dem Rhein. In anderthalb Wochen heißt es nämlich wieder Leinen los für die Startup-Cruise. Die Industrie- und Handelskammern aus Wiesbaden und Rheinhessen bringen dabei Gründerinnen und Gründer aus Mainz und Wiesbaden zusammen. Und ganz nebenbei wird auch die traditionelle Rivalität der beiden Landeshauptstädte auf charmante Weise neu belebt. Was genau hinter der Idee steckt, das hat uns David Botur von der IHK Wiesbaden mal verraten.
1: Der Startup Cruise findet am 12. August statt und diesmal auf dem Rhein, auf einem Schiff der Rösler-Linie mit bis zu 600 Personen. Und was passiert dort? Dort treten Wiesbadener Startups gegen Mainzer Startups an. Und zwar in zwei Kategorien, einmal Classic Startup, wie wir es nennen, und Gründung mit Impact. Nach der Begrüßung der ganzen Partner erwartet sie dort ein Pitchback. Und am Ende entscheidet das Publikum, wer in der Kategorie gewinnt und dann wer am Ende der Gesamtsieger des Startup Cruise, dem Battle auf dem Rhein, wird.
0: Ein Rhein-Main-Derby der etwas anderen Art, also kann man sagen. Und das Schöne daran, mitfahren dürfen nicht nur Gründerinnen und Gründer. Wer sich für Startups, neue Ideen oder spannende Kontakte interessiert, ist nämlich ebenfalls herzlich willkommen.
1: Alle sind willkommen, auch diejenigen, die mal wieder Schiff fahren wollen, sind herzlich willkommen an Bord der Rheinstar, so der Name des Schiffes. Ich glaube, es ist für alle inspirierend, weil dort stehen junge Leute oder auch ältere Leute, die neue Ideen haben, sich nicht aufhalten lassen und vorangehen. Und das ist immer inspirierend. Einfach anmelden unter startup-slam.de. www.startup-slam.de. Kostenfrei, getragen von den Partnern WI-Bank, ISB, Heimathafen, Gutenberg Hub und IHK für Wiesbaden und IHK für Rheinhessen.
0: Die Startup Cruise sticht am 12. August in See bzw. in den Rhein. Ja, bis in den Abend hinein stehen dann Pitches, spannende Gespräche und jede Menge neue Ideen auf dem Programm. Die Teilnahme ist kostenlos, anmelden müsst ihr euch allerdings vorab. Und Informationen dazu findet ihr online unter startup-slam.de. Klickt mal rein. Und wer weiß, vielleicht entsteht ja die nächste große Geschäftsidee nicht wie sonst üblich im Büro, sondern mit Rheinblick zwischen Mainz und Wiesbaden. Das wäre doch schön.

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1: Ich bin David Riemer. FIFA-Präsident Infantino hat im Streit um seine Investorenpläne offenbar einen engen Vertrauten verloren. Der hochrangige Berater Cordero trat laut mehrerer Medien aus Protest zurück. Demnach erklärte Cordero, er lehne den geplanten Verkauf von Anteilen an der Fußball-WM entschieden ab. Zuvor hatten bereits mehrere Verbände Widerstand angekündigt. Nach den öffentlichen Äußerungen hätte Infantino für seine Pläne innerhalb der FIFA derzeit wohl keine Mehrheit mehr. Gute Nachrichten für Azubis. Wer in einem Betrieb mit Tarifvertrag lernt, verdient deutlich mehr als noch vor ein paar Jahren. Im Durchschnitt sind die Ausbildungsverträge im vergangenen Jahr um fast 7% gestiegen. Stärker als die normalen Löhne. Das haben Experten der Hans-Böckler-Stiftung errechnet.
2: Für die meisten bedeutet das, schon im ersten Lehrjahr gibt's mehr als 1.000 Euro pro Monat, also auch mehr als Studierende mit der maximalen BAföG-Förderung bekommen. Azubis sollen möglichst auf eigenen Beinen stehen, heißt das Ziel der Gewerkschafter. Aber es gibt auch große Unterschiede. Gut verdienen Azubis zum Beispiel

0: Im öffentlichen Dienst, in der Pflege, aber auch in der Baubranche. Im Friseurhandwerk dagegen gibt's deutlich weniger. Claudia Wächter, Nachrichtenredaktion.
1: In gleich drei Bundesländern sind gestern Hitzerekorde gemessen worden. Da wird viel über den Schutz vor solch extremen Temperaturen diskutiert. Die weitaus meisten Menschen in Deutschland sind der Ansicht, dass hierzulande nicht genug dafür getan werde. Im ZDF-Politbarometer halten 83% der Befragten den Hitzeschutz für unzureichend.
2: Parks und Grünanlagen, schattenspendende Bäume an den Straßen, Trinkbrunnen, entsiegelte Flächen und die Öffnung kühler öffentlicher Räume wie Bibliotheken. All das kann helfen, die Gluthitze in der Stadt erträglicher zu machen. Nur klappt das nach Ansicht der meisten derzeit nicht sonderlich gut. Gerade mal jeder Zehnte hält den Hitzeschutz hierzulande für ausreichend. Gleichzeitig wächst die Sorge vor weiteren Wetterextremen in der Zukunft. Tanja Wagner, Nachrichtenredaktion.
1: Die Zahl der Arbeitslosen in Deutschland ist im Juli im Vergleich zum Vormonat um 71.000 gestiegen und hat knapp die 3-Millionen-Marke überschritten. Das teilte die Bundesagentur für Arbeit in Nürnberg mit. Die Arbeitslosenquote stieg im Vergleich zum Vormonat um 0,2 Punkte auf 6,4%. Arbeitslosigkeit und Unterbeschäftigung nehmen vor allem aus jahreszeitlichen Gründen im Juli spürbar zu. Das sagte ein Agentursprecher.
3: Vielen Dank für die Weltnachrichten. Weitere Lokalnachrichten gibt's natürlich bei uns in einer halben Stunde. Wir schauen raus aufs Wetter im Antenne Mainzland. Die Sonne ist am Start. 32 Grad messen wir vom City-Studio und die Höchstwerte, die liegen bei 33 Grad heute in der Spitze. Die werden wir wohl zu der nächsten Stunde erreichen. Im Laufe des Tages erwartet euch ein Mix aus Sonne und Wolken. Mal ist der Himmel eher zugezogen, dann kommt die Sonne wieder ein bisschen mehr raus. Es ist auf jeden Fall heiß. Trinkt genug, passt auf euch auf und auf eure Mitmenschen. In der Nacht kühlt es dann ab auf 19 Grad. Und morgen am Samstag, da ist so ein Mix aus Sonne, Wolken und auch ein paar Regenschauern bei Werten bis zu 29 Grad.
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3: Ihr lieben Autofahrer im Antenne Mainzland, der Blick geht auf die aktuelle Verkehrslage um 15 Uhr und 4 Minuten auf der A66 Wiesbaden Richtung Frankfurt zwischen dem Schierstener Kreuz und Wiesbaden-Erbenheim. 2 Kilometer Stau, ihr solltet 20 Minuten mehr an Zeit einplanen. Wir schauen auf die A60 Mainz Richtung Rüsselsheim zwischen Ginsheim-Gustersburg und Bischofsheim. 1 Kilometer Stau, plant hier mal bis zu 10 Minütchen mehr an Zeit. Auf der A3 Köln Richtung Frankfurt zwischen dem Wiesbadener Kreuz und Kelsterbach 6 Kilometer Stau. Hier braucht ihr bis zu 25 Minuten mehr an Zeit. Sonst sieht's ganz gut aus. Ich wünsche euch weiterhin eine gute und sichere Autofahrt. Kommt gut und sicher an euer Ziel. Geblitzt wird auf der Peter-Altmaier-Allee gegenüber vom Landtag Richtung Weisenau. 40 sind maximal erlaubt. Danke an den Markus aus der Neustadt. Auf der Geschwister-Scholl-Straße findet ihr stadtauswärts auch noch einen Enforce mit Blitz auf einer Grünfläche. 50 sind hier erlaubt. Danke an die Andrea aus Weisenau. Und auf der A60 Mainz Richtung Rüsselsheim findet ihr kurz hinter der Ausfahrt Weisenau die Blitzersäule. Hier sind maximal 100 erlaubt. Und das hat uns der Klaus aus Zornheim gemeldet. Lieben Dank. Wenn ihr da draußen jetzt noch einen weiteren Blitzer seht, dann klingelt gerne durch. Die Nummer lautet Mainz 304 3441.
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3: Yay, es ist Freitag, der 31. Juli und dann ist auch noch, ja, hoffentlich gleich Feierabend und dann starten wir rein ins Wochenende. Das sind doch wunderbare Nachrichten und dann ist es auch noch so schön sommerlich warm da draußen. Viel schöner könnte es gar nicht sein. Und wir starten rein mit Flow und Leak It. Danach gibt's Panic at the Disco mit High Hopes und dann wartet schon euer Info-Update am Nachmittag auf euch.
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0: The Disco mit High Hopes. Wir haben 15 Uhr und 12 Minuten im Antenne Mainzland.
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0: Die Verbraucherzentrale Rheinland-Pfalz in Mainz weist darauf hin, dass ab heute neue Regeln zur Reparierbarkeit von bestimmten Elektrogeräten gelten. Verbraucherinnen und Verbraucher erhalten dadurch bessere Möglichkeiten, defekte Geräte zu reparieren, statt sie direkt zu ersetzen. Betroffen sind unter anderem Kühlschränke, Waschmaschinen, Fernseher, Smartphones und Tablets. Hersteller müssen für bestimmte Produkte Ersatzteile bereitstellen und Informationen zu möglichen Reparaturen veröffentlichen. Die Reparatur ist allerdings nicht grundsätzlich kostenlos. Die Verbraucherzentrale empfiehlt daher, sich vor einer Reparatur über Kosten und Ansprüche zu informieren.
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1: Lars, heute widmen wir uns einem Thema. Und zwar, wenn man ein Projekt angeht und macht sich einen Zeitplan und dann stellt man auf einmal fest, oh, also so lange wollte man eigentlich gar nicht mit dem Projekt zu tun haben.
2: Ja, genau. Wer kennt das nicht? Wir haben hier einen IT-Dienstleister mit knapp 20 Mitarbeitern.
1: Okay, ja.
2: Und die haben einfach das Problem, die Projekte dauern immer länger als geplant.
1: Achso, du sprichst im Plural, also mehrere Projekte. Das ist ein fortführendes Problem, wo du sagst, es dauert immer länger.
2: Es ist eine Dauerbaustelle. Man plant Puffer ein, man plant noch mehr Puffer ein und am Ende dauert das mit Puffer trotzdem noch zu lange.
1: Das klingt für mich aber jetzt so, wenn es ja immer so ist, dass man an einer bestimmten Stellschraube dreht und sagt, pass mal auf, das Problem können wir pauschal lösen. Aber nicht in dem, glaube ich, die Lösung ist nicht, dass man sagt, okay, wir planen noch mehr Zeit ein, weil das wäre dann, würde den Rahmen komplett sprengen.
2: Es gibt ja immer so dieses schöne Prinzip, dass man bis zum Ende der Deadline wartet, um dann anzufangen, sie zu lösen. Wenn ich die Deadline weiter nach hinten schiebe, habe ich also einfach ein späteres verspätet.
1: Ja, ein späteres verspätet. Also, wo ist der Lösungsansatz?
2: Im Prinzip ist es hier wichtig, mal offen und ehrlich die abgeschlossenen Projekte anzugucken und zu reflektieren, mal zu gucken, woran liegt es wirklich. Weil wir haben hier ganz viele Projekte, die umgesetzt wurden, die werden aber einfach nur abgehakt, Stempel zu lang und dann war's das.
1: Oh, okay.
2: Dabei haben wir hier eine ganze Menge Projektwissen. Wenn wir hier ein Team von 20 Leuten mit mehreren Projekten im Monat sehen, dann haben wir hier so viel Wissen, dass wir erstmal heranziehen müssen. Danach gucken wir uns an, was sind die Kernprozesse, die wir in diesem Projekt haben, an denen wir am meisten Effizienzsteigerung bewegen können. Wenn wir also merken, das Onboarding oder die Dokumentation dauern immer immens lange, können wir hier überlegen, mit einer gezielten Stellschraube das Ganze für alle Projekte in der Zukunft zu optimieren.
1: Heißt also auch wieder zusammensetzen, analysieren, offen und ehrlich über die Probleme sprechen und daraus dann die Lösung finden, ne?
2: Genau, und hier auch nicht vergessen, die Projektbeteiligten mit einzubeziehen. Ja, weil wenn wir hier wieder eine Lösung haben, die von außen kommt, wo von oberster Geschäftsführung und Berater etwas entwickelt wird, ohne das Team zu befragen, dann haben wir wieder eine Lösung, die auf dem Papier funktioniert und nicht in der Praxis.
1: Ja, da hast du wieder den Faktor Mensch, den Faktor Mitarbeiter immer mit einbeziehen, kann man ja pauschal so sagen, ne?
2: Das ist immer der wichtigste Faktor, gerade wenn wir mit Menschen zu tun haben.
1: Sehr gut, so soll es ja auch sein. Ihr Lieben, wenn ihr da draußen natürlich auch ein Problem in eurem Unternehmen habt und sagt, hey, analysiert uns das bitte gerne mal, dann könnt ihr natürlich gerne auf der Homepage vorbeischauen.
2: Wirkfaktor-larsweber.net.
1: Und da gibt es ein Online-Formular, das füllt ihr aus und dann seid ihr vielleicht schon in unserer Sendung bald.
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0: 15.30 Uhr haben wir Simon Tenne Mainz Land. Hier wartet Robert Schäfer mit den Lokalnachrichten.
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2: Im Studio Robert Schäfer. Ein Flächenbrand im Bereich der Aussiedlerhöfe an der Mewa Arena hat gestern Nachmittag die Feuerwehr Mainz beschäftigt. Aufmerksame Anwohner hatten das Feuer bemerkt und die Einsatzkräfte alarmiert. Durch den starken Wind hat sich der Brand schnell ausgebreitet und lief Gefahr, auf landwirtschaftliche Gebäude sowie Wohnhäuser überzugreifen. Gemeinsam mit den betroffenen Landwirten konnte die Feuerwehr das Feuer aber auf Acker- und Grünflächen begrenzen. Ein Übergreifen auf Gebäude wurde verhindert. Betroffen waren rund 4000 Quadratmeter Acker-, Grün- und Gartenflächen. Im Einsatz waren rund 30 Feuerwehrkräfte, die Polizei sowie mehrere Landwirte mit ihren Fahrzeugen. Das Mainzer Catering-Unternehmen Essen für uns GmbH ist mit der GreenSign Gastro-Zertifizierung ausgezeichnet worden. Damit gehört das Unternehmen zu den wenigen Catering-Betrieben in Deutschland, die diese unabhängige Nachhaltigkeitszertifizierung erhalten haben. Bei der Bewertung wurden unter anderem ökologische, wirtschaftliche und soziale Kriterien geprüft. Positiv hervorgehoben wurden die regionale und saisonale Ausrichtung, der Einsatz von Ökostrom, der bewusste Umgang mit Lebensmitteln sowie Maßnahmen gegen Lebensmittelverschwendung. Die Zertifizierung soll das nachhaltige Engagement des Unternehmens sichtbar machen und zugleich Impulse für die weitere Entwicklung der Nachhaltigkeitsstrategie geben. Die Vollsperrung der B9 zwischen der südlichen Zufahrt der Fähre Nierstein und der Einmündung B9 Oppenheim Süd wird am Sonntagvormittag aufgehoben. Seit Mitte des Monats wird die rund 2 Kilometer lange Strecke wegen Straßen- und Tiefbauarbeiten erneuert. Dabei sind unter anderem Leitungsarbeiten für die Wasserversorgung Rheinhessen-Pfalz GmbH und mehr als 20.000 Quadratmeter Fahrbahn erneuert worden. Der Fuß- und Radweg am Oppenheimer Hafen bleibt wegen Nachbesserungsarbeiten innerhalb der Sommerferien für 3 Tage gesperrt. Eine Umleitung ist ausgeschildert. Weitere Arbeiten, unter anderem an einer Querungshilfe am Katzenbrunnenweg, folgen noch. Beim Firmenlauf Mainz gehen Anfang September wieder zahlreiche Teilnehmer aus Unternehmen und Institutionen der Region an den Start. Die 5 Kilometer lange Strecke führt einmal durch die Mainzer Innenstadt. Für die Veranstaltung kommt es zu Verkehrsbehinderungen und Sperrungen. Auch mehrere Parkhäuser und Parkplätze sind betroffen. Unter anderem die Parkhäuser Deutschhausplatz, Römerpassage, Weißliliengasse und Galeria. Wer beim Firmenlauf noch dabei sein möchte, kann sich noch bis Mitte August anmelden. Eine Übersicht der Strecke und aller Sperrungen gibt es zeitnah auf der Internetseite des Firmenlauf Mainz. Die Mainz Athletics empfangen die Hamburg Steelers am Wochenende in der Interleague. Die Interleague der Deutschen Baseballliga ist die Phase nach der regulären Saison, in der die bestplatzierten Teams der Nord- und Süddivisionen gegeneinander spielen, um die Playoff-Platzierungen zu bestimmen. Sowohl Mainz als auch Hamburg haben die reguläre Saison auf Platz 3 beendet, Mainz im Süden, Hamburg im Norden. Das Spiel am Samstag beginnt um 19 Uhr, das Sonntagsspiel um 12 Uhr im Ballpark der Mainz Athletics. Es ist der letzte Spieltag der Interleague, bevor dann Mitte August die Playoffs starten.
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0: Wir schauen gemeinsam raus am Freitagnachmittag aufs Wetter im Antenne Mainzland. 33 Grad mäßig hier bei uns vorm City-Studio. Schauen wir mal raus in unsere Verbandsgemeinden. In Niederolm am Rhein-Hessen-Bad messen wir ebenso 33 Grad. Im Partnerheim am Wasserturm nur 31 Grad. Die Werte, die halten sich jetzt erstmal im Laufe des Nachmittags. Sinken sie dann am Abend immer weiter runter, in der Nacht bis zu 19 Grad. Morgen am Samstag und auch am Sonntag bleibt es sommerlich warm und eher heiß. In der Spitze erwarten uns da Werte bis zu 31 Grad. Allerdings wird es am Samstag eventuell etwas regnerisch. Also ein guter Mix morgen aus Sonne, Wolken und auch ein paar Regenschauer sind wahrscheinlich mit drin.
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0: Ihr lieben Autofahrer im Antenne Mainzland, der Blick geht auf die aktuelle Verkehrslage um 15.34 Uhr auf der A60 Mainz Richtung Rüsselsheim zwischen Ginsheim-Gustersburg und Bischofsheim. 1 Kilometer Stau, ihr braucht circa 5 Minütchen mehr an Zeit. Dann schauen wir auch noch gemeinsam auf die A3. Da ist auch ein bisschen was los. Frankfurt Richtung Köln zwischen Frankfurt am Main Flughafen und Niedernhausen. 7 Kilometer stockender Verkehr, ihr braucht Minimum 10 Minütchen mehr an Zeit. Auf der A3 Köln Richtung Frankfurt zwischen Wiesbadener Kreuz und Kelsterbach. 4 Kilometer stockender Verkehr. Hier braucht ihr auch circa 10 Minuten mehr an Zeit. Sonst sieht's ganz gut aus. Ich wünsche euch weiterhin eine gute und sichere Autofahrt. Kommt gut an euer Ziel. Ich habe einen neuen Blitzer für euch. In Bretzenheim steht in der Koblenzer Straße kurz vor der Feuerwehr ein mobiler Blitzer. Hier wird geblitzt Richtung Lerchenberg. 50 sind maximal erlaubt. Die Nina aus Gonsenheim hat durchgeklingelt. Danke dir. Dann haben wir einen Enforcement-Blitzer auf der Peter-Altmaier-Allee stehen. Hier wird Richtung Weisenau geblitzt. Der platziert sich genau gegenüber vom Landtag. 40 sind hier nur noch erlaubt. Danke an den Markus aus der Neustadt. Dann haben wir einen Enforcement-Blitzer auf der Geschwister-Scholl-Straße. Stadtauswärts wird geblitzt. 50 sind maximal erlaubt. Danke an die Andrea aus Weisenau. Und auf der A60 steht die Blitzersäule. Mainz Richtung Rüsselsheim, kurz hinter der Ausfahrt Weisenau. Hier sind 100 erlaubt. Danke an den Klaus aus Zornheim. Wenn ihr da draußen noch einen weiteren Blitzer seht, gerne durchklingeln. Nummer lautet Mainz 304 3441.
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0: Schön, dass ihr mit am Start seid. Na, was macht ihr eigentlich heute? Letzter Tag im Monat, ja, und dann ab morgen haben wir schon August. Verrückt, wie schnell die Zeit vergeht. Und ich finde, das sollten wir richtig schön feiern. Wie und wo? Na, das hört ihr vielleicht gleich in unseren Veranstaltungstipps. Also dranbleiben.
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0: Das Wochenende steht vor der Tür und wir haben natürlich wunderbare Veranstaltungen für euch am Start.
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0: Ja, Hand aufs Herz. Bei welchem 2000er-Hit müsst ihr sofort mitsingen? Vielleicht bei Skaterboy, Pokerface oder doch Mr. Brightside? Ganz egal. Heute Abend könnt ihr euer Nullerwissen auf jeden Fall auffrischen. Denn eben schon schön hier bei uns in Mainz steigt die Party. Nur die Nuller waren Duller. Und DJ Bert holt die größten Hits des Jahrzehnts zurück auf die Tanzfläche. Ich bin mir sicher, da werdet ihr öfter mal sagen, boah, den habe ich ja ewig nicht mehr gehört. Los geht's um 23 Uhr, kommt doch gern vorbei. Falls ihr morgen lieber ein bisschen Kultur statt Party machen möchtet, im Landesmuseum Mainz übernimmt Aurelia das Kommando. Also zumindest fast. Sie ist die Frau des römischen Statthalters der Provinz Obergermanien und führt euch durch die Steinhalle. Klingt erstmal nach Geschichtsunterricht, ist aber alles andere als trocken. Los geht es um 11 Uhr. Anmelden könnt ihr euch vorher online beim Landesmuseum Mainz. Und für alle, die den Samstag entspannt ausklingen lassen wollen. Ab 18.30 Uhr spielt Cherry Tree im Kulturbiergarten am Schloss. Pop, Blues, Rock und Jazz. Eigentlich eine Mischung, bei der man denkt, kann das überhaupt funktionieren? Es kann. Und zwar ziemlich gut. Der Eintritt ist frei, also schnappt euch ein paar Freunde und genießt den Abend bei Live-Musik und einem lecker Kaltgetränk. Egal für was ihr euch entscheidet, ich wünsche euch jetzt erstmal einen schönen Freitag und natürlich ein wunderschönes Wochenende.

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1: Die europäischen Börsen bleiben am Nachmittag im Plus, haben aber etwas an Schwung verloren. Der DAX liegt aktuell knapp im positiven Bereich, der Eurostoxx 50 gewinnt rund 0,5%. Nach den deutlichen Zugewinnen zum Handelsstart zeigt sich der Markt inzwischen etwas ruhiger. Anleger warten weiterhin auf die neuen Signale aus den USA, insbesondere auf die aktuellen Arbeitsmarktdaten, die Hinweise auf die weitere Entwicklung der US-Wirtschaft und die Zinspolitik der Notenbank liefern könnten. Die positive Grundstimmung bleibt dennoch erhalten. Die jüngsten Unternehmenszahlen und die Hoffnung auf eine weiterhin robuste Konjunktur sorgen für Unterstützung an den Märkten. Insgesamt bleibt der letzte Handelstag der Woche freundlich. Die Börsen können ihre positive Tendenz fortsetzen, auch wenn die anfängliche Dynamik im weiteren Tagesverlauf nachgelassen hat.
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0: 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Shui mit Y. Es ist 16 Uhr. 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
1: Ich bin David Riemer. Im Streit um die umstrittenen Investorenpläne der FIFA bekommt Präsident Gianni Infantino offenbar Gegenwind aus den eigenen Reihen. Sein enger Vertrauter Carlos Cordero ist aus Protest zurückgetreten, das berichten mehrere Medien.
2: Er könne bei den Investorenplänen nicht tatenlos zusehen, erklärte Infantino-Vertraute seinen Rückzug. Diese seien ein schlechtes Geschäft für die FIFA-Mitgliedsverbände und für die Zukunft des Fußballs. Für das Milliardenvorhaben des FIFA-Präsidenten bedeutet der Rückzug seines engen Vertrauten einen weiteren Rückschlag. Und da sich nach der UEFA nun auch der Fußballverband von Nord- und Mittelamerika gegen Infantinos Vorhaben gestellt hat, scheint der Plan ohnehin keine Zukunft mehr zu haben. Thomas Thonfeld, Sportredaktion.
1: Für Kanzler Merz ist es ein Gesamtkonzept, das umgesetzt werden muss. Für seine Sozialministerin sogar ein Gesamtkunstwerk, die geplante Rentenreform. Die Ostministerpräsidenten sehen das völlig anders. Sachsens Landeschef Kretschmer droht mit einem Nein im Bundesrat.
3: Ohne Veränderungen werden wir nicht zustimmen können, sagte Kretschmer dem RND. Und wenn andere Länder auch nicht zustimmen, dann gibt es diese Renten- und Pflegereform nicht. Im Kanzleramt dürfte man über diese Worte eines CDU-Ministerpräsidenten alles andere als erfreut sein. Auf seiner Seite hat Kretschmer die beiden Ostministerpräsidenten Sven Schulze aus Sachsen-Anhalt und den Thüringer Mario Vogt. Doch selbst wenn auch Brandenburg und Mecklenburg-Vorpommern sich querstellen, reicht das nicht, um Pflege- und Rentenreform im Bundesrat zu blockieren. Aus Berlin, Dirk Zeitler.
1: Nach dem Massenzustrom von Migranten in die spanische Nordafrika

0: Afrika-Exklave Ceuta werden in Europa Forderungen nach Konsequenzen lauter. Italiens rechte Ministerpräsidentin Meloni bringt sogar den Ausschluss Spaniens aus dem Schengen-Raum ins Spiel. Die spanische Regierung setzt inzwischen wieder Militär zur Unterstützung der Grenzsicherung ein. Ein Flugzeug ist auf dem Weg von Stuttgart nach Wien von einem Blitz getroffen worden. Der Eurowings-Flieger war bereits in der Luft, als der Blitz einschlug, sagte eine Airline-Sprecherin. Vorsorglich sei die Maschine zur technischen Überprüfung nach Stuttgart umgekehrt. Die Flugsicherheit sei zu keiner Zeit beeinträchtigt gewesen, heißt es. Insgesamt waren 106 Fluggäste und die Besatzung an Bord. Die Flugreisenden wurden auf andere Flüge umgebucht.
1: Vielen Dank für die Weltnachrichten. Weitere Lokalnachrichten gibt's bei uns in einer halben Stunde von Robert Schäfer. Wir schauen gemeinsam raus auf das Wetter im Antenne Mainzland um kurz nach 16 Uhr. 32 Grad messe ich hier bei uns im Antenne Mainzland vom City Studio am Fischtorplatz. Und die Werte, die halten sich jetzt noch ein bisschen am Nachmittag und dann am Abend sinken sie immer weiter runter in der Nacht bis zu 19 Grad. Morgen am Samstag, da wird es auch wieder sommerlich heiß bei Werten bis zu 29 Grad. Allerdings solltet ihr euch stellenweise auf ein paar Regenschauer einstellen. Am Sonntag wieder viel Sonne bei Werten bis zu 31 Grad. Ihr lieben Autofahrer im Antenne Mainzland, der Blick geht auf die aktuelle Verkehrslage. Um 16 Uhr und 4 Minuten sieht tatsächlich aktuell relativ gut aus. Ich wünsche euch weiterhin eine gute und sichere Autofahrt. Kommt gut an euer Ziel. Blitzermeldungen habe ich dafür umso mehr. Wir hätten da einen neuen mobilen Blitzer, den findet ihr auf der Koblenzer Straße in Mainz-Bretzenheim. Kurz vor der Feuerwehr wird geblitzt in Richtung Lerchenberg. 50 sind hier erlaubt, danke an die Nina aus Gunsenheim. Auf der Peter-Altmaier-Allee findet ihr gegenüber vom Landtag einen Enforcement-Blitzer. Geblitzt wird Richtung Weisenau, 40 sind maximal erlaubt, danke an den Markus aus der Neustadt. Auf der Geschwister-Scholl-Straße findet ihr stadtauswärts einen Enforcement-Blitzer auf der Grünfläche, sind maximal 50 erlaubt. Und dann haben wir noch eine Blitzersäule auf der A60 Richtung Rüsselsheim. Kurz hinter der Ausfahrt Weisenau stehen, 100 sind hier erlaubt. Klaus aus Zornheim, lieben Dank fürs Melden. Wenn ihr noch einen weiteren Blitzer seht, dann klingelt doch gerne durch auf der Mainz 304 3441.
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1: Und wenn ihr heute mit den Öffis fahrt, also mit Bus oder Bahn, dann bitte ans gültige Fahrticket denken, sonst wird's teuer. Heute am Freitag wird nämlich die Buslinie 80 unter anderem verstärkt kontrolliert. Diese fährt von Mainz-Laubenheim vom Riedweg nach Ingelheim zum Bahnhof.
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1: Schön, dass ihr mit dabei seid. Wir haben 16 Uhr und 5 Minuten und ich begleite euch heute in euren Freitag-Feierabend und somit auch ins Wochenende hinein. Und wir machen natürlich weiter mit guter Musik, mit den Greatest Hits und das Beste von heute. Felix Jähn und Leonie warten auf euch.
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0: Dr. Alban mit Sing Halleluja.
1: Ja, Halleluja. Wir haben Freitag und das Wochenende steht vor der Tür. Das sind auf jeden Fall schon mal sehr gute Nachrichten.
0: Ja, und wir widmen uns jetzt einem Thema, das sich um grüne Energie widmet. Und zwar Wind- und Solarparks sollen in Zukunft nicht nur sauberen Strom produzieren, sondern auch den Menschen vor Ort mehr bringen. Die Grünen haben dazu gestern im Mainzer Abgeordnetenhaus den Entwurf für ein Landesbürgerenergiegesetz vorgestellt. Worum es dabei geht, erklärt uns die Fraktionsvorsitzende der Grünen, Katrin Eder.
2: Die grüne Landtagsfraktion hat heute einen Gesetzentwurf vorgelegt, den sie im August in den Landtag einbringen wird, für ein sogenanntes Bürgerenergiegesetz. Das bedeutet, dass wenn ein Windpark gebaut wird oder eine große Freiflächenphotovoltaikanlage, dass die Projektierer verpflichtet werden, die Kommunen und die Bürgerinnen vor Ort mit Geld, Stromtarifen und Mitteln zu unterstützen.
0: Nach den Plänen sollen Kommunen und Anwohner künftig stärker von den neuen Wind- und Solarparks profitieren. Kommt zwischen Projektentwicklern und den Kommunen keine freiwillige Einigung zustande, soll eine verbindliche Regelung greifen. Die Grünen wollen damit erreichen, dass die Menschen vor Ort stärker von der Energiewende profitieren und neue Projekte besser akzeptiert werden. Wo genau das Geld der Kommunen später eingesetzt werden könnte, hat uns der Sprecher der Grünen für Energie und Klimaschutz, Fabian Ehmann, erklärt.
3: Ja, also die Mittel, die die Kommune aus der Einnahme aus Wind- und Photovoltaikparks bekommt, sollen unserer Meinung nach für Klimaschutz- und Energiewendeprojekte vor Ort verwendet werden. Das kann aber auch die energetische Sanierung einer Turnhalle oder Sportinfrastruktur sein. Das kann die energetische Sanierung von Schulen sein, aber auch Entsiegelung, Begrünung, Klimaanpassung oder vergünstigte lokale Ökostromtarife.
0: Nach den Plänen dürfen die Einnahmen nicht einfach in den allgemeinen Haushalt fließen. Sie sollen ausschließlich für Klimaschutz- und Energiewendeprojekte vor Ort verwendet werden. Der Gesetzesentwurf orientiert sich an einem ähnlichen Modell aus Nordrhein-Westfalen und soll in Rheinland-Pfalz auch für große Freiflächen-Photovoltaikanlagen gelten. Im August wollen die Grünen den Entwurf dann in den Landtag einbringen. Danach wird er in den Ausschüssen erstmal beraten. Ja, und ob CDU und SPD den Vorschlag am Ende mittragen, ist noch offen. Wir sind auf jeden Fall gespannt. Und hier geht's weiter mit Maroon 5 und den Wake Up.

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0: Taylor Swift mit Cardigan. Ja, den brauchen wir heute nicht bei dem warmen Wetter. Aber was wir brauchen, sind unsere Lokalnachrichten, denn wir haben 16.30 Uhr.
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2: Mit Robert Schäfer. Einen schönen guten Tag. Die Berufsfeuerwehr Mainz trainiert in diesem Sommer auf dem Campus der Johannes-Gutenberg-Universität den Umgang mit radioaktiven Stoffen. An insgesamt 7 Terminen üben die Einsatzkräfte verschiedene Szenarien, um auf mögliche Schadenslagen vorbereitet zu sein. Trainiert werden unter anderem der Fund einer radioaktiven Probe in einem Schrottcontainer sowie ein Transportunfall mit radioaktiven Stoffen. Im Fokus stehen dabei die Menschenrettung, die Lageeinschätzung und der Schutz der Einsatzkräfte. Nach Angaben der Feuerwehr kommen bei den Übungen ausschließlich schwache und kontrollierte Strahlenquellen zum Einsatz. Eine Gefahr für Bevölkerung oder Umwelt bestehe nicht. Unterstützt wird die Feuerwehr dabei von der JGU sowie dem rheinland-pfälzischen Umweltministerium. Die Verbraucherzentrale Rheinland-Pfalz in Mainz weist darauf hin, dass ab heute neue Regeln zur Reparierbarkeit von bestimmten Elektrogeräten gelten. Verbraucherinnen und Verbraucher erhalten dadurch bessere Möglichkeiten, defekte Geräte reparieren zu lassen, statt sie direkt zu ersetzen. Betroffen sind unter anderem Kühlschränke, Waschmaschinen, Fernseher, Smartphones und Tablets. Hersteller müssen für bestimmte Produkte Ersatzteile bereitstellen und Informationen zu möglichen Reparaturen veröffentlichen. Die Reparatur ist allerdings nicht grundsätzlich kostenlos. Die Verbraucherzentrale empfiehlt daher, sich vor einer Reparatur über Kosten und Ansprüche zu informieren. Die Ausstellung Kinships – Diving into the In-Between der Künstlerin Su Miu geht in ihre letzte Woche. Zum Abschluss lädt die Emde-Galerie in Mainz morgen von 12 bis 16 Uhr zu Finissage ein. Um 13 Uhr gibt Su Miu bei einem gemeinsamen Rundgang Einblicke in die Ausstellung und den Entstehungsprozess ihrer Arbeiten. Die Ausstellung kann noch bis Mitte August nach vorheriger Terminvereinbarung besucht werden. Nach der Sommerpause eröffnet die Emde-Galerie Ende August die neue Ausstellung Liaison von Ronja Adel-Tabatabai. Das Gesundheitsamt Wiesbaden registriert derzeit einen Anstieg der Keuchhustenfälle im Stadtgebiet. Betroffen sind vor allem Kinder bis 9 Jahre. Die Erkrankungen verlaufen bislang überwiegend mild. Das Gesundheitsamt empfiehlt, den eigenen Impfstatus sowie den von Kindern zu überprüfen und fehlende Impfung nachzuholen. Besonders wichtig ist der Impfschutz für Säuglinge, Schwangere sowie ältere oder gesundheitlich vorbelastete Menschen, da bei ihnen ein höheres Risiko für schwere Verläufe besteht. Keuchhusten ist eine bakterielle Atemwegsinfektion, die durch Tröpfchen übertragen wird. Wer länger als 2 Wochen hustet oder starke Hustenanfälle entwickelt, sollte ärztlichen Rat einholen. Der SVW in Wiesbaden erweitert sein Sportangebot. Der Verein hat eine neue Tischfußballabteilung gegründet. Bereits in der ersten Saison startet die jüngste SVW-W-Abteilung mit 3 Teams im hessischen Spielbetrieb. Die erste Mannschaft tritt in der Landesliga an, 2 weitere Teams in der Bezirksliga. Neben dem sportlichen Wettbewerb steht vor allem das Vereinsleben im Mittelpunkt. Die Tischfußballabteilung richtet sich an Hobbyspieler wie an ambitionierte Nachwuchstalente. Trainiert und gespielt wird in der Britta Arena. Langfristiges Ziel ist der Aufstieg in die Bundesliga des Deutschen Tischfußballbundes.
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0: Wir schauen raus auf das Wetter am Freitagnachmittag. Ja, die Sonne scheint, es ist heiß da draußen. Wir messen immer noch 32 Grad hier bei uns vorm City-Studio. Die halten sich auch noch circa so ein Stündchen und dann ab 18 Uhr kühlt es in Anführungszeichen etwas ab. In der Nacht bis zu 19 Grad, da wird es dann tatsächlich etwas kühler. Und morgen am Samstag und auch am Sonntag, da erwarten uns wieder sommerliche Temperaturen bis zu 30 Grad am Samstag. Bei einem Sonne-Wolken-Mix eventuell kann es auch stellenweise zu ein paar Regenschauern kommen. Am Sonntag soll die Sonne dann aber wieder ganz alleine für uns scheinen. Ihr lieben Autofahrer im Antenne Mainzland, der Blick geht auf die aktuelle Verkehrslage um 16:34 Uhr. Da habe ich eine kleinere Meldung von der A643 Mainz Richtung Wiesbaden. Zwischen Mainz-Mombach und Wiesbaden-Dotzheim 1 Kilometer Stau. 5 Minuten solltet ihr mehr einplanen. Sonst sieht's gut aus. Ich wünsche euch weiterhin eine gute und sichere Autofahrt. Blitzermeldungen habe ich einen mobilen Blitzer für euch in Bretzenheim. In der Koblenzer Straße wird geblitzt, kurz vor der Feuerwehr Richtung Lerchenberg. Obacht, hier sind nur 50 erlaubt. Danke an die Nina aus Gonsenheim. Dann findet ihr einen weiteren Blitzer auf der Peter-Altmaier-Allee. Richtung Weisenau wird geblitzt, gegenüber vom Landtag. 40 sind maximal erlaubt. Danke an den Markus aus der Neustadt. Auf der Geschwister-Scholl-Straße findet ihr statt auswärts auch noch einen Enforcement-Blitzer. Hier sind maximal 50 erlaubt. Danke an Andrea aus Weisenau. Und die Blitzersäule, die steht auf der A60 Grenze Richtung Rüsselsheim, kurz hinter der Ausfahrt Weisenau. Hier sind 100 erlaubt. Wenn ihr da draußen jetzt noch einen weiteren Blitzer seht, dann nichts wie ran ans Telefon und klingelt durch und meldet mir diesen auf der Mainz 304 3441.
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0: Ja, schön, dass ihr mit am Start seid. Und wir starten gleich durch mit dem Startup Cruise. Jetzt denkt ihr euch, was ist denn eine Startup Cruise? Also Cruise ist es ja quasi wie so eine Kreuzfahrt. Aber es ist jetzt auch keine Kreuzfahrt, sondern es ist eine Schiffsfahrt hier bei uns auf dem Rhein. Und da gibt es Startups drauf. Also jetzt könnt ihr euch schon mal so ein bisschen denken, was da vielleicht passiert. Es geht ums Netzwerken unter anderem und wie ihr damit dabei sein könnt, ja, und was genau passiert, das erkläre ich euch gleich.
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0: Dummies mit 16 Uhr und 43 Minuten haben wir es im Antenne Mainzland. Ihr Lieben, ich hoffe, ihr startet gut rein in euren Freitagnachmittag und vor allem in euren Feierabend. Und vielleicht habt ihr ja mal Lust zu netzwerken auf dem Rhein statt in klassischen Konferenzräumen. Ja, und das gibt es nämlich ganz bald hier in Mainz. Und das Ganze steckt hinter der Startup Cruise von der Industrie- und Handelskammer Wiesbaden. Die Idee dahinter ist, Gründerinnen und Gründer aus Mainz und Wiesbadener Startups zusammenzubringen. Dabei wird auch die traditionelle Rivalität der beiden Städte auf sportliche Weise neu belebt, wie uns David Botur von der IHK Wiesbaden erklärt hat.
1: Der Startup Cruise findet am 12. August statt und diesmal auf dem Rhein, auf einem Schiff der Rösler Linie mit bis zu 600 Personen. Und was passiert dort? Dort treten Wiesbadener Startups gegen Mainzer Startups an. Und zwar in zwei Kategorien. Einmal Classic Startup, wie wir es nennen, und Gründung mit Impact. Nach der Begrüßung der ganzen Partner erwartet sie dort ein Pitchbattle. Und am Ende entscheidet das Publikum, wer in der Kategorie gewinnt und dann, wer am Ende der Gesamtsieger des Startup Cruise, dem Battle auf dem Rhein, wird.
0: Ein Rhein-Main-Derby der anderen Art also. Allerdings muss man nicht selbst eine Gründerin oder ein Gründer sein, um mitzufahren.
1: Alle sind willkommen, auch diejenigen, die mal wieder Schiff fahren wollen, das sind herzlich willkommen an Bord der Rheinstar, so der Name des Schiffes. Ich glaube, es ist für alle inspirierend, weil dort stehen junge Leute oder auch ältere Leute, die neue Ideen haben, sich nicht aufhalten lassen und vorangehen. Und das ist immer inspirierend. Einfach anmelden unter startup-slam.de, www.startup-slam.de. Kostenfrei getragen von den Partnern wie IBank, ISB, Heimathafen, Gutenberg Hub und IHK für Wiesbaden und IHK für Rheinhessen.
0: Die Startup Cruise legt in anderthalb Wochen am 12. August auf dem Rhein ab. Dann geht es bis abends um Pitches, Netzwerken und jede Menge neue Ideen. Die Teilnahme ist wie gesagt kostenlos, eine Anmeldung ist aber erforderlich. Alle Infos und die Anmeldung findet ihr online unter startup-slam.de. Also klickt euch da gerne mal rein.

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1: Ich bin David Riemer. Der Migrationsdruck auf die spanische Exklave Ceuta nimmt immer weiter zu. Medienberichten zufolge haben in den vergangenen Tagen fast 50.000 Menschen versucht, von Marokko aus in das spanische Gebiet zu gelangen. Einige Menschen haben diesen Versuch nicht überlebt.
2: Es waren chaotische Bilder, die aus Ceuta in die Welt getragen wurden. Viele der Migranten erreichten die spanische Exklave über das Meer und drängten sich an der Küste. Mindestens 19 Menschen ertranken bei dem Versuch. In anderen EU-Staaten löste der Andrang große Besorgnis aus. Italiens Ministerpräsidentin Giorgia Meloni forderte gar einen Ausschluss Spaniens aus dem Schengen-Raum. Zuspruch erhielt sie aus Schweden und Finnland. Frankreich verstärkte die Grenzkontrollen zu seinem südlichen Nachbarland. Christoph Meyer, Nachrichtenredaktion.
1: Sachsens Ministerpräsident Kretschmer droht mit einem Nein im Bundesrat zu den schwarz-roten Reformplänen bei Rente und Pflege. Das sagte der CDU-Politiker dem Redaktionsnetzwerk Deutschland. Kretschmer kritisiert vor allem die geplante Abschaffung der abschlagsfreien Rente nach 45 Beitragsjahren. Er wirft der Bundesregierung außerdem vor, zu wenig Verständnis für den Osten zu zeigen. Die Zahl der Arbeitslosen in Deutschland hat im Juli wieder die 3-Millionen-Marke geknackt. Das hat die Bundesagentur für Arbeit heute in Nürnberg mitgeteilt. Der Anstieg ist zwar üblich für die Zeit vor der Sommerpause, fällt dieses Jahr aber so hoch aus wie seit 20 Jahren nicht.
3: Unternehmen stellen oft erst ab September wieder neu ein, dann beginnt auch das neue Ausbildungsjahr. Insgesamt setzt sich am Arbeitsmarkt die schwache Entwicklung der vergangenen Monate fort, sagt Bundesagentur für Arbeit Vorstand Terzenbach. Besonders die schwache Konjunktur und weiter hohe Energiepreise machen vielen Unternehmen zu schaffen. Auch werden die Beschäftigten im Schnitt immer älter, weil weniger junge Menschen nachkommen. Im September entspannt sich die Lage dann aber voraussichtlich wieder etwas. Oliver Urbanke, Nachrichtenredaktion.
1: Zum Fußball. Der Widerstand gegen FIFA-Präsident Infantino wächst nach seinen Investorenplänen weiter. Neben dem europäischen Fußballdachverband UEFA, die mit WM-Boykott droht, und der für Nord- und Mittelamerika sowie die Karibik zuständigen CONCACAF ist nun auch der asiatische Fußballverband deutlich auf Distanz zu Infantino gegangen. Selbst innerhalb der FIFA tun sich gewaltige Gräben auf. Carlos Cordero, ein hochrangiger Berater Infantino,

0: Kinos trat aus Protest gegen das Vorhaben zurück.
1: Vielen Dank für die Weltnachrichten. Weitere Lokalnachrichten gibt es bei uns in einer halben Stunde von und mit Robert Schäfer. Wir schauen jetzt aber erstmal raus aufs Wetter im Antenne Mainzland. Ja, heute ist es so ein Wechselspiel aus Sonne und dann doch wieder mehr Wölkchen am Himmel. Aktuell überwiegen die Wolken. 32 Grad messen wir trotzdem noch vorm City-Studio. Und es ist heiß da draußen, ja. Man kommt schnell ins Schwitzen, deswegen langsam bewegen, viel trinken und einfach mal eine Pause machen zwischendrin, ja. Vor allem ist ja jetzt auch Wochenende, also wieso sollten wir uns dennoch stressen? Wir schauen uns auch mal den Antenne Mainz Wettertrend an. Morgen am Samstag soll es tatsächlich ein bisschen regnen, bei Werten bis zu 29 Grad. Am Sonntag scheint die Sonne dann wieder aus voller Kraft, bei Werten bis zu 30 Grad in der Spitze. Ihr lieben Autofahrer im Antenne Mainzland, wir blicken auf die aktuelle Verkehrslage um 17:04 und die sieht tatsächlich supi aus. Ich wünsche euch weiterhin eine gute und sichere Autofahrt. Kommt gut und sicher in euren Freitagfeierabend. Blitzerchen habe ich auch. Einen findet ihr in Bretzenheim auf der Koblenzer Straße. Kurz vor der Feuerwehr wird geblitzt in Richtung Lerchenberg. 50 sind hier maximal erlaubt. Danke an die Nina aus Gonsenheim. Auf der Peter-Altmaier-Allee findet ihr auch noch einen Blitzer. Richtung Weisenau wird geblitzt gegenüber vom Landtag. 40 sind maximal erlaubt. Lieben Dank an den Markus aus der Neustadt. Wir schauen auf die Geschwister-Scholl-Straße. Da hat sich nämlich ein Enforcement-Blitzer auf der Grünfläche platziert, wenn ihr statt auswärts unterwegs seid. 50 sind hier erlaubt. Danke an die Andrea aus Weisenau. Dann schauen wir auf die A60 Mainz Richtung Rüsselsheim. Kurz hinter der Ausfahrt Weisenau wird geblitzt. Hier sind maximal 100 km/h erlaubt. Das hat der Klaus aus Zornheim gesehen und direkt gemeldet. So, jetzt seid ihr gefragt. Habt ihr noch einen Blitzer gesehen da draußen? Dann klingelt gerne durch oder schickt mir eine WhatsApp an die Mainz 304 3441 oder klingelt durch, geht auch, beides. Nummer ist dieselbe.
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1: Ja, und wenn ihr heute mit den Öffis fahrt, also mit Bus oder Bahn, vergesst euch bitte nicht, ein gültiges Ticket zu kaufen. Heute am Freitag wird die Buslinie 80 unter anderem verstärkt kontrolliert. Diese fährt vom Laubenheim, vom Riedweg nach Ingelheim zum Bahnhof.
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1: Ja, es ist endlich wieder Freitag und es ist endlich wieder Chartshow-Time. Und wir starten rein mit dem Platz Nummer 20, Mark Forster und ein Lied.

0: Das war unser Platz Nummer 19 mit Shakira und Burna Boy und dem WM-Hit von 2026, Die Die. Und jetzt wird spannend, denn es wartet ein
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0: mit Hits wie Undressed oder Back to Friends schoss sich Zomber in die Herzen vieler Pop- und Indie-Fans. Und mit seiner ganz neuen Single My Body Isn't Ready verpackt er ganz offen persönliche Unsicherheiten und die Angst vor Ablehnung in einer mitreißenden, leicht melancholischen Pop-Rock-Hymne. Hört rein bei unserer Neuverstellung hier in der Antenne Mainz Chartshow. Viel Spaß und Radio laut mit My Body Isn't Ready von Zomber.

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1: Ein Flächenbrand im Bereich der Aussiedlerhöfe an der Mewa Arena hat gestern Nachmittag die Feuerwehr Mainz beschäftigt. Aufmerksame Anwohner hatten das Feuer bemerkt und die Einsatzkräfte alarmiert. Durch den starken Wind hat sich der Brand schnell ausgebreitet und lief Gefahr, auf landwirtschaftliche Gebäude sowie Wohnhäuser überzugreifen. Gemeinsam mit den betroffenen Landwirten konnte die Feuerwehr das Feuer aber auf Acker- und Grünflächen begrenzen. Ein Übergreifen auf Gebäude wurde verhindert. Betroffen waren rund 4000 Quadratmeter Acker-, Grün- und Gartenflächen. Im Einsatz waren rund 30 Feuerwehrkräfte, die Polizei sowie mehrere Landwirte mit ihren Fahrzeugen. Die Verbraucherzentrale Rheinland-Pfalz in Mainz weist darauf hin, dass ab heute neue Regeln zur Reparierbarkeit von bestimmten Elektrogeräten gelten. Verbraucherinnen und Verbraucher erhalten dadurch bessere Möglichkeiten, defekte Geräte reparieren zu lassen, statt sie direkt zu ersetzen. Betroffen sind unter anderem Kühlschränke, Waschmaschinen, Fernseher, Smartphones und Tablets. Hersteller müssen für bestimmte Produkte Ersatzteile bereitstellen und Informationen zu möglichen Reparaturen veröffentlichen. Die Reparatur ist allerdings nicht grundsätzlich kostenlos. Die Verbraucherzentrale empfiehlt daher, sich vor einer Reparatur über Kosten und Ansprüche zu informieren. Das Mainzer Catering-Unternehmen Essen für uns GmbH ist mit der Green Sign Gastro-Zertifizierung ausgezeichnet worden. Damit gehört das Unternehmen zu den wenigen Catering-Betrieben in Deutschland, die diese unabhängige Nachhaltigkeitszertifizierung erhalten haben. Bei der Bewertung wurden unter anderem ökologische, wirtschaftliche und soziale Kriterien geprüft. Positiv hervorgehoben wurden die regionale und saisonale Ausrichtung, der Einsatz von Ökostrom, der bewusste Umgang mit Lebensmitteln sowie Maßnahmen gegen Lebensmittelverschwendung. Die Zertifizierung soll das nachhaltige Engagement des Unternehmens sichtbar machen und zugleich Impulse für die weitere Entwicklung der Nachhaltigkeitsstrategie geben. Beim Firmenlauf Mainz gehen Anfang September wieder zahlreiche Teilnehmer aus Unternehmen und Institutionen der Region an den Start. Die 5 Kilometer lange Strecke führt einmal durch die Mainzer Innenstadt. Für die Veranstaltung kommt es zu Verkehrsbehinderungen und Sperrungen. Auch mehrere Parkhäuser und Parkplätze sind betroffen. Unter anderem die Parkhäuser Deutschhausplatz, Römerpassage, Weißliliengasse und Galeria. Wer beim Firmenlauf noch dabei sein möchte, kann sich noch bis Mitte August anmelden. Eine Übersicht der Strecke und aller Sperrungen gibt es zeitnah auf der Internetseite des Firmenlauf Mainz. Die Ausstellung Kinships – Diving into the In-Between der Künstlerin Sumi Yu geht in ihre letzte Woche. Zum Abschluss lädt die Emde-Galerie in Mainz morgen von 12 bis 16 Uhr zur Finissage ein. Um 13 Uhr gibt Sumi Yu bei einem gemeinsamen Rundgang Einblicke in die Ausstellung und den Entstehungsprozess ihrer Arbeiten. Die Ausstellung kann noch bis Mitte August nach vorheriger Terminvereinbarung besucht werden. Nach der Sommerpause eröffnet die Emde-Galerie Ende August die neue Ausstellung Liaison von Ronja Adel-Tabatabai. Die Mainz Athletics empfangen die Hamburg Steelers am Wochenende in der Interleague. Die Interleague der Deutschen Baseballliga ist die Phase nach der regulären Saison, in der die bestplatzierten Teams der Nord- und Süddivisionen gegeneinander spielen, um die Playoff-Platzierungen zu bestimmen. Sowohl Mainz als auch Hamburg haben die reguläre Saison auf Platz 3 beendet, Mainz im Süden, Hamburg im Norden. Das Spiel am Samstag beginnt um 19 Uhr, das Sonntagsspiel um 12 Uhr im Ballpark der Mainz Athletics. Es ist der letzte Spieltag der Interleague, bevor dann Mitte August die Playoffs starten.
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2: Wir schauen um 17 Uhr und 35 Minuten raus aufs Wetterchen im Antenne Mainzland. Ja, so langsam zum Abend hin, da kühlt es langsam ab. Also wir messen 31 Grad vorm City-Studio. Jetzt in den nächsten Stunden purzeln dann die Werte aber doch schneller runter in der Nacht bis zu 19 Grad. Morgen am Samstag, da erwartet uns ja ein Sonne-Wolken-Mix und vor allem auch in den frühen Morgenstunden ein paar Regenschauer. Und sonst am Sonntag wird es richtig schön wieder. Bis zu 30 Grad sind drin bei ganz viel Sonnenschein. Ihr lieben Autofahrer im Antenne Mainzland, der Blick geht auf die aktuelle Verkehrslage um 17 Uhr und 35 Minuten. Da habe ich eine Meldung von der A3 Köln Richtung Frankfurt zwischen Raunheim und Kelsterbach. 3 Kilometer Stau, ihr braucht Minimum 11 Minuten mehr an Zeit. Sonst sieht's gut aus auf den Straßen. Ich wünsche euch da draußen eine gute und sichere Autofahrt. Kommt gut in euren Freitag-Feierabend. Lasst euch auf dem Weg dorthin nicht blitzen. Wir haben in Bretzenheim einen mobilen Blitzer stehen in der Koblenzer Straße. Kurz vor der Feuerwehr wird geblitzt Richtung Lerchenberg. Hier sind maximal 50 erlaubt. Das hat uns die Nina aus Gonsenheim gemeldet. Dann schauen wir nach nach Weisenau bzw. auf die Peter-Altmaier-Allee. Hier wird nämlich Richtung Weisenau geblitzt, gegenüber vom Landtag. Also wir schauen noch nicht nach Weisenau, wir schauen in die Mainzer Innenstadt. Da ist ein Enforcement-Blitzer. Hier sind nur 40 erlaubt. Obacht, sonst gibt es ein teures Foto. Danke an den Markus aus der Neustadt. Dann schauen wir auf die Geschwister-Scholl-Straße. Stadtauswärts wird hier geblitzt auf einer Grünfläche. 50 sind hier erlaubt. Danke an Andrea aus Weisenau fürs Melden. Und dann haben wir die altbekannte Blitzersäule. Die befindet sich auf der A60. Mainz Richtung Rüsselsheim wird geblitzt. Kurz hinter der Ausfahrt Weisenau steht er und schießt teure Fotos, wenn ihr schneller als 100 Kilometer pro Stunde fahrt. Das hat uns der Klaus aus Zornheim gemeldet. Wenn ihr da draußen jetzt noch einen weiteren Blitzer seht, dann klingelt gerne durch auf der Mainz 304 3441.
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2: Ja, manchmal reicht ein einziger Song, um uns daran zu erinnern, wie kostbar und schnell die Zeit vergeht. Genau das gelingt zwei echten Größen der deutschen Musikgeschichte, wenn sie ihre Stimmen für ein ganz besonderes Duett vereinen. Freut euch jetzt auf unseren Platz Nummer 15. Peter Maffay und Johannes Oerding mit Ein Leben ist nicht lang.

0: Das Wochenende steht vor der Tür und wir haben natürlich wunderbare Veranstaltungen für euch am Start.
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0: Ja, Hand aufs Herz. Bei welchem 2000er-Hit müsst ihr sofort mitsingen? Vielleicht bei Skaterboy, Pokerface oder doch Mr. Brightside? Ganz egal. Heute Abend könnt ihr euer Nullerwissen auf jeden Fall auffrischen. Denn eben schon schön hier bei uns in Mainz steigt die Party. Nur die Nuller waren Duller. Und DJ Bert holt die größten Hits des Jahrzehnts zurück auf die Tanzfläche. Ich bin mir sicher, da werdet ihr öfter mal sagen, boah, den habe ich ja ewig nicht mehr gehört. Los geht's um 23 Uhr, kommt doch gern vorbei. Falls ihr morgen lieber ein bisschen Kultur statt Party machen möchtet, im Landesmuseum Mainz übernimmt Aurelia das Kommando. Also zumindest fast. Sie ist die Frau des römischen Statthalters der Provinz Obergermanien und führt euch durch die Steinhalle. Klingt erstmal nach Geschichtsunterricht, ist aber alles andere als trocken. Los geht es um 11 Uhr. Anmelden könnt ihr euch vorher online beim Landesmuseum Mainz. Und für alle, die den Samstag entspannt ausklingen lassen wollen. Ab 18.30 Uhr spielt Cherry Tree im Kulturbiergarten am Schloss. Pop, Blues, Rock und Jazz. Eigentlich eine Mischung, bei der man denkt, kann das überhaupt funktionieren? Es kann. Und zwar ziemlich gut. Der Eintritt ist frei, also schnappt euch ein paar Freunde und genießt den Abend bei Live-Musik und einem lecker Kaltgetränk. Egal für was ihr euch entscheidet, ich wünsche euch jetzt erstmal einen schönen Freitag und natürlich ein wunderschönes Wochenende.
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0: Schön, dass ihr mit dabei seid am Freitagnachmittag bei unserer Antenne Mainz Chartshow. Und kennt ihr eigentlich noch diesen Song?
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0: mit 80 Millionen. Ja, und die beiden, also Eumara und Max Giesinger, machen jetzt gemeinsame Sache. Sie haben einen Song zusammen rausgebracht. Mit den gleichen Bläsern im Offbeat wie bei Wackelkontakt haben die beiden Popmusiker eigentlich ein simples Gespräch. Während Max Giesinger eher aus der Großstadt raus möchte, ist Eumara neugierig auf die großstädtischen blauen Haare, Baggy-Hosen und dem Irokesenschnitt. Ja, das Song von den beiden heißt auch so, also Großstadt. Und passt auf, gegen Ende gehen sie noch einen vielversprechenden Deal ein. Welchen? Na, ich würde sagen, gut zuhören. Hier ist Max Giesinger und Eumara mit Großstadt.
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1: Ich bin David Riemer. Der Migrationsdruck auf die spanische Exklave Ceuta wächst weiter. Jetzt fordert auch EU-Kommissionspräsidentin von der Leyen ein hartes Vorgehen. Niemand dürfe ohne die geltenden Regeln in die Europäische Union kommen, schrieb sie auf der Plattform X.
2: Heftige Reaktionen gibt es in der EU. Die Frage, ob Spanien nun aus dem grenzenlosen Schengen-Raum ausgeschlossen werden könne, ist klar zu beantworten. Nein, das ist rechtlich nicht vorgesehen. Aber verstärkte Grenzkontrollen wird es geben. Unter anderem in Frankreich an der spanischen Grenze und auch in Italien. Und Bundesinnenminister Dobrindt begründet jetzt die Verlängerung von Grenzkontrollen in Deutschland ebenfalls mit Spanien. Kommissionspräsidentin von der Leyen nannte die Bilder aus Spanien inakzeptabel. Aus Brüssel, Dieter Ebeling.
1: Für den Kanzler ist es ein Gesamtkonzept, das umgesetzt werden muss. Für seine Sozialministerin sogar ein Gesamtkunstwerk, die geplante Rentenreform. Die Ostministerpräsidenten sehen das völlig anders. Sachsens Landeschef Kretschmer droht mit einem Nein im Bundesrat.
3: Ohne Veränderungen werden wir nicht zustimmen können, sagte Kretschmer dem RND. Und wenn andere Länder auch nicht zustimmen, dann gibt es diese Renten- und Pflegereform nicht. Im Kanzleramt dürfte man über diese Worte eines CDU-Ministerpräsidenten alles andere als erfreut sein. Auf seiner Seite hat Kretschmer die beiden Ostministerpräsidenten Sven Schulze aus Sachsen-Anhalt und den Thüringer Mario Vogt. Doch selbst wenn auch Brandenburg und Mecklenburg-Vorpommern sich querstellen, reicht das nicht, um Pflege- und Rentenreform im Bundesrat zu blockieren. Aus Berlin, Dirk Zeitler.
1: Die Hamas hat sich erstmals zu der von US-Präsident Trump verkündeten Einigung über ihre Entwaffnung geäußert. Einen Durchbruch bei den Verhandlungen bestätigte sie aber nicht, sondern stellte Bedingungen. Demnach müsse Israel zunächst alle Vereinbarungen der ersten Phase des Friedensplans erfüllen, darunter das Ende der Militäreinsätze. Israel äußerte sich zu Trumps Ankündigungen bislang nicht offiziell. Zum Fußball. FIFA-Präsident Infantino hat im Streit um seine Investorenpläne offenbar einen engen Vertrauten verloren. Der hochrangige Berater Cordero trat laut mehrerer Medienberichte aus Protest zurück. Demnach erklärte Cordero, er lehne den geplanten Verkauf an Anteilen an der Fußball-WM entschieden ab. Zuvor hatten bereits mehrere Verbände Widerstand angekündigt.
4: Wir blicken gemeinsam raus auf das Wetter im Antenne Mainzland. Ja, so langsam wird es etwas angenehmer da draußen. Wir messen vom City-Studio 30 Grad. Die Werte purzeln jetzt aber am Abend und in der Nacht immer weiter runter bis zu 19 Grad. Morgen am Samstag, da starten wir wahrscheinlich in den frühen Morgenstunden mit ein paar Regenschauern rein. Wäre gar nicht so schlecht, aber dann im Laufe des Morgens wird es dann wieder recht angenehm und vor allem sehr warm. Bis zu 29 Grad sind drin und vor allem am Nachmittag. Da scheint die Sonne immer mal wieder durch die Wolkendecke durch. Der Antenne Mainz Wettertrend für den Sonntag, der wird dann wieder richtig schön sommerlich bei Werten bis zu

0: 30 Grad und ganz viel Sonnenschein.
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0: Ihr lieben Autofahrer im Antenne Mainzland, der Blick geht auf die aktuelle Verkehrslage. Ich habe noch eine Meldung von der A3 Köln Richtung Frankfurt zwischen Rauenheim und Kelsterbach, circa 3 Kilometer Stau. Ich wünsche euch weiterhin eine gute und sichere Autofahrt. Kommt gut und sicher in euren Freitag-Feierabend. Blitzerchen habe ich en masse. Den mobilen Blitzer findet ihr zum Beispiel in Bretzenheim. In der Koblenzer Straße hat er sich versteckelt. Kurz vor der Feuerwehr Richtung Lerchenberg wird geblitzt. 50 sind maximal erlaubt. Danke an die Nina fürs Melden. Dann haben wir einen Enforcement-Blitzer auf der Peter-Altmaier-Allee stehen. Wenn ihr Richtung Weisenau unterwegs seid, gegenüber vom Landtag hat er sich direkt platziert. Hier sind maximal 40 km/h erlaubt. Und der Markus aus der Neustadt hat ihn gesehen und gemeldet. Dankeschön. Auf der Geschwister-Scholl-Straße findet ihr auch einen Enforcement-Blitzer auf der Grünfläche. Steht da statt auswärts. Hier sind maximal 50 erlaubt. Danke an die Andrea aus Weisenau. Und zu guter Letzt habe ich noch die Blitzersäule auf der A60. Mainz Richtung Rüsselsheim wird geblitzt, kurz hinter der Ausfahrt Weisenau. Hier sind maximal 100 erlaubt. Danke an den Klaus aus Zornheim. So, und jetzt seid ihr gefragt. Habt ihr noch ein Blitzerchen gesehen? Dann klingelt doch gerne durch. Die Nummer lautet Mainz 304 34 41.
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0: Ja, schön, dass ihr auch in dieser Woche wieder mit dabei seid. Und ich versorge euch jetzt mit dem Platz Nummer 10. Und da ist wirklich ein Multitalent heute. Sie schreibt nämlich Hits für die ganz Großen der Musikszene und steht jetzt aber selbst ganz oben im Rampenlicht. Die Hamburger Sängerin und Songwriterin Tiffany Harris. Nachdem sie bereits Songs für Tokyo Hotel und Alle Farben verfasst hat, begeistert sie nun auch mit ihrer eigene Musik. Macht euch bereit für den perfekten Ohrwurm. Hier ist Tiffany Harris mit ihrem Hit Vertigo auf dem Platz Nummer 10 der Antenne Mainz Chartshow.

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1: Heute geht's einmal um ein richtig Mainzer Original, und zwar im Geischer Fränzchen. Der hieß nämlich eigentlich mit bürgerlichem Namen Franz Josef Schneider, ist am 6. April 1962 verstorben und war ein Mainzer Musiker, der sich eben in Zeiten nach dem Zweiten Weltkrieg mit dem Geigespielen seinen Lebensunterhalt verdient hat. Er spielte im vom Krieg zerstörten Mainz eben zur Unterhaltung seiner Mitbürger. Ich geig, damit des anerst wird, hat er immer wieder gesagt, und er hat immer versucht, Freude unter die Menschen, insbesondere auch die Kinder, zu bringen. Und mit seiner Lebensfreude, ja, steckte er die anderen einfach an. Auch wenn die Menschen damals selbst kaum etwas hatten, musste es Fränzchen nie ohne Obolus weggehen. Aus Anlass der 100-jährigen Eingemeindung von Mombach zu Mainz stiftete die Stadt dann ein Geiger-Fränzchen-Bronze-Denkmal. Es wurde am 26. September 2008 feierlich auf der Hauptstraße in Mombach enthüllt, wo er heute noch steht und geischt. Unser Geiger-Fränzchen.
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0: Das war unser Platz Nummer 7 mit Nesta und Yes Girl. Und hier wartet jetzt ein
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0: Ja, und es wird richtig spannend, denn Ohren gespitzt. Ihr werdet es wahrscheinlich selbst kaum glauben. U2 sind zurück. Und das nach 9 Jahren ohne neues Studioalbum. Mit Street of Dreams meldet sich die Band eindrucksvoll zurück und liefert genau den Sound, für den sie seit Jahrzehnten bekannt und beliebt ist. Große Melodien, markante Gitarren und eine Hymne, die direkt im Ohr bleibt. Auch hinter den Kulissen lief bei der Produktion nicht alles nach Plan. Das Musikvideo wurde in Mexiko-Stadt gedreht, aber es kam ein Gewitter auf und machte den Dreharbeiten einen Strich durch die Rechnung. Die Band ließ sich davon aber nicht aufhalten und filmte kurzerhand an einer anderen Location weiter. Genau diese Energie und Spontanität hört man auch im Song. Also Ohren gespitzt und Radio laut. Hier wartet unser Neuverschlag auf euch.

0: Das war unser Platz Nummer 6 mit den Rolling Stones in The Stars. Und bevor es gleich weitergeht mit unserer Antenne Mainz Chart Show, warten eure Lokalnachrichten auf euch. Wir haben nämlich 18.30 Uhr mit Robert Schäfer.
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2: Im Studio Robert Schäfer. Ein Flächenbrand im Bereich der Aussiedlerhöfe an der Mewa Arena hat gestern Nachmittag die Feuerwehr Mainz beschäftigt. Aufmerksame Anwohner hatten das Feuer bemerkt und die Einsatzkräfte alarmiert. Durch den starken Wind hat sich der Brand schnell ausgebreitet und lief Gefahr, auf landwirtschaftliche Gebäude sowie Wohnhäuser überzugreifen. Gemeinsam mit den betroffenen Landwirten konnte die Feuerwehr das Feuer aber auf Acker- und Grünflächen begrenzen. Ein Übergreifen auf Gebäude wurde verhindert. Betroffen waren rund 4000 Quadratmeter Acker-, Grün- und Gartenflächen. Im Einsatz waren rund 30 Feuerwehrkräfte, die Polizei sowie mehrere Landwirte mit ihren Fahrzeugen. Das Mainzer Catering-Unternehmen Essen für uns GmbH ist mit der Green Sign Gastro-Zertifizierung ausgezeichnet worden. Damit gehört das Unternehmen zu den wenigen Catering-Betrieben in Deutschland, die diese unabhängige Nachhaltigkeitszertifizierung erhalten haben. Bei der Bewertung wurden unter anderem ökologische, wirtschaftliche und soziale Kriterien geprüft. Positiv hervorgehoben wurden die regionale und saisonale Ausrichtung, der Einsatz von Ökostrom, der bewusste Umgang mit Lebensmitteln sowie Maßnahmen gegen Lebensmittelverschwendung. Die Zertifizierung soll das nachhaltige Engagement des Unternehmens sichtbar machen und zugleich Impulse für die weitere Entwicklung der Nachhaltigkeitsstrategie geben. Die Vollsperrung der B9 zwischen der südlichen Zufahrt der Fähre Nierstein und der Einmündung B9 Oppenheim Süd wird am Sonntagvormittag aufgehoben. Seit Mitte des Monats wird die rund 2 Kilometer lange Strecke wegen Straßen- und Tiefbauarbeiten erneuert. Dabei sind unter anderem Leitungsarbeiten für die Wasserversorgung Rheinhessen-Pfalz GmbH und mehr als 20.000 Quadratmeter Fahrbahn erneuert worden. Der Fuß- und Radweg am Oppenheimer Hafen bleibt wegen Nachbesserungsarbeiten innerhalb der Sommerferien für 3 Tage gesperrt. Eine Umleitung ist ausgeschildert. Weitere Arbeiten, unter anderem an einer Querungshilfe am Katzenbrunnenweg, folgen noch. Beim Firmenlauf Mainz gehen Anfang September wieder zahlreiche Teilnehmer aus Unternehmen und Institutionen der Region an den Start. Die 5 Kilometer lange Strecke führt einmal durch die Mainzer Innenstadt. Für die Veranstaltung kommt es zu Verkehrsbehinderungen und Sperrungen. Auch mehrere Parkhäuser und Parkplätze sind betroffen. Unter anderem die Parkhäuser Deutschhausplatz, Römerpassage, Weißliliengasse und Galeria. Wer beim Firmenlauf noch dabei sein möchte, kann sich noch bis Mitte August anmelden. Eine Übersicht der Strecke und aller Sperrungen gibt es zeitnah auf der Internetseite des Firmenlauf Mainz. Die Mainz Athletics empfangen die Hamburg Steelers am Wochenende in der Interleague. Die Interleague der Deutschen Baseballliga ist die Phase nach der regulären Saison, in der die bestplatzierten Teams der Nord- und Süddivisionen gegeneinander spielen, um die Playoff-Platzierungen zu bestimmen. Sowohl Mainz als auch Hamburg haben die reguläre Saison auf Platz 3 beendet, Mainz im Süden, Hamburg im Norden. Das Spiel am Samstag beginnt um 19 Uhr, das Sonntagsspiel um 12 Uhr im Ballpark der Mainz Athletics. Es ist der letzte Spieltag der Interleague, bevor dann Mitte August die Playoffs starten.
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0: Wir blicken gemeinsam raus auf das Wetter im Antenne Mainzland. Ja, so langsam wird es etwas angenehmer da draußen. Wir messen vom City Studio 30 Grad. Die Werte purzeln jetzt aber am Abend und in der Nacht immer weiter runter bis zu 19 Grad. Morgen am Samstag, da starten wir wahrscheinlich in den frühen Morgenstunden mit ein paar Regenschauern rein. Wäre gar nicht so schlecht, aber dann im Laufe des Morgens wird es dann wieder recht angenehm und vor allem sehr warm. Bis zu 29 Grad sind drin und vor allem am Nachmittag. Da scheint die Sonne immer mal wieder durch die Wolkendecke durch. Der Antenne Mainz Wettertrend für den Sonntag, der wird dann wieder richtig schön sommerlich bei Werten bis zu 30 Grad und ganz viel Sonnenschein.
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0: Ihr lieben Autofahrer im Antenne Mainzland, der Blick geht auf die aktuelle Verkehrslage. Ich habe noch eine Meldung von der A3 Köln Richtung Frankfurt zwischen Rauenheim und Kelsterbach, circa 3 Kilometer Stau. Ich wünsche euch weiterhin eine gute und sichere Autofahrt. Kommt gut und sicher in euren Freitag, Feierabend. Blitzerchen habe ich en masse. Den mobilen Blitzer findet ihr zum Beispiel in Bretzenheim. In der Koblenzer Straße hat er sich versteckelt. Kurz vor der Feuerwehr Richtung Lerchenberg wird geblitzt. 50 sind maximal erlaubt. Danke an die Nina fürs Melden. Dann haben wir einen Enforcement-Blitzer auf der Peter-Altmaier-Allee stehen. Wenn ihr Richtung Weisenau unterwegs seid, gegenüber vom Landtag hat er sich direkt platziert. Hier sind maximal 40 km/h erlaubt. Und der Markus aus der Neustadt hat ihn gesehen und gemeldet. Dankeschön. Auf der Geschwister-Scholl-Straße findet ihr auch einen Enforcement-Blitzer. Auf der Grünfläche steht er, statt auswärts. Hier sind maximal 50 erlaubt. Danke an die Andrea aus Weisenau. Und zu guter Letzt habe ich noch die Blitzersäule auf der A60. Mainz Richtung Rüsselsheim wird geblitzt, kurz hinter der Ausfahrt Weisenau. Hier sind maximal 100 erlaubt. Danke an den Klaus aus Zornheim. So, und jetzt seid ihr gefragt. Habt ihr noch ein Blitzerchen gesehen? Dann klingelt doch gerne durch. Die Nummer lautet Mainz 304 34 41.
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0: Ja, wir kommen dem Siegertreppchen immer näher und der nächste Song ist unser Platz Nummer 5. Und da gibt es heute für euch Meghan Trainor. Sie ist zurück und liefert mit Get In Girl genau das, wofür sie ihre Fans lieben. Jede Menge gute Laune, eingängige Melodien und eine ordentliche Portion Selbstbewusstsein. Der Song ist die zweite Single aus ihrem aktuellen Album Toy With Me und setzt ganz auf Empowerment. Frei nach dem Motto, lass dich nicht von jemandem runterziehen, sondern geh deinen eigenen Weg. Also, so möchte ich euch jetzt in die nächste halbe Stunde schicken mit ganz viel Selbstbewusstsein. Hier ist unser Platz Nummer 5 mit Meghan Trainor und Get In Girl.

Und jetzt kommen wir zu einer Hit-Story. Heute vor 30 Jahren war die Welt im absoluten Macarena-Fieber. Anfang August 1996 schaffte der Song den Sprung an die Spitze der US-Charts und entwickelte sich zu einem der größten Sommerhits aller Zeiten. Das Verrückte daran, ursprünglich war Macarena gar nicht als weltweiter Mega-Hit geplant. Das spanische Duo Los del Rio veröffentlichte den Song bereits Anfang der 90er Jahre. In Spanien und Lateinamerika lief er zwar ordentlich, der ganz, ganz große Durchbruch blieb aber zunächst aus. Erst als Produzenten aus Miami den Song neu abmischten und englische Gesangspassagen ergänzten, änderte sich alles. Plötzlich lief Macarena in den Clubs, im Radio und auf jeder Party. Und dazu kam die legendäre Choreografie. Ein Tanz mit einfachen Bewegungen, den wirklich jeder nachmachen konnte. Vom Kindergarten bis zur Hochzeit, vom Stadtfest bis zum Sportverein. Genau das machte den Song zu einem weltweiten Phänomen. Der Erfolg war gigantisch. In den USA hielt sich Macarena ganze 14 Wochen auf Platz 1 der Billboard-Charts und blieb insgesamt rund 60 Wochen in den Charts. Damals ein absoluter Rekord. Millionen Singles wurden verkauft, der Song gewann zahlreiche Auszeichnungen und gehört bis heute zu den bekanntesten Party-Hits überhaupt. Und obwohl viele den Song inzwischen mit einem Augenzwinkern hören, kommt kaum jemand drumherum, bei den ersten Takten automatisch die Hände zu heben und genau die Tanzbewegung mitzumachen. Und genau das ist wahrscheinlich das größte Kompliment, das man einem Popsong machen kann. Jahrzehnte später kennt ihn immer noch jeder. Also, lasst uns zusammen tanzen.

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0: 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Das Aktuellste aus Deutschland und der Welt.
1: Ich bin David Riemer. Der Migrationsdruck auf die spanische Exklave Ceuta nimmt immer weiter zu. Medienberichten zufolge haben in den vergangenen Tagen fast 50.000 Menschen versucht, von Marokko aus in das spanische Gebiet zu gelangen. Einige Menschen haben diesen Versuch nicht überlebt.
2: Es waren chaotische Bilder, die aus Ceuta in die Welt getragen wurden. Viele der Migranten erreichten die spanische Exklave über das Meer und drängten sich an der Küste. Mindestens 19 Menschen ertranken bei dem Versuch. In anderen EU-Staaten löste der Andrang große Besorgnis aus. Italiens Ministerpräsidentin Giorgia Meloni forderte gar einen Ausschluss Spaniens aus dem Schengen-Raum. Zuspruch erhielt sie aus Schweden und Finnland. Frankreich verstärkte die Grenzkontrollen zu seinem südlichen Nachbarland. Christoph Meyer, Nachrichtenredaktion.
1: Sachsens Ministerpräsident Kretschmer droht mit einem Nein im Bundesrat zu den schwarz-roten Reformplänen bei Rente und Pflege. Das sagte der CDU-Politiker dem Redaktionsnetzwerk Deutschland. Kretschmer kritisiert vor allem die geplante Abschaffung der abschlagsfreien Rente nach 45 Beitragsjahren. Er wirft der Bundesregierung außerdem vor, zu wenig Verständnis für den Osten zu zeigen. Die Zahl der Arbeitslosen in Deutschland hat im Juli wieder die 3-Millionen-Marke geknackt. Das hat die Bundesagentur für Arbeit heute in Nürnberg mitgeteilt. Der Anstieg ist zwar üblich für die Zeit vor der Sommerpause, fällt dieses Jahr aber so hoch aus wie seit 20 Jahren nicht.
3: Unternehmen stellen oft erst ab September wieder neu ein, dann beginnt auch das neue Ausbildungsjahr. Insgesamt setzt sich am Arbeitsmarkt die schwache Entwicklung der vergangenen Monate fort, sagt Bundesagentur für Arbeit Vorstand Terzenbach. Besonders die schwache Konjunktur und weiter hohe Energiepreise machen vielen Unternehmen zu schaffen. Auch werden die Beschäftigten im Schnitt immer älter, weil weniger junge Menschen nachkommen. Im September entspannt sich die Lage dann aber voraussichtlich wieder etwas. Oliver Urbanke, Nachrichtenredaktion.
1: Zum Fußball. Der Widerstand gegen FIFA-Präsident Infantino wächst nach seinen Investorenplänen weiter. Neben dem europäischen Fußballdachverband UEFA, die mit WM-Boykott droht, und der für Nord- und Mittelamerika sowie die Karibik zuständigen CONCACAF ist nun auch der asiatische Fußballverband deutlich auf Distanz zu Infantino gegangen. Selbst innerhalb der FIFA tun sich gewaltige Gräben auf. Carlos Cordero, ein hochrangiger Berater Infantinos, trat aus Protest gegen das Vorhaben zurück.

Ostendorf in the Mix auf Antenne Mainz. Es ist 0 Uhr. 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